Das sind diese Vertauschungen, die man aus den Träumen mitbringt, wo man eine Figur geträumt hat, mit der man sich auseinanderzusetzen hatte und die möglicherweise man selber war.

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0: Freitagabend, kurz nach 7, das ist die Zeit von Der Himmel geht weiter, hier bei Radio X Frankfurt und heute mit einer neuen Neues aus dem Wasteland-Sendung und dem Thomas und mir. Guten Abend zusammen.
1: Hallo, grüß dich, ja.
0: Ja, es gibt die übliche Mischung hier, Musik aus aller Länder, Japan, Schweden, USA, Deutschland tatsächlich mal, was habe ich noch, England, ja, und so weiter. Du hast auch was dabei?
1: Könnte, ja, ich könnte was spielen, einmal aus England und einmal aus den USA.
0: Mhm. Ja. Gut, okay, dann fangen wir an. Das letzte Mal habe ich schon angekündigt, eins meiner Lieblingsprojekte oder ja Lieblingsmusik kommt vom japanischen Projekt Mai Tai. Und da gibt es jetzt ein neues Album und das heißt Agathe. Und aus dem hören wir uns jetzt gleich mal den ersten Track an.

Daisuke Fujita heißt er. Sein Projekt, wie gesagt, ein Personenprojekt Mai Tai. Also nicht wie das asiatische Fastfood-Ding, sondern geschrieben, wie man es im Deutschen spricht. Also M-E-I-T-I-I. Ja, und dieses neue Album ist eigentlich in dem Sinn nicht unbedingt nur neues Material. Das war How, das Eröffnungsstück, das ist das einzige unveröffentlichte auf diesem Album. Und ansonsten hat er ja eine Trilogie in den letzten 5 Jahren rausgebracht. Und als er live aufgetreten ist, hat er gemerkt, na, das kann man ja vielleicht nochmal ganz anders arrangieren. Und so ist sozusagen dieses neue Album voller neuer Arrangements bereits veröffentlichter Songs. Gut. Ja, ich würde gerne noch einen zweiten spielen, vielleicht eins der schönsten Lieder überhaupt von Mai Tai. Hier dann jetzt, das heißt im Original Oiran und hier heißt jetzt Shin Oiran 2 und ist 11 Minuten lang, aber nicht eine Minute zu kurz.

0: zack, und dann hört es einfach auf. Grandios, finde ich.
1: Ja, schön, dass es aufhört.
0: Nein, ich meinte das natürlich ironisch mit dem zu kurz. Also das ist, also ich kann, wie gesagt, Mai Tai immer hören. Zu jeder Tageszeit.
1: Also ich weiß, du bist Mai Tai-Fan. Ich war am Anfang, oh je, obwohl ich ja japanische und so weiter Musik eigentlich sehr, sehr mag oder interessiert bin. Es war der Klang, der Sound der ersten CD und es hat sich von Mal zu Mal gebessert. Mhm. Das so viel kann ich feststellen. Ja. Aber es war wirklich keine Minute, wenn es weitergehen müssen.
0: Ja, ich weiß.
1: Nein, es war schon ganz nett.
0: Ja, also meine Güte, was hat er da alles reingepackt? Ja, ganz am Ende kommen dann nochmal so Trompeten auf den linken Kanal. Also, ja. Also, ein Album des Jahres für mich, ja, auch wenn es eher, sag ich mal, Neuinterpretationen von bereits veröffentlichten Songs darstellt. Das neue Album von Mai Tai, Agatha heißt das, ist auf dem Kitchen-Label erschienen. 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Gut, jetzt ein bisschen beruhigen, ein bisschen abspecken von der Musik. Kommen wir mal zu einer ähnlich ungewöhnlichen Sprache, nämlich Norwegisch. Und also als ich den Namen das erste Mal gelesen habe, habe ich mir gleich gedacht, das ist was. Espen, und jetzt aufgepasst, Reinertsen heißt er. Wahrscheinlich heißt das auf Norwegisch Rainer, schätze ich mal.
1: Könnte sein. Espen, was heißt denn Espen eigentlich?
0: Keine Ahnung. Auf jeden Fall Rainer, da steht er. Reinertsen, da steht er drin.
1: Kann ja nur gut sein.
0: Ja. Also kannte ich vorher nicht. Und sehr schönes Album. Also ich würde mal sagen, das geht so in die Richtung, wenn Jim O'Rourke Popsongs schreibt, so in dem Stil. Ist übrigens ein Musiker, der schon mit Jenny Wall arbeitet, ja, und gehört auch zu Christian Wallumröds Ensemble.
1: Okay. Also,
0: so Obo, viel dazu.
1: Genau. Kern.
0: Ja, aber das ist jetzt ein anderes Label, das heißt Susanna Sonata.
1: Mhm, das hat man schon mal, ne?
0: Ja, hat man schon mal. Da hören wir uns jetzt einfach zwei Tracks hintereinander wieder an. Das sind dann auch wieder knapp 12 Minuten. Ich erspare euch die Titel-Playlist, gibt es ja sowieso, dann könnt ihr dann danach gucken, was das war. Dann legen wir los mit Espen Reinertsen.

0: Ja, ihr hört die Senderei Der Himmel geht weiter, heute mit Neues aus dem Wasteland, dem Thomas und mir, dem Rainer. Und die ganze Zeit hören wir eher so, würde ich sagen, Avantgarde-Pop könnte man das nennen. Und das war nach Mai Tai jetzt zwei Stücke vom Norweger Espen Reinertsen. Das Album heißt Venus R. I. Horet, glaube ich. So ähnlich wird das wahrscheinlich ausgesprochen. Ja, ihr habt es ja hoffentlich mitgeschrieben jetzt. Gut, wie hat dir...
1: Also das hat mir jetzt wirklich auf Anhieb sehr gut gefallen, ja. Also ich fand das interessant, ja. Tolle Ideen, tolle Harmonien. Klar, die Stimme ist dünn, hast du eben selber so ein bisschen erzählt, ja. Aber stört mich nicht, beziehungsweise es passt alles, ja. Ich fand, da waren gute Ideen drin. Mir hat's gefallen, ja.
0: Okay. Ich will jetzt gerade mal die Pause nutzen, weil gestern kam... eine E-Mail vom Volker K. Punkt, also ich nenne jetzt hier nicht den kompletten Namen, also Volker und ich kennen uns schon seit Ewigkeiten und auch seinen Bruder, den Oliver, den kenne ich auch schon sehr, sehr lange. Und er schreibt mir, hallo Rainer, mein Bruder feiert morgen, also heute, seinen 50. Geburtstag. Vielleicht kannst du einen Gruß rausschicken und ihm von mir und allen im Jugend- und Sozialdienst tätigen Menschen des Hochtaunuskreises alles Gute wünschen. Ja, das habe ich jetzt damit getan. Vielen Dank. Dir morgen eine tolle Sendung, also heute. Ja, ja, auch von mir nochmal, Oliver. Alles Gute, 50 ist nicht so schlimm, wie man immer glaubt. Aber ich muss mir mal gerade hinsetzen. Gut, wir machen weiter. Und ja, also es ist ja, es hat so einen netten Groove, ist experimentell, aber auch poppig zugleich. Und dann kommen wir zum neuen Album von Wendy Eisenberg. Das heißt auch Wendy Eisenberg, obwohl sie schon zig Alben gemacht hat. Aber hier, also meiner Meinung nach das erste, wo sie sich eher so auf Folk und Songs konzentriert und hat so einen leichten 70s-Vibe, würde ich sagen, von dem, was sie macht. Sie kommt aus Brooklyn, ist studierte Gitarristin und unter anderem eine Gitarristin von Bill Orchids Guitar Quartett. Und dieses neue Album ist auch ganz, ganz wunderschön. Entsprechend hören wir uns jetzt zwei Tracks erstmal hintereinander an, nämlich Meaning Business und Old Myth Dying von Wendy Eisenberg.

0: Ich bin begeistert von Wendy Eisenberg und von dem CD-Player, der jetzt tatsächlich es geschafft hat, meine gebrannte Mix-CD ohne Stopper, ohne Stopper durchzuspielen. Toll. Ich bin begeistert. Toll, toll, toll. Mach weiter so, lieber. So, okay, ja, Wendy Eisenberg, ja, sie hat sich so beeinflussen lassen von unter anderem so alten Country-Haudegen wie Willie Nelson, John Pine und aber auch, wie sagt sie, Weirdo-Country-Interpreten wie unter anderem die Meekons, Joanna Newsom und, jetzt kommt's, Richard Dawson. Und damit ist die Brücke gebaut zum Thomas.
1: Ja, Richard Dawson. Ich bin ein Fan von ihm. Ja, ist ein Engländer, der kommt aus Nordengland, Newcastle. Und den hatten wir auch schon öfters hier in der Sendung. Und der ist schon so ein bisschen schräg, kann man sagen. Auch mit seinem Gesang. Das geht hoch und runter. Das ist manchmal ein Gejodel. Aber mir gefällt es sehr gut. Ich finde, der hat tolle Ideen. Der war mal im Plattenladen, hat gearbeitet dort und ist dann erst ein bisschen später Musiker, Entscheidung geworden, hat sich eine Gitarre gekauft, hat die dreimal kaputt gemacht im Suff und wieder repariert und so klangen dann auch irgendwie einige seiner Aufnahmen, ja. Also das ist irgendwie, das hat Charme, ja. Und die Videos sind einfach göttlich. Also kann ich nur empfehlen, vom letzten Album Polytunnel das Video mal zu sehen. Das sind so Kleingärtner in Nordengland. Ja, Polytunnel heißt Folientunnel. Und ist klar, was damit gemeint ist, dieses Foliengewächshaus. Es ist alles so schräg, aber köstlich. Also ich amüsiere mich. Und ja, man muss ein bisschen ihm Vorschuss geben und sich dran gewöhnen mit den Melodien. Er hat aber jetzt ein Seitenprojekt noch, eine zweite Band, und die heißt Hen Oglet. Und da gibt's jetzt ein neues Album, und das heißt Discombobulated. Übersetzt heißt das sowas wie verwirrt. Ist auch wieder schön.
0: Passt auch und zum Sound.
1: Ja, eigentlich auch ein Video von dem ersten Song, die Auskopplung, göttlich. Also ein so tolles Video sehe ich selten. Also für mich ist unterm Strich jetzt schon klar, du sagst das ja so oftmals gerne, dies wird ein Album des Jahres. Ne? Und ich finde es sehr schön. Also Thematik ist so ein bisschen, Hen Oglet heißt übersetzt der alte Norden. Und da habe ich gedacht, was meinen die damit? Das ist der alte Norden Englands. Und dann war ich dann schon, ach, habe ich nachgelesen, was das alles ist, ja. Das ist halt so das südliche Schottland und nördliche Britannien. Und die wechseln auch manchmal vom Englischen dann in eine Sprache. Das war mir auch nicht ganz so klar. Ist das Gälisch? Nein, das ist Bretonisch, ja. Und dann habe ich die Sprachstämme mir angeguckt und alles und hin und her. Also es macht einfach Spaß, diesen Mann hinterher zu forschen und zu gehen. Ich finde ihn klasse. Also der hat tausend Ideen. Wir hören jetzt ein Lied, das heißt Scales Will Fail. Und so die Thematik der Platte ist eben auch so irgendwie ein bisschen was aus dem Mittelalter mit Rittern und tralala. Aber die Bezüge gehen sofort ins Moderne. Und dann eine kluge, tolle Mischung. Ja, also irgendwie von früher in die heutige Zeit. Die Themen sind irgendwie, aha, doch dieselben. Ja. Und fangen wir mal an.
0: Man kann auch ritterlich im Kleingärtnerverein sein.
1: Ja, also viel Spaß mit Hen Oglet alias Richard Dawson.

0: Ja.
1: So, kleine technische Probleme haben wir hier.
0: Warum will das nicht? Zweiter Versuch.
1: Ja, oder?
0: Ist was da?
1: Also, warte mal, ich mach mal die

So, wir hören es hier nur über Thomas Laptop. Funktioniert ja nicht. Ich mach mal den Regler runter, dann gehe ich einfach mal weiter. Wir bleiben vielleicht bei so leicht verrückten Engländern, Briten, kommen zu Billy Fuller. Billy Fuller ist der unter anderem der Bassist von Beak, also diesem Neo-Krautrock-Band mit dem Schlagzeuger von Portishead. Billy Fuller ist allerdings auch schon seit zig Jahren der Bassist der Robert Plant Band, also dem ehemaligen Sänger von Led Zeppelin. Und nicht nur sozusagen Bassist, sondern er schreibt auch die Songs mit bei Robert Plant. Und er selbst, wie Beak, auch absolute Krautrock-Fans. Und auf seinem Album, auf seinem neuen Album, ja, da könnte man sagen, ich glaube, er wäre gerne einer von Harmonia und einer von Neu gewesen. Und wir hören uns jetzt einfach auch mal zwei Tracks hintereinander an. Das ist einmal Three Blind Mice und dann noch One A Synth heißt das, also ein Synthesizer gewonnen. Jetzt muss ich gerade mal einstellen, das ist bei mir hier die 7 und dann los geht's. Billy Fuller.

0: Ihr hört Billy Fuller von seinem aktuellen Album Fragments, heißt das. Und das hört er hier bei Radio X Frankfurt heute mit, oder heute die Sendereihe Der Himmel geht weiter, immer von 19 bis 21 Uhr freitags. Und gerade mit Neues aus dem Wasteland, dem Thomas und mir, dem Rainer. Ja, Fragments heißt das Album, weil das so Soundideen sind, die Billy Fuller über die Jahre so gesammelt hat und die nirgendwo veröffentlicht wurden. Und daraus hat er jetzt ein 16-Track-langes Album gemacht. Also wie man es hören kann hier, das ist ausbaufähig, diese Sounds. Ja, schön, sehr schön. So, wir haben die technischen Probleme, so wie es aussieht, bewältigt. Und jetzt nochmal, jetzt hören wir.
1: Zweiter Anlauf von Richard Dawson, Quatsch, von Hen Onklet mit Richard Dawson. Und das Lied heißt Gales Will Fail.

0: Ich wusste gar nicht, dass der Kleingärtnerverein einen eigenen Chor hat.
1: Also wie gesagt, große Empfehlung, sich diese Videos mal anzugucken. Die sind sehr schön. Also, und das ist so Anti-Kommerz.
0: Genau.
1: Ne? Das ist so richtig. Also das Video hier von dem Lied mit den Kindern und den selbstgebastelten Kostümen, das ist einfach schön.
0: Ja. Ja.
1: Also es ist große Freude bei mir.
0: Ja, ich finde das Album auch sehr schön und wir haben gerade im Off darüber uns unterhalten. Die gibt es schon ein bisschen länger und ich kenne sie auch schon ein bisschen länger und mir hat eigentlich früher, da, also über Richard Dawson bin ich dann irgendwann da drauf gekommen, ach, der hat ja noch dieses Seitenprojekt und dann reingehört und dachte, um Himmels Willen, was ist das denn? Ja,
1: stimmt.
0: Das hatte so was von Monty Python auf Musik. Und jetzt sagen Sie selbst zu dem neuen Album, das ist das erste so richtig, was Sie selbst ernst nehmen und wo es Ihnen um so einen musikalischen Ausdruck auch geht. Ja, mhm. Ja, sehr schön. Ich habe schon mitgepfiffen zwischendrin. Gut, haben wir noch einen zweiten Song?
1: Also von meiner Seite gerne. Ja, okay.

0: So, und die letzten beiden Songs, die stammen von einer neuseeländischen Band. Die heißen Ringlets. Das ist ihr zweites Album. Das kam bereits im Herbst letzten Jahres raus. Und ich habe das komplett überhört. Also ich habe das Album mir angehört, aber ging so an mir vorüber. Umso mehr bin ich jetzt begeistert. Und ich denke mal, das hätte es locker in meine Lieblingsalbenliste 2025 geschafft. Wie ihr es hören könnt, ganz, ganz wunderbar. Es klingt frisch, es klingt voller Energie. Haben einen fantastischen Sänger, diese Band, Ringlets. Und das Album heißt The Lord is My German Shepherd. Klammer auf, Time for Walkies, Klammer zu. Ja, die mögen unter anderem, sie wollten so ein Album machen, was so diese Energie hat von Jesus Lizard unter anderem. Und aber sie selbst mögen The Cure, sie mögen The Smith auch, ja. Und auf einer gewissen Art und Weise findet sich das tatsächlich auch auf dem Album wieder, muss ich sagen. Und mich erinnert der Sänger vor allen Dingen sehr an den Sänger von At the Drive-In, vom Gesangsstil her. Dein Ersteindruck von den Ringlets?
1: Ja, mir geht's ebenfalls so. Gefällt mir gut, ja. Kannte ich nicht, ist neu. Und ja, sofort gehen die Antennen hoch und ich würde auch sagen, dass die Stimme klasse ist, ja. Ja. Auch der Band, Chorgesang, ist eigentlich alles ziemlich gut, ja. Mhm. Tendenz, zweites Lied. Beim ersten hätte ich gedacht, oh, jetzt gerne noch eine Ecke härter. Mhm. Ja. Und das zweite hat es dann ein bisschen aufgehoben. Also das heißt, doch bei der Band geht es ein bisschen um was anderes, ne? Ja, ja. Als um At the Drive-In und Härte. Ja. Aber ja, ich hatte so einen Impuls. Das könnte bei denen auch gut klappen, ja.
0: Es gibt einen Song, da schreit er so richtig am Ende.
1: Ja.
0: Aber da finde ich, da wird es dann so gewöhnlich ein Stück weit.
1: Ja.
0: Ich finde es eigentlich eher schöner, wenn er so mit den Gesangsmelodien so
1: ja,
0: spielt.
1: Das kann
0: der
1: auch.
0: Und diese Brüche,
1: das kann der, ja.
0: Die Brüche sind drin sind in den Songs. Ja, ganz, ganz wunderbares Album. Spielen übrigens am 8.6. in Kusel. Mit lieben Grüßen an den Roderick Becker. Wir haben uns mal so lose verabredet, dass wir da mal hinfahren.
1: Da hat mich das nämlich, Kusel?
0: Das ist eine Stunde weg von Mainz, also Richtung
1: okay.
0: Pfalz raus.
1: Das könnte man machen, ja.
0: Ja, das ist ein Montag. Gut.
1: Ja, aber okay, mal sehen.
0: Ja, ja, ja. Ja, aber die würde ich sehr, sehr gerne sehen.
1: Ja, die sind wirklich. Ja.
0: Das waren jetzt die Songs Posch.

0: So, das waren vier Songs von den Ringlets aus Neuseeland. Die kommende Band, glaube ich, auch so aus Indie-Rock Neuseeland. Ja, du bist auch angetan?
1: Ja, ganz toll. Also, gefällt mir gut. Das ist halt jetzt die Frage. Die können beides, war mir eben gesagt. Ne? Die können Härte und die können Poppig. Ja. Ne? Und da muss dann natürlich Fangemeinde, die muss, das ist immer so eine Sache, akzeptieren die beides. Ne? Ja,
0: also tatsächlich auch innerhalb relativ kurzer Zeit wird die Fanbase von Ringlets immer größer.
1: Schön, ja.
0: Aber es ist auch, ich finde, die haben dieses Besondere. Ich hoffe, das können sie sich lange noch bewahren. Mhm. Ja. Also gut, ja, also hier könnte man sagen, beim zweiten Hören hat es mich umgehauen bei Ringlets. Jetzt kommen wir zu einem Album, zu einem Debütalbum einer Bremer Band. Die heißen Dramatist und die habe ich mehr oder weniger zufällig entdeckt. Devil Duck Records aus Hamburg, der Jörg Tresp hat dieses Album veröffentlicht, jetzt vor einigen Wochen. Und ich habe ja dieses Konzert mit Times Bolt hier organisiert gehabt im Dreikönigskeller und das letzte Times Bolt Album ist auch bei Devil Duck erschienen und so dachte ich, ach, guck ich mal, was da so ist. Und dann habe ich reingehört in Dramatist und war hin und weg. Wahnsinn. Also was, das ist Post-Hardcore, aber mit dem richtigen Drive, mit der richtigen Härte, mit dem Gespür für Melodie und für Drama. Das ganze Album durchzuhören, das ist dann schon so, wo ich dann so denke, huiuiuiui, hier, da hätte es ein bisschen weniger dramatisch sein müssen. Aber im Großen und Ganzen, also für eine deutsche Band, das ist absolute internationale Klasse. Entsprechend hören wir uns zwei Songs hintereinander an, Black Hole, und das andere heißt White Fat Families.

0: Ja, ist das nicht großartige Musik? Und sowas kommt aus Bremen, ja. Fünf Männer nicht mehr, die jüngsten, manche haben schon 30 Jahre Underground-Punkrock hinter sich und ziemlich erfolglos und jetzt hier zusammengetan und sieht so aus, als würden Traumatist damit richtig Erfolg haben. Wasting Words heißt das. Und was auch zur Legendenbildung beiträgt, ist, dass die tatsächlich wohl auf dem letzten Wacken-Festival, ohne irgendwas vorher veröffentlicht haben, sind sie dort aufgetreten, witzigerweise auf der Wasteland Stage. Ich habe aber damit nichts zu tun. Vielleicht hören die in Wacken ja auch hier die Sendung. Haben wohl ziemlich abgerockt dort, sind sehr, sehr gut angekommen. Also große Empfehlung, Band aus Bremen. Das Label kommt aus Hamburg, Devil Records. Es ist als Vinyl erhältlich mit wunderbarem blauen Vinyl. Ist auch nicht teuer, wenn man direkt bei Devil Duck das bestellt. Ja. Okay. Ja, dein Eindruck jetzt davon eigentlich?
1: Das ist eine erfreuliche deutsche Band. Ja, eine dicke, fette Produktion. Ja. Einzigste ist halt vielleicht der Gesang, ja, aber das hat man halt wirklich als i-Tüpfelchen selten, ne? Ja. Dass man noch einen super Gesang draufsetzt, ja. Aber toll, dass sowas aus Deutschland kommt, mal wieder, ja, das ist sehr schön.
0: Also, auch hier wieder alle, die, sag ich mal, At the Drive-In mögen oder Refused. Ja. Die sind hier absolut richtig. Oder Explosions in the Sky, weil diese Anteile haben die tatsächlich auch in ihrem Sound. 3 Stromgitarren, sag ich nur. Ja. Gut, apropos Stromgitarren und Lärm. Im Juni wird ein neues Album des Chicagoer Trios Big Brave rauskommen. Das heißt In Grief or in Hope. Und nach dem experimentellen, meiner Meinung nach misslungenen letzten Album mit dem selbstgebauten Instrument, ist es jetzt hier Song kombiniert mit Lärm, mit Krach, melancholischem Gesang, sehr melodisch und dann die Hölle an Gitarrenlärm. Und diese beiden Tracks, die jetzt vorab ausgekoppelt wurden, sind grandios. Und ich denke, einen schaffen wir noch. Dann hören wir uns jetzt an The Inaptitude for Mutual Discernment und verabschieden uns. Nach uns kommt Radio Soul Train. Playlists gibt's wie immer dann bald. Vergessen. Dramatist werden übrigens spielen am 16. Mai, die sind auf Tour und spielen am 16. Mai hier in Frankfurt eine Private Show. Und wer die organisiert, ja. Thomas und ich, wir wären gerne dabei.
1: Aber hallo, ja.
0: Wir zahlen auch gerne dafür. Ja, das wäre toll. Ja.
1: Das wäre wirklich schön, ja.
0: Gut, also einfach bei Der Himmel geht weiter melden, da ist so eine E-Mail-Adresse. Ja, und jetzt zum Abschluss vorab Big Brave. Das war's für heute. Ich hoffe, es hat euch gefallen. Ja, bis bald.
1: Bis bald. Ciao.

0: sagt sie.
1: Ja, zieh mal runter. Deswegen haben die Hörer trotzdem Good Vibrations, hoffen wir. Schönen guten Morgen, ihr Lieben da draußen. Schönen guten Morgen, Jens.
0: Ihr lieben Liebenden oder so ähnlich hieß es doch
1: ja,
0: früher.
1: Genau.
0: Ja, hallo Dagi, sei mir gegrüßt. Wie geht's uns?
1: Hervorragend, bei dem Wetter besser geht's doch gar nicht.
0: Das ist sehr schön zu hören. Und du warst ja auch im Urlaub, von daher gut erholt.
1: Oh ja, nix kann Montreux toppen, wirklich.
0: Sehr schön, sehr schön. So, wir hören die Beach Boys, gar nicht Ringo Starr und Paul McCartney, obwohl die gerade ein neues Lied heute veröffentlicht haben.
1: Ach ja, ja. Wie Madonna auch wieder am Start.
0: Aber gut, das wird woanders laufen, sag ich mal, das Lied.
1: Nächstes Mal bei uns.
0: So, was machen wir denn eigentlich heute?
1: Ich hatte ja die Idee durch die Wer weiß denn sowas Fernseh-Quiz-Sendung angeregt. Uncredited Musicians. Die haben einen Interpreten ein bekanntes Lied gespielt und haben gesagt, wer singt denn damit? Und ich hab's so ein bisschen erraten, muss ich sagen. Und dann dachte ich, wir machen mal eine ganze Sendung. Steht nicht auf dem Albumcover drauf und singt trotzdem mit, weil man sich zufällig im Studio getroffen hat oder weil es einfach so schön ist unter Musikern mit Gleichgesinnten.
0: Genau.
1: Was so. Kreieren.
0: Und wie es so manchmal ist, manchmal haben die Leute gleiche Gedanken.
1: Genau.
0: Das
1: halt wollte ich doch auch.
0: Und dann machen wir es halt zusammen. So sieht's aus. Und von daher, wir werden hier heute abwechselnd unsere Vorschläge euch unterbreiten. Also auf Deutsch gesagt, ihr hört einmal ein Lied, was ich mir vorgeschlagen habe, einmal ein Lied, was die Dagi vorgeschlagen haben. Und ihr dürft dann kundtun, wer da mitmacht.
1: Also wir haben 99 Lieder,
0: ja.
1: Wir nicht
0: noch
1: schaffen.
0: Folge 2, genau.
1: Ja.
0: ich würde aber sagen, da das wirklich das Wichtige, also wir machen jetzt quasi live on air die Punktevergabe, da das wirklich Wichtige ist ja der Background-Sänger ist, dass der mindestens zwei, eher drei Punkte bekommt. Und
1: ja, zwei.
0: Titel geben wir mal zwei.
1: Ja. Also ihr dürft Titel nennen, wer ist der Hauptinterpret. Aber wer musiziert da mit auf die eine oder andere Weise?
0: Richtig, genau. Und da könnt ihr mitmachen, wie immer, traditionell 069 299 71211. Und vielleicht gibt es auch zwei Leitungen, die freigeschaltet sind.
1: Nee, ich habe vorhin ausprobiert, ging nicht, Leitung 2. Aber
0: ja. Wir schauen mal, wir schauen
1: genau.
0: mal. Oder jetzt klingt, ich gehe einfach mal in Leitung 2, so einen Testanruf. Ich ziehe mal Leitung 2 hoch.
1: Gut.
0: Hallo?
1: Da, siehst du.
0: Geht nicht. Hallo? Nö. Also von daher, wir wissen jetzt, dass Leitung 2 nicht geht. Funktioniert wenigstens Leitung 1?
1: Die funktioniert.
2: Die funktioniert?
0: Ja.
2: Guten Morgen. Ich wollte wenigstens einmal am Tag angerufen haben.
0: Sehr schön, prima.
1: Aber du kannst
2: die Deko-Wahnsinn wieder stürze.
1: Ja, aber da kannst du ja trotzdem zuhören wenigstens.
2: Ja, zuhören werden wir auf jeden Fall. Die Mama freut sich schon den ganzen Tag auf eure Musik.
0: Sehr gut.
2: ja, und das ist natürlich klar, was es ist. Ich habe euch ja auch geschrieben. Ne? Funktioniert denn der...
0: Alles. Wir waren ja noch gar nicht fertig. Von daher, man kann auch über WhatsApp mitmachen, man kann über Mastodon mitmachen. Alles ist ready.
2: Dann kann ich ja den zweiten WhatsApp-Kanal wieder schließen.
1: Das kannst du.
0: Super.
1: Genau.
2: Jo, ciao.
1: Tschüss.
0: WhatsApp dürfen wir noch die Nummer kundtun, nämlich die 01579 235 0245 und Mastodon @hausmeister mit AH @hessen.social.
1: Da habe ich einen Blick drauf. Aber bisher kam noch nichts rein.
0: Sandro hat sich gemeldet, gesagt, er hat kann nicht unbedingt viel mitmachen, aber er hört zumindest ab und zu, während er irgendwas noch anderes macht.
1: Ja. Okay.
0: Wer soll anfangen?
1: Du, ich hatte ja Good Vibrations. Achso, da wollte ich noch was dazu sagen. Warum Good Vibrations?
0: Genau, erzähl mal.
1: Jeder denkt ja, die Bassläufe von Beach Boys, die stammen von den Beach Boys. Nein, dahinter steckt Carole Kay, die heute 91 Jahre alt ist und Bass gespielt hat als Studiomusikerin, also als Sessionmusikerin, auf über 10.000 Songs, also viele Welthits darunter.
0: Okay.
1: Ja, aber dafür erhielt sie natürlich keine Tantiemen. Pro $55 hat sie gekriegt für das Einspielen.
0: Aber keine Angst, solche Fragen sind jetzt eigentlich nicht. Wir fragen schon nach welchen wirklichen Stars.
1: Ja.
0: Und wir fangen auch ganz einfach an. Zum Beispiel hier mit dem hier. Ich sag wirklich ganz, ganz einfach.

0: So, über WhatsApp kamen schon zwei richtige Lösungen.
1: Oh, ja.
0: Wie gesagt, es ist eigentlich einfach. Also ich bitte euch, wenn ihr... Es wird nicht einfacher. Das vielleicht als kleiner Hinweis.
1: Das stimmt.
0: Und man sollte die Stimme erkennen.
1: Ah!
0: Jemand hat uns erhört.
2: Hallo.
1: Das ist wohl die Mamö, aber wir verstehen dich ganz schlecht. Also, ja, versuchen Sie mal.
0: Jetzt.
2: Ja.
0: Hallo? Ist wahrscheinlich in der Küche.
1: Ganz nein, abgehackt.
2: Ja, weiß ich. Bei mir geht irgendwie die Telefoniererei nicht. Und ich muss über leider Gottes WLAN machen. Da ist das komisch.
1: Allerdings.
0: Ja. Ja. Versuch mal zu sagen.
2: Wer da denkt,
0: okay, ich habe es nicht ganz verstanden, aber ich habe Jackson erahnt. Von daher gehe ich mal davon aus, du hast das Richtige genannt. Sorry, aber ich höre dich kaum.
1: Nee, wirklich.
0: Bis dann, ciao.
1: Tschüss.
0: Jetzt klingt es auf Leitung 2. Ich versuche einfach mal die Leitung 1 abzuheben. Versuch's nochmal. Nein. Wie gesagt, die Leitung 2 ist wohl immer noch leider Gottes gestört. Das ist sehr ärgerlich. Von daher bitte nochmal neu anrufen. Ja, jetzt klingelt die Leitung 1. Hallo.
3: Ich weiß zwar nicht, wem ich jetzt dazwischen gefunkt habe, dir oder
1: egal,
3: jemand
1: Katrin,
3: anders.
1: Schönen guten Morgen.
0: Morgen.
3: Guten Morgen. Ja, ich habe auch Michael Jackson gehört, falls ihr das nochmal mit dem Vornamen in Verbindung bringen wollt.
1: Aber wer singt's denn eigentlich? Michael Jackson ist ja nur der Mitsinger, sondern sein Freund.
3: Ja, und das weiß ich eben genau nicht. Ich weiß nur, dass der da im Hintergrund mitsingt, und aber den Rest weiß ich nicht. Und wenn ihr schon sagt, einfacher wird's nicht, dann kann ich ja wohl jetzt...
0: Ja, das ist so alles relativ gesehen. Vielleicht wird's ja für dich einfacher. Ich gebe dir einen Tipp, dein Lieblingssänger wird auf jeden Fall mindestens ein oder eher zweimal gesucht.
1: Ja, und David Sylvian ist auch dabei. Also komm.
3: Mein Lieblingssänger.
1: Wer ist denn das?
0: Ich dachte, es wäre der, der in Berlin da gewohnt hat. Aber vielleicht täusche ich mich.
3: Nee, also einer davon.
1: Da bin
3: davon,
1: ich aber auch
3: aber
1: gespannt
3: jetzt. Nicht der.
1: Ja.
0: Okay, aber wir gehen jetzt bei Michael Jackson
3: etwa
0: zwei
3: Bowie
0: Punkte.
3: Bowie sagen oder was? Ich soll jetzt immer Bowie sagen.
0: Ja, okay. Genau.
1: Bowie, ja. Den haben wir dabei, okay. Mehrfach.
3: Na dann, ahoi.
1: Tschüss. Wieso zwei Punkte? Anruferpunkt und Michael Jackson.
0: Drei Punkte, genau. Und es klingelt wieder auf Leitung 2. Aber legt nochmal schnell auf und klingelt dann nochmal. Dann wird mir nämlich, vielleicht kommt ihr dann auf Leitung 1. Nee, wieder auf Leitung 2. Ach, herrje, ist das blöd.
1: Da muss das die Technik ist total blöd.
0: Wirklich mal
1: ich hab's schon. Ja.
0: Ich kann dir aber sagen, dass der Eberhard mitmacht. Und der Eberhard kriegt sogar 4 Punkte.
1: Aha.
0: So, jetzt gehe ich nochmal ans Telefon. Weil hier blinkt Leitung 1. Hallo.
4: Ja, guten Morgen, Jürgen. Das Kreml.
0: Hallo, Jürgen, servus.
4: Auf Leitung 2. Ich hab schon vor Mamö angerufen, aber irgendwie klappt das nicht.
0: Ja.
4: Das war Rockwell, sagen wir die Watching Me.
0: Richtig, genau.
4: Und ja, Michael Jackson singt damit.
0: Ja, genau. Genau. Lass mir da auch noch durchgehen.
1: Ja, dann hast du 5
0: Punkte.
1: Ist doch ein guter Start.
4: Na, da freue ich mich doch.
0: Super, Jürgen. Ciao.
1: Tschüss.
0: Die Heike hat Michael Jackson gesagt, kriegt also einen Punkt.
1: Nee, 2.
0: Nein, weil die hat's ja nur gesagt. Michael Jackson, 1 Punkt. Ah, ja, 2. Ach, du hast ja wirklich recht.
1: Ja, sie kriegt den Anruferpunkt nicht,
0: aber die 2,
1: den
0: genau.
1: Sie hat den Mitsinger erkannt.
0: Genau. Und Martin vom Texter Ring kriegt sogar 4.
1: Ja, wundert mich nicht.
0: Und die Ina sagt, ich bin da raus, aber höre zu. Und bei Mastodon kam noch nichts.
1: Nee. Ganz komische Meldungen sind da.
0: So. Ach, hier sind ja noch welche. Rich aus der Wetterau, Michael Jackson, 2 Punkte.
1: Ja.
0: Und Thorsten, auch Michael Jackson, 2 Punkte. Sodle. Jetzt bist du dran, würde ich sagen.
1: Und bist du sicher, dass es nicht auf der Platte steht, dass Michael Jackson...
0: Ja, ich bin mir sicher.
1: Okay. Gut, next one. Es läuft, das ist wieder das...

0: Ich darf ja auch mitmachen.
1: Ja, du kennst ja nicht meine Auswahl.
0: Von der Stimme würde ich sagen, kenne ich sie. Ich gebe mal erstmal ans Telefon. Ja. Hallo.
2: Hallo, hier ist Katrin.
1: Katrin.
2: Ist da Peter Gabriel irgendwie am Sinn?
0: Das wäre auch meine Lösung gewesen.
1: Und dann kriegt ihr 2 Punkte.
0: Ja!
1: Und die Katrin noch einen Anruferpunkt.
2: Mehr habe ich nicht verstanden und gehört. Ahoi.
0: Okay, ciao.
1: Also wir suchen noch den Titel, der wird ja ständig gesungen, und den Sänger.
0: Okay, wie der Titel heißt, weiß ich jetzt auch, aber das ist mir zu einfach. Gehe ich lieber ans Telefon. Hallo.
3: Ja, hi Jürgen, nochmal aus Krems.
1: Ja.
3: Das habe ich auch erkannt. Das ist Robbie Roberts mit Peter Gabriel im Hintergrund.
0: Sehr und wie heißt stark. Der Song?
3: Bitte?
0: Wie heißt das Lied?
3: Warte mal, Fallen. Fallen Angel.
0: Ja, sehr gut. Wieder 5 Punkte. Du Supi. Rollst sie ab. Alles klar, ciao. Sehr gut. 5 Punkte. Dann hat der Ebert Fallen Angel gesagt. Mhm. Also kriegt 1 Punkt.
1: Ja.
0: Der Rich, Peter Gabriel.
1: 2 Punkte?
0: Ja. Techstorm, Peter Gabriel. Ina, Johnny Clegg, nein.
1: Nee. Aber verstehe ich, kann man drauf kommen.
0: Ja, und das war's.
1: Gut, bei Mastodon gibt's nix.
0: Ich hatte ja gesagt, ich fange mit ganz einfachen an. Ja, von daher extrem einfach, weil ehrlich gesagt singt 80% nur der die Gesuchte.
1: Das sind Freunde, wenn es das ist, was jetzt kommt.

0: Hallo.
1: Hi, hört ihr mich jetzt besser?
0: Jetzt hören wir dich besser, sehr gut.
1: Gut, ich habe hier ein bisschen dann in Einstellungen gespielt.
0: Ja, jetzt ist die Freude war zu groß, war zu schnell, jetzt bist du wieder abgehackt.
1: Oh,
0: nein, ich höre dich nicht.
2: Dabei war es so gut.
0: Der erste Satz war gut, den musst du dir merken und gleich die Lösung sagen. Ich höre dich wirklich nicht, sorry.
1: Ja,
0: sehr gut. 5 Punkte für dich. Okay, ciao. Ich bin gespannt, wann...
2: Ach so, ich wusste das auch, ja.
0: Wann sie die Einstellung hinkriegt. Ja. Hallo, Morsche.
3: Ja, morgen Jungs, schon wieder.
0: Ja.
3: Ja, Mami habe ich im Hintergrund gehört. Bruno, das ist Kleinet gewesen.
0: Richtig, ja. Genau.
3: Und ich will mal sagen, Once in a Lifetime, das ist Talking jetzt, aber... Ich glaube, es heißt so ähnlich in a Lifetime, oder?
0: Ja, genau, nur in a Lifetime, richtig.
3: Okay.
0: Sehr gut. Wieder 5 Punkte. Ciao. Ja, das nenne ich mal hier einen Durchmarsch.
2: Allerdings.
0: 3 Songs, 3x 5 Punkte. Mehr geht ja kaum. So, dann kann ich dir sagen, der Martin vom Textor-Team kriegt 2. Mhm. Der Meister Thorsten kriegt 4.
2: Aha, ist bei der Deko und macht doch mit.
0: Oh ja, der Eberhard kriegt auch 4 und sagt noch, auf der 45er Single hat er einen Credit. Und da sage ich, lieber Eberhard, nicht in der Originalversion, nur in dem Reissue.
2: Ja, und
0: weil
2: jetzt
0: er dann
2: übers Netz,
0: bekannter geworden ist.
2: Übers
0: sozusagen.
2: Netz, das ist es ja so. Ich habe auch eine Platte. Aber übers Netz kriegt man das raus.
0: Das sowieso. Harzhamster macht mit und hat Guten Morgen gesagt.
2: Ah.
0: Besser als nix. Ja. Sodle. Und würde ich sagen, jetzt bist du wieder dran.
2: Ja, und das Lied haben wir schon ein paar Mal durchgenommen.
0: Oh, dann ahne ich, was es kommt.
2: Ja,
0: ich ahne es. Und ich sag mal...

0: als Tipp bei Don't You, Don't You, Don't You. Da hörte man ihn.
1: Ja. Ja. Schwierig, man muss schon genau hinhören.
0: Oder es wissen.
1: Ja. Aber wir haben schon ein paar Mal drüber gesprochen.
0: Ja, ja, also von daher, es gibt auch ein paar Songs auch von mir, die dann kommen, wo man es eigentlich nicht hört. Also kann man gar nicht hören. Aber hier ein paar wussten's.

0: aber es ruft keiner an. Wollen wir, soll ich dir mal sagen, was der Martin vom Textort eben gesagt hat?
1: Ja.
0: Zwei Punkte. Der Ebert, vier Punkte. Die Ina, einen, hat nämlich nur den Interpret erkannt. Die Mamü, drei.
1: Mhm.
0: Und jetzt klingelt's. Hallo.
2: Ja, Jürgen schon wieder. Ja, das war Carly Simon. Here's the Wayne. Ich weiß, dass es Paul Buckmaster produziert hat, der auch Space Oddity gemacht hat von Bowie. Und dann kommen wir wieder zu einem alten Freund von Bowie, dann Mick Jagger, der da mitjault im Hintergrund.
0: Genau, ja. Marginal zu hören, richtig. Ja. Sehr okay. Gut, wieder fünf Punkte.
2: Okay, danke.
0: Ciao. Alles klar, ciao. Wenn es so weitergeht, dann wissen wir anhand der Punktzahl von Jürgen, wie viele Lieder wir gespielt haben.
1: Ja.
0: Wir müssen dann immer nur durch fünf teilen, sozusagen. So.
1: Es wird schwerer.
0: Der Eberl hat gesagt, er hat die Single und das ist kein Reissue. Na, wir sehen uns ja in einer Woche, dann können wir es mal aus.
1: Also ich habe diese Single, die konnte ich auch
0: abfordern. Nein, er meinte
1: ich
0: die
1: weiß, kleine Single. Ich weiß, ja. Und da steht er eindeutig nicht
0: ja,
1: drauf.
0: Ja, nee, da steht er auf keinen Fall drauf, das weiß ich auch. So, dann kommen wir mal zu diesem Song. Und ich, wie gesagt, ich habe ja gesagt, es ist ganz, ganz einfach am Anfang. Zumindest bei mir. Machen wir mal den nächsten, der total einfach ist.

0: Also wir suchen natürlich die Frau. So, wer möchte denn da mitsingen?
1: Ja, hier ist schon wieder ich, Jürgen.
0: Servus.
1: Ja, Shiny Happy People von R.E.M. Und da singt die rothaarige Sängerin von B-52s mit, aber ich komme jetzt nicht auf den Namen, Kate Pearson oder so.
0: Ja! Ja. 5 Punkte.
1: Ach Mann.
0: Sehr gut, ciao.
2: Aber ich meine... Das, die Stammhörer müssten es wissen, weil auch darüber haben wir oft genug gesprochen.
0: Wie gesagt, gibt ein paar
2: Meister Sachen. Markus weiß es natürlich auch.
0: Ja, ich kann dir übrigens sagen, dass Björn aus dem hohen Norden mitmacht und er für R.E.M. immerhin einen Punkt bekommt.
2: Warte. Björn, Cuxhaven.
0: Ja, Martin vom Dexter-Team.
2: Warte mal, ich hab's noch nicht. Hast ich muss noch erst mal die Namen notieren. Er kriegt einen Punkt.
0: Ja, hat nur R.E.M. gesagt.
2: Ja,
0: Martin vom Texter-Team hat 2 Punkte. R.E.M. und Shiny Happy People.
2: Mhm.
0: Die Heike, R.E.M., Shiny Happy People, also auch 2. Mhm. Der Eberhard mit Sicherheit 4. Ja, 4. Und sie spielt sogar im Video mit. Das ist richtig.
2: Stimmt.
0: Und der Rich von der Wetterau 4.
2: Sind wir schon so viele.
0: Und der Harzhamster 2. Und Meister Markus hast du ja schon gesagt, genau. Richtig.
2: Meister Markus muss ich noch gucken. R.E.M., Shiny Happy People, also ja. Auch 2. Und Kate Pearson, 3.
0: 4. Kate Pearson war ja 2 Punkte.
2: 4. Richtig.
0: So, dann würde ich sagen, bist du wieder dran. Ich bin sehr
2: gespannt.
0: Das
2: ist ein Lied aus 2026.
0: Ach, so neu?
2: Ja, und da ist es gar nicht, wer singt mit, sondern wer bläst die Trompete und wer singt. Und derjenige, der die Trompete bläst, spielt normalerweise Bass bei einer anderen Band. Und das Lied könnte man auch kennen. Ursprünglich Glenn Campbell, 2002, Johnny Cash.
0: Wir hören einfach mal erstmal.
2: Ja.

0: Buddy vom Texter-Team hat zumindest einen Bassisten genannt. Still
1: on the line. Vier Buchstaben?
0: Hat mit vier Buchstaben.
1: Gut.
0: Nicht schlecht, sag ich mal. Aber ich hör's nicht.
2: Hallo.
0: Hallo, moin. Ja, hallo Jürgen, ich hab dich gehört.
2: Aber das
0: ist. Ach nee, ist ja gar nicht Jürgen. Hallo Armin, musst lauter reden, ich hör dich kaum.
2: Ja, das Telefon hat gerade die Verbindung vom. Ist egal. Nick Cave, sag ich mal einfach, singt mehr, sag ich nicht, mehr weiß ich nicht.
0: Okay, ich weiß nicht, ob's stimmt, aber.
1: Er hat recht, er hat recht.
0: Super, Dagi sagt ja.
2: Ja, aber ihr könnt Nick Cave mal richtig hochbringen, der ist nämlich so unbekannt bei den meisten.
1: Also nicht
0: naja,
1: bei mir,
0: nicht
1: ich bin
0: bei
1: großer
0: den Hörern
1: Fan.
0: Von
1: außerdem spielt er dieses Jahr beim ist Headliner beim Montreux Jazz Festival im Juli.
0: Ja. Bist du ja, ja jetzt.
1: Ich bin, ich weiß Bescheid.
0: Alles klar, Armin, super. Drei
2: Musiker, die man heute noch hört, sind da irgendwo mal gewesen. Ja, tschüss.
0: Okay, ciao. Für Nick Cave und für den Anruf. Also zwei Punkte für ihn.
1: Richtig.
0: So, dann gehen wir mal von oben nach unten durch. Mamü, Nick Cave und Flay macht, wie wird er eigentlich ausgesprochen?
1: Flay.
0: Macht drei Punkte auf jeden Fall.
1: Ja.
0: Meister Thorsten, der angeblich nicht kann,
1: ja.
0: Sagt Nick Cave mit Wichita Lineman, keine Ahnung.
1: Wichita Lineman heißt ja. Das Titel, ja.
0: Ja, dann zwei Punkte. Martin vom Sechser-Team, wie gesagt, Flay erkannt und Nick Cave macht drei Punkte. Und Eberhard hat es nicht erkannt und sagt aber hübsch.
1: Ja, wirklich hübsch, finde ich auch. Ganz tolles Album. Ja, also der ist Bassist bei den Red Hot Chili Peppers.
0: Genau, ja. Bei der Band, die ich ja wirklich überhaupt nicht gut finde.
1: Ah,
0: also so
1: ich bin
0: live,
1: ein großer
0: meine ich.
1: Fan.
0: Also die Studiomusik ist wirklich gut, aber live.
1: Nee, als 2006 in Japan, es war traumhaft.
0: Schlecht. Okay.
1: Die haben, es war auch schon unmöglich, das völlig recht, ja. Und die, früher die Auftritte bei MTV. Ich glaube, da hat es Pech. Ja.
0: Immer dann gesehen, weil sie grottig waren.
1: Ja.
0: So, jetzt wird's ein bisschen schwieriger, ein kleines bisschen.

0: beziehungsweise My Heart Will Break. Komm, wir machen es mal von Anfang an.
1: Ja.
0: Also eigentlich For Heaven's Sake müsste man erkennen, oder?
1: Absolut.
0: Ja, mal sehen, ob es jemand erkannt hat. Hallo.
2: Ja, ich hab's erkannt, Jürgen.
0: Hallo.
2: Das ist ganz schrecklich, Glass Tiger. Und da jault der, den ich Olet hatte, Jackson. Quatsch, wie komme ich denn jetzt da drauf? Brian Adams. So.
0: Genau, richtig, sehr gut. Und weißt du auch, wie Adams, das Lied von...
2: Don't heißt das ganze Schmähstück.
0: Yes, ich hab dich jetzt gerade
1: unterbrochen. Ja, hat er recht, hat er
2: don't
1: gesagt.
2: Forget me.
0: Ja, sehr gut.
2: Gib mich nicht.
0: Super, Jürgen. Ciao. Ja. Ich sag's ja. Es ist unfassbar. Die Mamü hat Brian Adams erkannt. 2 Punkte. Der Martin vom Texter-Team. 3 Punkte. Weil er hat Glass Tiger nicht gewusst. Mhm. Der Meister Thorsten.
1: Ich übrigens auch nicht.
0: Meister Thorsten hat auf der Reeperbahn nachts um 12:30. Keine Ahnung. Und der Eberhard hat 4 Punkte. Und der Richard Huey Lewis erkannt. Ja, kann ich nur noch ein bisschen nachvollziehen. Ja. Aber er war es nicht.
1: So, habe ich denn dem Harzhamster 2 Punkte gegeben?
0: Für was? R.E.M.
1: Shiny Happy People.
0: Ja, okay. Also zumindest hatte ich dir das gesagt.
1: Ja, stimmt. Und dann habe ich es auch selbst gelesen. Ja.
0: Gut, ich würde sagen, du bist wieder dran.
1: Gut.
0: Dann mach's.
1: Haben wir auch schon durchgenommen. Am Anfang ist es leicht, es wird immer schwerer.
0: Oh, das ist ja total einfach. Ich bin 4 Punkte.

0: Achso, ich bin schon dran, hallo. Ich sag, ja, ich weiß, Marc Knopfler singt da bestimmt mit. Wenn da noch jemand anders mitsingt, ich sag mal einfach da der Wolfgang Niedecken von BAP von der Stimme her. ich weiß, ist falsch, aber gut gefunden.
1: Na gut, also ich sag mal so rum, zwei Punkte kriegst du.
2: Ja, Marc Knopfler stimmt auch nicht, sondern es war seine Band, ja, aber er singt, du hast ja recht, er singt.
1: Zwei Punkte für dich.
0: Ja, bis dann.
1: Super,
0: ja,
1: ciao. Das sind doch Versuche, die sich lohnen. Oh, es klingelt auf Leitung 2. Es klingelt auf Leitung 2. Bitte auflegen und nochmal neu versuchen. Ich würde ja gerne dran gehen, aber es bringt dann leider nichts. Hallo!
3: Hi, nochmal versucht. Hört ihr mich
1: jetzt? Ja, du darfst nie mehr sagen, weil dann hört es wieder auf.
3: Ja, gut, Sting!
1: Ja. Und wie ist das Lied noch? Sag noch mehr.
3: Money for Nothing.
1: Von welcher Band?
3: Von den Dire Straits.
1: Ja, 5 Punkte für dich.
2: Also.
1: Sehr gut.
3: Dankeschön.
1: Ciao. Jetzt geht's auch ein bisschen vom Klang eben so, als ob es doch durchgehend halbwegs gewusst wurde. So, der Ebert hat gesagt, ganz schrecklich, das ist Sting, Dire Straits, Money for Nothing, also 4 Punkte. Mhm. Heike hat 2 Punkte.
2: Ja.
1: Marty vom Dexter Team, 4 Punkte.
2: Yeah.
1: Meister Thorsten, der ja nie Zeit hat.
2: Ja, ja.
1: 2 Punkte.
2: Ja.
1: Und
2: Sandro ist wirklich raus.
1: Meister Markus, 4 Punkte über Mastodon. Mhm. Und wollen wir mal um 10.30 Uhr nochmal sagen, wie ihr mitmachen kann?
2: Ja.
1: Anrufen 069 299 71 211. Kennst du die WhatsApp-Nummer, Dagi?
2: Nein,
1: dann
2: nicht
1: darf ich sie sagen.
2: Ja.
1: 0157. Na, mal kurz. 01579 235 0245 und Mastodon at Hausmeister mit AH hinten at hessen.social.
2: Huiuiui. Ja, also Money for Nothing hattest du auch ausgesucht.
1: Hatte
2: und dann
1: auch,
2: wieder
1: rausgenommen. Man kann es kaum glauben, aber er wird wirklich nur hinten in diesen kleinen Credits dann sozusagen erwähnt. Aber nicht auf dem Cover oder Featuring oder wie es ja so heute so modern ist. So, wir haben ja gesagt, es wird ein Hauch schwieriger.
2: Ja.
1: Wir suchen jetzt beim nächsten den Gitarristen. Den Gitarristen?
2: Den Gastgitarristen.
1: Und es ist ikonisch, man sollte es erkennen. Es kommt jetzt.
2: Ja, ich hab's nicht erkannt. Schon bei der Generalprobe vorhin von uns beiden. Ich hab's nicht erkannt.

0: wie das Lied ist, ist ja jetzt eindeutig. Ich spiele mal das, was gesucht wird. Ja, da versucht sich jemand. Morge!
1: Ja, guten Morgen. Schöne Grüße aus Kremmen, Jürgen.
0: Hallo!
1: Ja, das ist unser Freund Michael Jackson und an der Gitarre ist Eddie Van Halen. Ich habe an Dings zuerst an den gedacht, der mit Billy Idol zusammen war, aber ich glaube, der kam jetzt wieder dazu.
2: Steve irgendwas, ja.
1: War Eddie Van Halen auf jeden
0: ja,
1: Fall.
0: Ja, am Fingerpicking sozusagen erkannt, richtig. Ja, sehr gut, 5 Punkte für dich.
1: Ja, gut, danke.
0: Ciao! Während Eberhard einen genannt hatte, den ich nachher noch suche. Von daher merkt ihr das, was du gesagt hast. Und das klingt auch Leitung 2 nochmal kurz auflegen und nochmal neu versuchen. Dann würde ich nämlich auch da dran gehen.
2: Steve Stevens ist der Gitarrist von Billy Idol.
0: Ja, das hat Eberhard gerade eben geschrieben. Ja. Steve Stevens ist es aber nicht. So, genau. Ja, hat jetzt doch keiner mehr zum zweiten Mal
2: Michael
0: versucht. Harz
2: Michael Jackson beat it, stimmt. Aber dann hat er 2 Fragezeichen dahinter gemacht. Ich auch vorhin, Harz Hamster, ich auch.
0: Ich habe gesagt,
2: Slash.
0: Ich habe mir Unrecht getan, Eberhard. Ich habe nämlich nur seine erste Antwort gelesen und dann, nein, das stimmt ja gar nicht. Es ist Eddie Van Halen. Das hat er sogar also direkt noch danach. Und hat er nachgedacht. Bitte das erste, ich sage jetzt nicht, was die Antwort ist, weil ich den ja, wie gesagt, nachher noch suche, ignorieren.
2: Ja, klar. So. Außerdem, man kann sich auch verbessern.
0: Ja. Heike, bietet Michael Jackson 2 Punkte. Mhm. Björn, bietet Michael Jackson 2 Punkte. Und Marlin vom Textor-Team 4 Punkte, weil er hat nämlich auch Eddie Van Halen erkannt.
2: Sehr stark.
0: Während Meister Markus den gleichen vermutet hat, wie Eberhard.
2: Wie ich.
0: Und
2: ja,
0: wie
2: und
0: du.
2: Ich.
0: Und
2: ja,
0: wie
2: ja.
0: Du. Aber
2: ja,
0: von
2: ja.
0: daher nur 2 Punkte.
2: Ja.
0: Und Harz Hamster auch nur 2 Punkte. Aber immerhin. Das heißt hier eigentlich nur. Immerhin.
2: Genau.
0: Boah, von daher, das war jetzt meine Gitarre. Hast du wieder eine Stimme, die man erraten darf? Weil eben war es ja eine Trompete.
2: Was ich habe eine Stimme.
0: Eine Stimme.
2: Genau.
0: Also hört auf die Lausch der Stimme. Es kommt jetzt.
2: Und das ist aus dem Lied

0: lange?
1: Auf jeden Fall Matt Johnson bzw. The Sir, und zwar ist das Slow Train to Dawn. Allerdings, ich komme nicht auf die Stimme. Ich habe auch das Album, aber das habe ich auch bestimmt seit 40 Jahren nicht mehr gehört.
2: Bist du schon so alt?
1: Ja.
2: Okay, ich habe ehrlich gesagt keine Ahnung von daher.
3: Ja, 3 Punkte kriegt er.
2: Ah, sehr gut. Das okay. Scheint also gestimmt zu haben.
3: Hannover-Punkt.
2: Sehr gut. Danke.
3: Slow Train to Dawn. Wir suchen aber die Mitsängerin.
2: Okay, ich kann dir mal sagen, dass Björn aus dem Hohen Norden auch The erkannt hat. Und Martin vom Text-Search-Team hat auch The und Slow Train to Dawn. Hat noch einen Namen genannt, aber ich gehe erstmal ans Telefon.
3: Ja.
2: Morte.
4: Falls ihr mich hört.
2: Ja.
3: Ja.
4: Ja, und die Mitsängerin ist Nene Cherry.
2: Sagen wir mal so rum, das hat auf jeden Fall auch der Martin vom Text-Out-Team gesagt. Ich weiß nicht, ob es stimmt.
3: Stimmt.
2: Ah, stimmt sogar, sehr gut. Okay, ciao.
3: Und mich wundert's, dass der Markus sich nicht meldet, weil der hat das mal gespielt bei Alphabet vor 15 Jahren. Und da habe ich behauptet, da singt Nene Cherry mit. Und der Thomas, die haben zusammen eine Sendung gemacht. Und dann hat er gesagt, nein, das glaube ich nicht. Und dann hat der Markus mir Gott sei Dank recht gegeben. Und die Szene vergesse ich nicht. Und schon meldet er sich. The Nene Cherry. The Nene Cherry, der Markus.
2: Okay.
3: Ist halt ein bisschen langsamer, bis es durchkommt.
2: Ja, Eberhard aus Brüssel hat geschrieben, oh, das ist aber schwierig, klingt wie Sese, aber wer mitsingt, keine Ahnung, vielleicht Sinéad O'Connor? Nein, die war es nicht.
3: Nee.
2: Dann hat er jetzt gesagt, stimmt, jetzt wo es gesagt wird, das war Nene Cherry.
3: Ja.
2: Von daher dafür keinen Punkt, weil er hat ja zugegeben, dass er es ja auch nur eben gerade gehört hat. Jo, dann würde ich sagen, bin ich wieder dran.
3: Richtig.
2: Was haben wir denn als nächstes? Ah, ja, kann man doch, könnte man, kann man heraushören.

0: muss dazu sagen, man hört es wirklich ganz, ganz marginal. Und von daher gebe ich auch einen Tipp. Der, der im Background singt, der spielt auch das Schlagzeug.
1: Ah, ja, okay.
0: Von daher, ich mache nochmal von vorne.
1: Ja, bitte.
0: Weil da kann man den Schlagzeug... Die Snare ist ja typisch... So, da klingelt's.
1: Der Sänger ist auch typisch eigentlich.
0: Ja, aber der den
1: wollen wir
0: nicht
1: so.
0: Ja.
1: Ja.
0: Hallo?
2: Ja, der Sänger ist Eric Clapton, der Schlagzeuger ist Phil Collins und das Lied heißt irgendwie Bad Love oder so.
0: Ja, genau.
2: Bad
0: und es,
2: Love,
0: und es
2: Bad
0: singt
2: Love.
0: Auch Phil Collins ganz marginal im Hintergrund zu hören.
2: Ja, furchtbar.
0: Super, 5 Punkte.
2: Ja,
0: tschüss. Ciao. Und das hat doch tatsächlich auch der Eberhard erkannt.
1: Ach, Eric
0: Clapton, Bad Love, Phil Collins. Während Martin vom Tech-Ding gesagt hat, wegen des Tipps Phil Collins. Aber er hat es, ich würde mal sagen, es zählt noch und Clapton
1: ja.
0: hat er auch erkannt, also drei Punkte.
1: Also, und, wieso drei? Achso, ja, drei, genau.
0: Ja. Und Björn aus dem hohen Norden litt 2 Punkte. Und bei Mastodon hat die Natalia meinen Beitrag, heute gibt's Lieder zu erraten, favorisiert. Gut. Wie schön, danke. Und Meister Markus hat Erich Klappstuhl erkannt. Von daher auch noch 1 Punkt. Ja, dann bist du wieder dran, würde ich sagen. Es läuft ja wie geschnitten Brot.
1: Ja, das Interessante ist, jetzt suche ich jemand gar nicht, der mitsingt, sondern...
0: Der einfach nur zugehört hat.
1: Es sind 2 Mannheimer und die sind im Video zu sehen.
0: Das
1: soll jemand wissen, weil das sehr berühmt ist. Ich weiß, jeder findet es jetzt doof, auch dass ich das Lied spiele, aber ich habe es neulich, hat es jemand gecovert und da habe ich gehört, schönes Lied. Und also man kann drauf kommen, wenn man die Videos kennt, weil die sind oft zusammen zu sehen in Videos. Wegen Verbindung Mannheim.
3: Wo willst du hin?
0: Okay, die Stimme habe ich erkannt.
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0: Ich glaube, die andere, die ich aus Mannheim kenne, die ist tot. Joel Fleming ist doch mit Sicherheit nicht, oder?
1: Ist es nicht, ne?

0: ich suche nicht.
1: So, gehen wir mal ans Telefon.
2: Guten Morgen, ich sage immer, Schwurblern soll man keine Stimme geben. Aber der Mann von Evil Eve, der Managerin von den, ihr wisst schon.
0: Ja. Nee, kommt zur Sache.
2: Der kommt auch aus Mannheim. Der hat auch Musik gemacht. Aber ich mag keine Schwurblern nicht, deshalb sage ich euch, ich werde das
1: singen. Ja, du hast völlig recht, ich kann es absolut nachvollziehen. Du kriegst auf jeden Fall dafür 3 Punkte.
0: Es ist trotzdem ein schönes Lied.
1: Ciao.
0: Ja, okay. Und er war auch nicht immer verrückt.
1: Aber eigentlich schon.
0: Nee.
1: Eberhard kriegt auf jeden Fall 2 Punkte. Meister Thorsten kriegt 2 Punkte. Und die Heike kriegt 2 Punkte. Und alle haben sie nur den erkannt, den man
0: er singt. Zu ja, Recht... Wenn man das Video nicht kennt.
1: Ja. Heike, schreibt jetzt noch hin, wo willst du hin? Schreibt jetzt noch, wo willst du hin?
0: Und dafür kriegt sie auch 1 Punkt.
1: Und Björn sagt auch diesen Menschen, den wir
0: ja,
1: die nicht aussprechen.
0: Ihr seid unmöglich.
1: Und die Mami auch.
0: Okay. Ja, deswegen. Wenn ich da bin, wird sowas gespielt.
1: Oh, da hauen wir mal auf den Tisch. Ja. So, aber es klingelt. Hallo.
3: Hallo, Mikey Peike hier.
0: Ja, Mikey Peike.
1: Mannheim, das ist doch dein.
0: Mannheim, genau.
3: Da wollte ich ja anrufen.
0: Ja.
3: Da bleibt mir ja gar nichts anderes übrig. Also, das eine müsste der Xaver sein, den Nachnamen können wir uns schenken.
0: Ja.
3: Und ja, beim zweiten bin ich mir nicht ganz sicher. Live Aldin oder?
0: Nee, ist eine Frau.
3: Eine Frau?
0: Eine Mannheimerin. Ist bei Let's Dance raus, weil sie nicht gesund war, jetzt in der aktuellen Staffel.
3: Oh, nee.
1: Also für dich, falls du genauso unwissend bist...
0: Unglaublich schöne Frau.
1: Falls du genauso unwissend bist wie ich, Let's Dance ist angeblich eine Fernsehsendung, wo man tanzt.
3: Ja,
1: aber
3: nee.
0: Seit 22 Jahren,
1: mehr kann ich dazu
0: auch
1: nicht sagen.
3: Okay.
1: Alles klar, ciao. Ja.
0: Diese Ignoranten.
1: Martin vom Texter-Team meint nur, kein Kommentar. Und Heike meinte jetzt noch, vielleicht ist Sabrina Setlur, aber die kommt nicht aus Mannheim. Und Ina, dafür kriegst du einen Punkt. Lena Odenthal. Das ist zwar völlig falsch, weil die ja in Ludwigshafen ermittelt, aber ich gebe ihr trotzdem
0: einen
1: Punkt.
0: Aber kommen, sie kriegt einen Punkt.
1: Ja, genau. Ist ja nur über die Rheinseite drüber.
0: Also ich sag's euch.
1: Heißt, bevor du sagst, ich guck mal ganz kurz noch hier. Harzhamster hat den erkannt mit den Aliens.
0: Harzhamster, ja. Wo habe ich
1: also
0: den
1: von daher, die Frau hat keiner erkannt.
0: So, Harzhamster, nein, ich tue es nicht, Lied vergessen. Und laut Leuten aus dem RHP-Umfeld, hatte er schon länger einen an der Waffel mit massiven Bibelrhetoriken vor dem Reichsbürger mit Alien-Strip.
1: Ja,
0: die Bibelrhetoriken, die hat er schon seit 20 Jahren.
1: Ah, Martin vom Textvertrieben hat noch gesagt, die Frau von Max Herre, das müsste jetzt eine sein, die ich sogar mit dem Namen kenne, aber die mir nicht einfällt.
0: Joy
1: de la Lena.
0: Ist es aber nicht.
1: Auch nicht, okay.
0: Ja,
1: wer ist es denn?
0: Esther Schweins.
1: Ach, die Schauspielerin aus...
0: Schauspielerin, Morning... wie hieß die Wochenshow damals.
1: Ah, okay.
0: Komm, wir erlösen euch.
1: Danke, das ist aber zu freundlich. So.
0: Ja, ich nehme Rücksicht, aber es muss trotzdem mal gespielt werden.
1: Hört auf den Eunuchengesang im Hintergrund.

0: Ja, das ist doch wirklich ikonisch zu erkennen, oder?
1: Ja.
0: Hallo.
2: Genau, Jonas Kremnitz, Diana Ross mit den Bee Gees, Chain Reaction.
0: Ja, aber Bee Gees ist, ich sag's mal so rum, das lasse ich höchstens zur Hälfte gelten, eigentlich eher gesagt nur zum Drittel.
2: Warum?
0: Weil es nicht alle drei sind, das war.
2: Ach so, das ist, ja, das war ein Düt mit dem großen Barry, glaube ich.
0: Ja,
2: oder?
0: Ja, geht doch. Barry sehr gut, ja. 5 Punkte.
2: Und Diana Ross natürlich.
0: Ja, richtig, genau, das hat sie ja schon gesagt. Genau, ja, okay. Super, danke dir, ciao. Richtig, weil derjenige, der dieser Gip dieses Lied ja auch mitgeschrieben hat.
1: Ach ja.
0: Ja, so, und dann hat die Heike gesagt, Bee Gees und Diana Ross mit der Chain Reaction, wie gesagt, gebe ich jetzt nur einen halben, weil sie nämlich dich korrigiert hat, okay, dann halt Robin Gip. Nein, also sie kriegt nur 3.
1: Ja.
0: Martin vom Textortrin kriegt eigentlich nur 3, weil Diana Ross kam nicht. Mhm. Ina, 2. Mhm. Eberhard, 3, weil auch nur Bee Gees geschrieben. So, und hier Meister Markus, ein Spinner, dem man kein Forum bietet.
1: Ja, das. Ein gefährlicher Spinner. Gefährlich ist er schon gar nicht.
0: Aber. So, ich löse einfach mal auf. Ich meine, es wurde ja jetzt gesagt, vielleicht hat es nicht
1: richtig gehört.
0: Alles Diana
1: gesagt,
0: Ross, Chain Reaction, genau, ja. Barry Gibb, der das Lied mitkomponiert hat, im Hintergrund zu hören, unverkennbar, würde ich sagen.
1: Ja. Du hast ja mit dem Tipp auch noch ein bisschen drauf geholfen.
0: Ja. Tipps sind schaden nie. So, du bist dran, ich bin
1: jetzt
0: sehr gespannt.
1: Jetzt hört man hier einen Sänger, aber der ist leicht zu erkennen. Und dann ist es so ein Frankfurter Umfeld, aber die Band damals, die hat es veröffentlicht, da singt einer mit, der jetzt sehr berühmt geworden ist.
0: Danach. Das war jetzt schon ziemlich komisch.
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0: Ist ja auf Englisch.

0: Offenbarer also, Tonstudios, die Oma hat in Höchst gewohnt, in der Nähe.
1: Ehrlich, ich würde jetzt auf einen Iren kommen.
2: Okay.
1: Dagi hat genickt. Werde ich positiv. Hallo, guten Morgen.
3: Hört ihr mich?
1: Ja. Ja.
3: Gut.
1: Nein, hört dich nicht.
3: Regabe sein.
0: Ja.
1: Ich glaube, ich habe es verstanden, ja.
0: Drei Punkte, weil das der singt, was jetzt sehr eindeutig ist, ja.
1: Okay.
3: Ja, Jam and Spoon.
0: Habe ich auch schon notiert, das habe ich auch verstanden, dass du das wusstest.
1: Und wie heißt das Lied?
3: Jetzt knattert es bei mir in der Leitung auf.
1: Okay, bis dann, ciao.
0: Ciao.
1: Das ist Markus Löffel.
0: Ja.
1: Okay. So, die Heike hat Angel Ray Garvey, sind also drei Punkte.
0: Naja, also wir lassen es mal gelten.
1: Ach, ich dachte, du suchtest du Ray Garvey.
0: Be Angeled heißt das Lied.
1: Ach so.
0: Be Angeled.
1: Okay. Also, du bist ja die Punktenotationsmeisterin.
0: Ja.
1: Martin von Texter Team meint Chris Martin von Coldplay.
0: Nee.
1: Und der Eberhard meint Raymond.
0: Ja, das wird immer geschrieben, das ist aber falsch.
1: Also Ray Garvey, überlasse ich dir, ob du ihm einen Punkt gibst oder nicht. Der hat mit dem Markus Löffel da gespielt. Okay,
0: ja, hier in den Offenbarer Tonstudios. Es ist mir hier was eingepflattert, das ist ja ganz ekelhaft. Das will ich nicht sehen, weg.
1: Okay, dann kommen wir wieder zu
0: einem von dir.
1: Vor allem von mir auch wieder, ich finde es relativ einfach. Also wirklich einfach.

0: Jo, morsche. Hallo? Hallo, hallo. Leider hat es nicht funktioniert und jetzt klingt Leitung 2. Ich liebe es. Bitte auflegen und nochmal neu versuchen. Versuche ich jetzt nochmal neu? Hallo?
1: Test, test, test. Hört ihr mich?
0: Ja.
1: Es ist Sheila E. Und da singt Prince natürlich mit.
0: Und wie heißt das Lied?
1: Oh, ihr seid doof.
2: Warum? Hey, so es wird doch gesungen. Man muss da nur hinhören.
0: Aber 4 Punkte.
2: Genau.
0: Okay,
1: danke.
0: Ciao.
2: Ciao.
0: Es ist nämlich wirklich schwierig, ihr zu lauschen.
2: Ja.
0: Nun, jetzt klingt es wieder auf Leitung 2.
2: Ist auch schwierig mit unserer Leitung.
0: Auch wieder
2: heute viel schwierig.
0: Ja. Wir müssen es wirklich unserer Technik nochmal mitteilen.
2: Nee, das wissen die schon.
0: Ja?
2: Sie kriegen es nicht hin. Es ist extrem kompliziert.
0: Okay, also von daher bitte auflegen und nochmal neu wählen. Das ist wirklich übrigens lustig, gell? Also in diesem Lied. Man hört hier die Originalsängerin quasi gar nicht.
2: Ja.
0: Aber der es quasi in Anführungsstrichen fast ausschließlich singt, der wird da gar nicht genannt.
2: Wir haben ja ganz viel zusammen. Der hat die ja auch gefördert, wie er so viele Frauen
0: hallo.
2: Gefördert hat.
0: Hallo. Ja, das sowieso.
3: Ja, hi Jürgen. Naja, ist ja schon aufgelöst. Love Bizarre, Sheila E. und Prinz im Hintergrund.
0: Ja.
3: Der es wahrscheinlich auch produziert hat und geschrieben
0: ja,
3: hat.
0: Ja,
3: und,
0: ja.
3: Keine Ahnung.
0: Richtig, okay, also ja, geschrieben also. Hat er es mit ihr, glaube ich. Sie hat es schon mitgeschrieben, aber er macht extrem viel.
3: Ja, okay.
0: Okay, ciao.
2: Ich hatte das ursprünglich auch, das Lied, und habe es wieder rausgenommen.
0: Sehr gut, sehr gut. So, dann kann ich in der Zeit sagen, dass der Ebert 4 Punkte bekommt, dass der Meister Thorsten 2 Punkte bekommt, dass Mamü hat ja angerufen, gell? Ja, von daher... Wer springen wir das
2: warte
0: mal?
2: Warte mal, der Thorsten 2. Ich muss mir, die Jürgen und Eberhard haben die 40 schon überschritten. Ich muss die Seite wechseln.
0: Okay.
2: Genau.
0: Martin vom Texter-Team 4. Er hat gedacht, Sheila E. gehört zu Princess Revolution. Das ist
2: ja,
0: auch technisch richtig,
2: auch
0: aber in dem Fall ist es ein Solo-Projekt von ihr. Und die Platte heißt Sheila E. Und man kann es auch kaum glauben, es wird wirklich. Außer
2: nicht
0: hinten erwähnt. Ja. So, ganz klein. Heutzutage würde ja stehen...
2: Featuring
0: Mastermind,
2: ja,
0: Additional, genau. Plus und was weiß ich nicht alles. Aber nein, da stand einfach nur Sheila E. mit Love Bizarre und ganz, ganz, ganz, ganz klein hinten. So süß. Prince. So, Meister Markus hat auch Prince gesagt. So.
2: Meister Markus.
0: Ja. Von daher, nach Sheila E., kann es ja nur noch aufwärts gehen. Nämlich mit dir, Dagi.
2: Ja, also jetzt wird es wieder
0: schwierig.
2: Komm,
0: jetzt war doch eine charmante Überleitung. Jetzt registriere die doch mal.
2: Ja, wie soll ich sagen? Das ist ein Featuring-Lied. Das ist also schon bekannt. Aber man hört auch, wer da mitmusiziert.
0: Ich bin sehr gespannt.
2: Aus letztes Jahr. Großer Hit.

0: Jetzt höre ich nur eine Hauptsängerin, oder ist das die, die du suchst?
1: Nee, ich suche die Mitmusikanten, aber die Hauptsängerin auch, ja.
0: Ah, es klingelt. Hallo.
2: Ja, hallo, Jung aus Krem. Das weiß ich jetzt aber auch nur, weil ich letztens zufällig bei Radio 1 hier in Berlin RBB darüber einen Bericht gehört habe, dass das Miley Cyrus ist, die ich überhaupt nicht kenne, so wirklich, weiß gar nicht, dass die Musik macht, und mit Fleetwood Mac zusammen irgendwie was gemacht hat.
1: Ja, kann man gelten lassen.
2: Und das heißt, glaube ich, Secret singt sie ja auch, und Stevie Nicks wird das wahrscheinlich dann sein im Hintergrund.
1: Also du kriegst hier 5 Punkte.
0: Ja. Sehr ja. Gut.
2: Mein Gott, und grüne Weinbärchen, okay.
0: Ja, ciao. Ich hätte 0 Punkte bekommen.
1: Aber ich finde, Miley Cyrus singt schon wie Stevie Nicks. Ich weiß gar nicht, ob Stevie Nicks da mitsingt. Bei einem anderen Lied singt sie mit, aber tatsächlich sind es natürlich Mick Fleetwood und Lindsay Buckingham, die da mitsingen, die da mitmusizieren.
0: Aha. Das klingt wieder auf Leitung 2. Wieder auflegen und nochmal neu versuchen.
1: Die hat auch mit denen zusammen eine ganze Platte gemacht, die so nach Fleetwood Mac klingt. Und mit David Byrne hat sie auch ein Lied Lockdown gemacht, vorher in der Zeit. Und dieses Video ist total schwarz, mehr gibt's da nicht.
0: Okay, also Björn aus dem Hohen Norden hat übrigens gesagt, die Tochter von Bonnie Tyler. Ich habe keine Ahnung. Du musst recherchieren. Und Martin vom Texter-Team hat gesagt, Stevie Nicks bzw. Fleetwood Mac.
1: Ja, kriegt er einen.
0: Und Ebert hat gesagt, zu peinlich. Und
1: unmöglich.
0: Das war's.
1: Was ist schon peinlich? Man kann sagen, es ist nicht meine Musik. Aber nur Miley Cyrus, weil die zu den modernen Interpreten gehört, die sich da so sehr produzieren.
0: Mir ist es egal.
1: Ich weiß nicht, was daran peinlich sein soll.
0: Jetzt ist es nicht peinlich. Jetzt kommt mal was Deutsches. Und ich bin sehr gespannt, ob man die überhaupt noch kennt.

0: Wie man hört, suche ich die Sängerin. Und bitte nochmal neu anrufen, weil du bist auf Leitung 2.
1: In Gott weiß, ich will kein Engel sein.
0: Ja, irgendwie klingt hier immer auf Leitung 2. Ich versuch's einfach nochmal. Hallo? Nö. Leider nicht. Es geht nicht. Leitung 2 geht nicht.
2: Ja, ihr müsst spenden, damit wir mehr Geld in die Technik reinstecken können. 40 Euro kostet der Mitgliedsbeitrag im Jahr.
0: Das ist eine gute Idee.
2: Das könnt ihr doch mal ausgeben.
0: Ja.
2: Wir haben zu wenig Spender. Das hält sich seit Jahren irgendwie gleich und dann steigen ein paar aus. Uns müssten ja nur die spenden, die alle hier vorm Radio sitzen und in die Mikrofone plaudern.
0: Oh,
2: dann hätten wir schon
0: wir
2: was.
0: Wir gehen ja mit gutem Beispiel voran.
2: Wir auf jeden Fall.
0: Ja. Oder man kommt ja auch und unterstützt uns. Oder will Nachfolger von uns werden.
2: Ja, oder man kann auch mal so eine Spende rüberwachsen lassen, habe ich auch schon gemacht.
0: So, dass die ganze Zeit auf Leitung 2 klingt, ich weiß nicht warum. Leitung 1 ist aber frei. Ich kann es nicht ändern, es klingt die ganze Zeit auf Leitung 2. Tut mir furchtbar leid, da kann ich nur vorlesen. Björn aus dem hohen Norden, Rammstein mit Engel sind 2 Punkte. Heike, Rammstein mit Engel, 2 Punkte. Martin vom Textor-Team, Rammstein mit Engel und Annette oder Inga Humpe. Tipp, falsch. Jetzt gehe ich mal in Leitung 1. Hallo?
3: Ja, hi Jürgen aus Krem.
0: Hallo Jürgen.
3: Ja, diesmal weiß ich es nicht. Ich wusste es mal irgendwie, es ist eine Frau aus einer, Punkband, nicht irgendwie, aus dem Underground.
0: Ja, Underground.
3: Mit Rammstein natürlich, Engel, aber ich komme nicht mehr auf den Namen, wie die Dame heißt.
0: Ja, aber dann immerhin 3 Punkte.
3: Die hat irgendwie so einen ganz deutschen, typisch deutschen Namen.
2: Also nee.
3: Hat sie nicht?
2: Ziemlich englischer Name. Und ja, besteht aus 5 Worten.
0: Was?
3: Aus 5 Worten?
0: Also das ist die Band. Die selber besteht aus 4 Buchstaben.
3: Ja, Moment. doch, Bobo. Und so heißt doch die Band irgendwie.
2: Ja, das wollte ich sagen.
0: Bobo in White Wooden House, das heißt die Band. Und sie, Bobo, Bobolina sozusagen, genau.
2: Ach, Bobolina.
0: 5 Punkte. Es geht doch. Da bleibt der Schnitt also erhalten. Sehr gut.
3: Tschö.
0: Ciao.
2: Tschö.
0: So. Und dann gibt's noch
2: Harzhamster.
0: Harzhamster und auch Meister Markus mit jeweils 2 Punkten. Und es klingelt nochmal auf Leitung 1. Hurra. Hallöchen.
4: Guten Tag, ich habe da 5 Sekunden mal da probiert anzurufen. Ich wollte auch sagen, dass das Kaiserslautern ist. Rammstein-Meidenbach, wie der Flugplatz dazwischen, glaube ich. Der heißt, glaube ich, nicht Rammstein-Meidenbach.
0: Ja, so ähnlich.
4: Rammstein, ja, so ähnlich, ja. Ja, ich trinke das immer meinen Tomaten vor. Die sind jetzt ganz klein und dann singe ich immer, dass wir sind klein, wir müssen schlafen gehen und so. Aber ich mag nicht Leute, die das Publikum bepissen, damit sie allen dann ihren Penis zeigen können. Die mag ich nicht. Tut mir leid. Bin ich weg.
0: Okay, ciao. Es gibt ja so immer Kommentare, die man nicht versteht. Man muss aber auch nicht immer alles verstehen. Was ich aber hiermit öffentlich kundtun möchte, ist, dass Eberhard vorher eine Nachricht geschrieben hat, die er gelöscht hat. Und sich auf diese genöchte Nachricht bezogen hat, als er geschrieben hat, zu peinlich. Von daher, es war nicht auf, er hat geschrieben, nein, meine Antwort war nicht auf das Lied gemeint, sondern auf meine ursprüngliche Antwort, die ich gelöscht habe.
2: Eberhard, dann kriegst du den Punkt, den ich dir abgezogen habe, den notiere ich dir wieder.
0: Sehr gut. Und dann hat er noch geschrieben, das war Bobo, was gelernt.
2: Bobo, ach so, was gelernt.
0: Ja,
2: okay, ist ja sehr fair.
0: Ja.
2: Also, wir haben jetzt gleich 11 Uhr, machen wir Päuschen.
0: Ich brauche keins, aber du ja wahrscheinlich.
2: Ich brauche eine Raucherpause, unbedingt.
0: Okay.
2: Und ich habe auch ein ganz tolles Lied, Markus wird sich freuen, ausgesucht. Nicht ganz 5 Minuten lang. Ich erzähle euch mal was über den Zwischenstand. Immerhin haben schon 16 Leute mitgemacht. Der Thorsten, der eigentlich dekoriert heute seinen Laden, hat 12 Punkte. Santo hat bisher nur gegrüßt. Mamü ist bei 36. Katrin, 6 Punkte. Oder Eberhard, da muss ich rumdrehen. 41. Die Jürgen aus Krem muss ich auch umdrehen. 51. Oh, das wird schwer mit dem Vorlesen. Heike, 19. Martin Textor-Team muss ich umdrehen. Raschel. 42. Die Ina, 4.
0: Nein, 6. 2 noch für Rammstein Engel noch dazu.
2: Okay. Der Rich hat 8, du selbst 7, aber du hättest wahrscheinlich auch mehr gewusst. Also nehmen wir nicht so ernst. Harzhamster 7, Meister Markus 18, Björn aus dem hohen Norden 11, Armin der Schwätzer 6 und Mikey Pikey 2.
0: Und Sandro hat eben hingewiesen, ich hatte doch ganz am Anfang Michael Jackson geschrieben. Und das stimmt, er hat um 10.07 Uhr Michael Jackson
2: geschrieben. Ja, dann kriegt er den Punkt doch.
0: Das sind sogar 2.
2: Weil er mit bei Rockwell. Genau. Richtig. Ja. Gut, 11 Uhr, wir sind pünktlich.
0: Bis dann.
2: 4 Minuten 49.
0: Ciao.

0: So, was haben wir denn da gehört, liebe Dagi?
1: Da haben wir gehört, David Sylvian mit seinem Bandkollegen, eigentlich, ja, oder Freund, Robert Fripp.
0: Aha.
1: Mit dem Lied Riverman. Und Robert Fripp, und die haben ja auch viel mit Bowie zusammen gemacht und mit King Crimson oder Porcupine P.
0: Ja.
1: Sehr
0: gut.
1: Tree.
0: Okay. Pee oder Tree.
1: Ja.
0: Man peet ans Tree oder so ähnlich, so ungefähr.
1: Ja, genau.
0: So, wir hören heute die zweite Stunde der Rätsel mit Hausmeistern mit uncredited oder credited, je nachdem, so ein bisschen Background-Stars, aber definitiv nicht auf dem Cover genannt.
1: Ja, bei mir stimmt es nicht immer durchgehend.
0: Die Dagi und ich werden abwechselnd Lieder raten lassen. Und ihr könnt mitmachen, indem ihr anruft
1: 069-299-71211. Die kann ich auswendig.
0: Indem ihr WhatsApp 01579-235-0245 oder indem ihr trötet bei Mastodon @hausmeister mit AH hinten @hessen.social. Ja, das haben ja auch schon einige
1: und
0: gemacht.
1: Und der Meister Markus hat natürlich alles drei erkannt. David Sylvian, Riverman, bestimmt mit Robert Fripp. Ja, kriegt er 5 Punkte.
0: Ach, wir waren gesucht. Mir
1: war das, war nicht gesucht, aber er hat es ja schon längst geschrieben.
0: Ja, aber naja, gut, du bist
1: hätte
0: ja die Herrin.
1: Doch jeder, hätte doch jeder, auch ich kenne das. Ich habe es ja nicht verraten vorher.
0: Ja, du bist die Herrin der Punkte. Von daher...
1: 4 Punkte. 4 Punkte für den Markus.
0: Es gibt übrigens auch Teilnehmer, die jetzt hier, ich sag nicht den Namen, nach Möglichkeiten.
1: Doch, kann man
0: gefragt haben, wie man spenden darf. Man kann auch PayPal spenden sozusagen. Also es gibt radio.x/über-radio.x/fördern und spenden. Da gibt's Optionen. So.
1: Und das von jemandem, der gar nicht so im Umfeld Frankfurt mehr wohnt, sondern weit weg.
0: Ja, und jetzt lassen wir das für personenbezogene Daten, geben wir nicht preis. Ich weiß, es fällt dir schwer.
1: Sehr.
0: Manchmal muss man machen. War ich eigentlich als letzter dran oder du? Ich weiß gar nicht
1: du.
0: Mehr.
1: Ich habe ja die Pausenmusik gemacht.
0: Also bin ich jetzt wieder dran?
1: Ja, ja.
0: Dann kommt... Ach, das kann man auch erkennen. Ja, ich meine, ich bin ja sowieso der Meinung, man kann jedes erkennen, sonst hätte ich ja nicht reingenommen. Aber das kann man sowohl an der Gitarre als auch am Gesang erkennen.
1: Also wir suchen denn Mitgitarristen oder wie?
0: Ach, die ganze Band.
1: Okay. Oh ja, natürlich, okay.
0: Ja.

0: Es klingelt auf gesungen. Leitung 1. Ja. Hurra. Hallo.
1: Ja, Jürgen aus dem fernen Brandenburg. Hatten wir das nicht Oma irgendwie in der Konstellation? Bobby Robertson und U2?
0: Nein, hatten wir nicht. Wir hatten vorhin irgendjemanden mit Peter Gabriel. Ich glaube, es war auch Bobby Robertson. Kann das sein?
1: Ja, genau. Ja, auf jeden Fall Sweet Fire of Love ist das.
0: Genau, es ist U2, weil es ist in dem Fall, die Platte heißt ja wirklich Robbie Robertson, Sweet Fire of Love. Ja. Und steht nur wirklich hinten drauf, Gitarre The Edge, Drums Harry Mullen, Bass Adam Clayton, Additional Vocals Bono. Von daher, ich glaube, es ist fast das Einzige, was es überhaupt gibt, wo komplett U2 uncredited sozusagen, oder credited, aber halt nicht so in der Featuring, spielt. Ja,
1: ja, schön.
0: Okay, super.
1: Danke, tschüss.
0: Danke auch, ciao. Von daher, was haben wir denn da sonst noch? Eberhard hat The Edge an der Gitarre erkannt. Sagen wir mal einen Punkt, oder?
2: Ja. Ja.
0: Und Björn aus dem hohen Norden, nächste Woche ist er in Frankfurt, kommt vorbei und hört vor Ort.
2: Oh ja.
0: Gerne, ich bin nicht dran, das weiß ich.
2: Ich auch nicht. Ja.
0: So, dann bleiben nur noch drei übrig. Ja. Einer von den, zwei von den dreien werden nächste Woche dran sein. Und dann schauen wir mal, was hier ist. Bei Mastodon kam nichts. Gut, also nicht Strich. U2, wie immer, nicht so nachgefragt. Aber es kommt ja wieder, ich spür's. Wir werden ja dieses Jahr noch eine Platte veröffentlichen.
2: Ja.
0: Und nachdem die Teaser schon ja
2: mal
0: schon so gut waren,
2: genau,
0: wird es hervorragend werden. Ich weiß es. So, dann bist du dran.
2: Jo.
0: Wir sind gespannt.

0: der hat auch das Lied geschrieben.
1: Also, Ebert, gab's schon eine Nachricht?
0: Ja.
1: Oh, und da er das gesagt hat, was jetzt gerade gesungen wurde, gehe ich davon aus, es stimmt, was er gesagt hat. Ich gehe mal ans Telefon, hallo.
2: Ja, hallo, was kann? Den Titel kenne ich überhaupt nicht, aber das ist Stevie Nicks und Tom Petty.
1: Ich gucke Dagi an, weil mir sagt das auch nichts, wie gesagt.
0: Stevie Nicks, Tom Petty, es fehlt nur noch der Titel, also kriegt er 4 Punkte, weil Anrufpunkt noch.
1: Ja, oder du sagst uns jetzt den Titel.
2: Okay.
1: Sagst du uns den Titel oder was?
0: Nee, den weiß er ja nicht.
1: Achso, weiß ich. Okay, danke
2: dir. Aber die Pausenmusik war toll, ich habe das für mich allein gespielt, das weiß ich gar
0: nicht. Nee, von Markus eigentlich, der es ja auch erkannt hat oder der es sofort laut gegeben hat. Wow, wow, hat er gemacht über Mastodon.
2: Aber ich liebe David Sylvian.
0: Ich auch.
1: Okay.
2: Okay,
1: tschüss. So, die Mamü hat geschrieben, Stevie Nicks und Tom Petty.
0: Dann kriegt sie 3.
1: Die Ina hat Kim Wilde.
0: Nee, stimmt nicht.
1: Meister Thorsten hat geschrieben, nächste Woche Markus und Thorsten mit Musik aus 66 und 57.
0: Ach du meine Güte.
1: Allerdings, wollte ich auch gerade sagen.
0: Der arme Markus.
1: Und Eberhard hat geschrieben, wie, du kennst diesen Smash nicht. Natürlich ist das Tom Petty, Stevie Nicks, Stop Dragging My Heart Around. Und Tom steht nebenbei bemerkt ganz groß auf der Platte.
0: Ja, ja. Ja, ja. Das hat er ja auch gespielt. Wer hat das geschrieben, der Eberhard?
1: Ja, ja.
0: Dann kriegt er, dem habe ich nämlich noch gar keine Punkte, weil du hast nur gesagt, er hat was geschrieben. Ja, wie viel kriegt er denn dann?
1: Vier. Ach so, der steht sogar, in dem Fall ist es gar kein Uncredited, sondern er steht so richtig direkt auf der Platte
0: das
1: drauf.
0: Das weiß ich nicht, ich habe die Platte nicht.
1: Buh!
0: Dagi, ich habe ganz viel von Stevie Nicks und da ist das drauf. Okay. Da ist das drauf und da steht, hat Tom Petty für sie geschrieben. Und dann hörte ich ihn mitsingen, mehr habe ich da gar nicht recherchiert.
1: Ja. Okay. Sei dir verziehen.
0: Ich
1: Meister
0: bin ja
1: Markus, Tom Petty und Stevie Nicks.
0: Habe ich schon notiert, natürlich.
1: Sehr gut. Wie gesagt, ich habe extra darauf geachtet, dass es nicht erkennbar ist auf der Platte.
0: Ja, ich habe nicht so viel, wusste ich nicht. Ich fand andere musikalische Zusammenarbeit auch interessant.
1: Verbracht, um das herauszufinden. Ganz, du kennst mich ja. Ich beiß mich ja da rein. So, jetzt hätte ich.
0: Ich bin da nicht so gut am Suchmaschinen, glaube ich.
1: Ah, da gibt's Tricks, ja. Das stimmt.
0: Ich bin da schlecht.
1: Jetzt überlege ich, ob ich das spiele, weil den hatten wir schon mal, aber auf der anderen Seite ist es schon ikonisch und außerdem haben wir das Lied nie gespielt. Komm, ich spiele es.
0: Ja.
1: Ja, ich spiele es einfach mal. Tipp, Schlagzeug.

0: Eberhard schon alles schon erkannt?
1: Ich noch nicht.
0: Also der Gesuchte spielt jetzt hier auch nur Schlagzeug.
1: Ah ja. Okay, 4 Buchstaben die Band. Nee.
0: Auch hier würde ich sagen, an der Snare erkennbar. Weil das ist ja dieser typische Reverb.
1: Bup. Ja, ja, ja. Deswegen so 4 Buchstaben. Meiner
0: Ach, du meinst
1: Meinung.
0: Den Vornamen?
1: Ja.
0: Ah ja, dann ja.
2: Wenn ihr mich hören,
1: ja.
0: Ganz schwer, aber es geht so.
2: Das ist Anna Frieda von ABBA und der Schlagzeuger Collins.
0: Richtig. 3 Punkte plus andere Punkt 4 oder weißt du auch, wie das Lied heißt? Hallo?
2: Something's going on.
0: Ja, dann 5 Punkte.
1: So ist es.
2: Danke.
0: Jo, ciao.
2: Ciao.
0: So sieht's aus. Ina hat auch Phil Collins erkannt. Eberhard hat, wie gesagt, alles erkannt.
1: Warte mal.
0: Also 4 Punkte. Und Meister Thorsten kriegt für Frieda einen Punkt. Und Meister Markus?
1: Ich bin hier...
0: einen Punkt.
1: Meister Markus, einen. Was hat er denn erkannt?
0: Nur Phil Collins. There's something going on.
1: Ach so, okay. Wer war es vorher?
0: Meister Thorsten, ja. Einen Punkt.
1: Ja.
0: Wie gesagt, und Eberhard hat 4. Und Ina halt 2. Für Phil Collins.
1: Sehr gut.
0: Dann bist du jetzt dran, würde ich sagen. Und irgendwie rauscht es hier im Hintergrund wieder.
1: Es rauscht was, ja.
0: Naja.
1: Es brummt.
0: Brummt.
1: So, hatten wir schon mal den Interpreten, aber es ist jetzt interessant. Da singt

0: Ja, das ist es ja eindeutig, 87. Aber wer singt mit? Das weiß ich jetzt auch nicht. Geh mal ans Telefon. Hallo?
1: Hört ihr mich?
2: Ja.
0: Ja. Nein.
2: Jetzt wieder nicht.
0: Die Antwort ist nein.
1: China, Eastern, singt ja mit.
0: Okay.
1: Danke.
2: Und wer singt? Der Sänger?
0: Ja, es ist...
2: Okay, jetzt.
0: Eieieiei. Die stelle mal eine Frage, die hört man und danach ist nichts ab. Hallo.
3: Ja, hi, Jürgen aus Kremlin. Ja, das ist Prince. You got the look mit China Easton.
0: Genau.
2: Alles 5 Punkte.
0: Super. Okay. Ciao.
3: Bitte.
0: So, der Eberhard hat übrigens geschrieben: China Easton, Prince, you got the look, also 4 Punkte. Martin vom Texter-Team: Prince, you got the look, also 2 Punkte. Björn aus dem hohen Norden hat nur 1 Punkt, nämlich You Got The Look.
2: Immerhin.
0: Und beim Mastodon gab's nix.
2: Nee. Nö. There's und something going on. Nee,
0: das war einfach vorhin. Genau. Ja, von daher, es klingt auch nicht mehr, würde ich sagen, hau ich wieder einen Smash-Hit raus, würde ich sagen. Einen absoluten Smash-Hit. Hier gibt's ja nur Smash-Hit.

0: Aber man muss, glaube ich, schon Fan sein. Man kann es, glaube ich, nicht heraushören, so richtig. So,
1: ich würde es nicht raushören.
0: Ich könnte als Tipp geben, ich habe die beiden Gesuchten ganz, ganz, ganz am Anfang der Sendung bereits erwähnt.
1: Ja.
0: Mehr Tipps gibt es jetzt nicht. Und jetzt gehe ich mal ans Telefon. Hallo!
2: Hi, ich sag ganz schnell, es ist George Harrison und mitsingen zu Ringo Starr.
0: Ringo Starr ist einer der beiden, die gesucht wird, und wer singt noch mit?
2: Keine Ahnung.
0: Okay, aber immerhin dann schon mal 3 Punkte.
2: Ciao.
0: Weil, wie gesagt, ich hatte ja vorhin 2 Namen erwähnt, ja, die heute ein Duett veröffentlicht haben. So, hallo.
3: Ja, hi Jungs, Krim. Ja, richtig, George Harrison ist das, All Those Years Ago. Und da singt meiner Meinung nach Paul McCartney und Linda McCartney mit.
1: Ja. Nee, Linda nicht.
0: Ja, doch, stimmt auch.
1: Linda auch?
0: Ja, aber an den Drums Ringo ist Star jemand, ist genau, richtig. Ringo ist da an den Drums, genau.
1: Volle 5 Punkte wieder.
0: Sehr gut.
1: Ja, und der Meister Markus kriegt 4, weil er hat natürlich auch alles gewusst.
0: Ja. Das war aber jetzt gar keine, weil es kam durch heute logischerweise zufälligerweise, dass die beiden dann Duett veröffentlicht haben.
1: Mhm.
0: Ja. Aber passt ja jetzt gerade zum Lied. Meister Thorsten, Paul und Ringo hat dann den Abstauberpunkt, kriegt 2 Punkte. Der Eberhard, also diese Girl, George Harrison, keine Ahnung, dann vielleicht Paul McCartney. Also sagen wir mal dann drei.
1: Drei.
0: Okay. Und Martin vom Textor-Team, George Harrison, vermutlich dann David Lynn von ELO.
1: Nein.
0: Also ein Punkt.
1: Ein Punkt.
0: Und bei Mastodon, Paule schreibt
1: der
0: Meister Markus sowie George Harrison und Ringo Starr. Also 4 Punkte für Meister Markus.
1: Habe ich ihm bereits gegeben.
0: Hast du ihm schon gegeben. Löblich.
1: Dann
0: wie man dich kennt.
1: Zieh mich mal hoch. Das ist der Grund, warum ich auf diese Idee kam für diese Sendung.
0: Und es passt ja auch wie die Faust aufs Auge zu dem, was wir eben gerade gehört haben. So, wer kann die Vorlage mit der Faust aufs Auge ausnutzen?
3: Ja, ich natürlich, Jürgen.
1: Jürgen, ja.
3: Bowie, Fame und John Lennon mitgeschrieben und gesungen. Aber mitgeschrieben hat es auch Carlos Alomar, das weiß ich.
0: Ja, aber er hat es richtig mitgeschrieben als auch mitgesungen. Sehr gut.
1: Sehr gut.
3: John Lennon im Background würde ich mal nicht sagen. Die singen sich ja gegenseitig an, im Düt quasi.
0: Ja. Alles klar.
3: Und ciao.
0: Ja, so Duett würde ich jetzt nicht singen, weil John Lennon ist wirklich nur ganz marginal.
1: So ist es.
0: Ja.
1: Fame.
0: Mehr macht er nicht. Ja.
1: Meister Markus, volle 4-Punktzahl. Auch Carlos Alomar dabei.
0: Sehr gut. Martin vom Textor-Team sagt David Bowie mit Fame und sagt an der Gitarre Robert Fripp.
1: Nee.
0: So wie Adrian Baylow, das weiß ich ehrlich gesagt nicht.
1: Das weiß ich auch nicht.
0: Ist nicht gesucht, von daher keine Punkte. Also von daher
1: doch,
0: nur 2. Björn sagt
1: was
0: David
1: hat er,
0: Bowie.
1: Okay, 2.
0: Mhm. Also 1 Punkt.
1: Wer sagt David Bowie? Björn.
0: Ina, 2 Punkte für Fame David Bowie.
1: Halt, wo ist denn jetzt?
0: Und Eberhard wieder mit 4 Punkten.
1: Björn, Ina. 2 Punkte, Ina?
0: Ja.
1: Ja.
0: Und Eberhard
1: 2.
0: 4.
1: 4.
0: Meister Markus hast du ja schon notiert.
1: Sehr gut. Ach, das ist schwierig mit der Aufschreiberei heute.
0: Du bist ja hier nur am
1: Aber
0: Drehen
1: ehrlich.
0: Und was weiß ich denn alles. So, das Lied spiele ich nicht. Das spiele ich auch nicht. Das spiele ich. Das ist lustig. Mal sehen, ob es irgendeiner erkennt.

0: Das war's. Das auch.
1: Ist das eine Sängerin oder eine Keine Schauspielerin?
0: Sängerin.

0: Hallo, wen haben wir denn da im Hintergrund gehört?
1: Ja, im Hintergrund bin ich, Jürgen Schützen aus Köln. Das ist Robbie Williams, No Regrets mit den Pet Shop Boys, beziehungsweise der Sänger Neil Tennant.
0: Ja, super! Richtig, das ist Neil Tennant. Hat man eigentlich auch gehört, genau.
2: Ja, jetzt wo ich weiß, ja, habe ich auch gehört.
0: 5 Punkte wieder, super. Ciao. Ja, das war Neil Tennant. Du hast eine Frau gesagt.
2: Ja.
0: Hast du echt eine Frau gehört?
2: Ja.
0: Okay.
2: Ja. Harzhamster, immerhin einen. Und der Meister Markus, da muss ich, glaube ich, auch rumdrehen.
0: Okay.
2: Nee, reicht noch. Meister Markus, No Regrets, Robbie Williams.
0: Gut, dann sage ich dir Martin vom Texter-Team.
2: Ja.
0: Einen Punkt für Robbie Williams. Der Eberhard muss sich ausklinken und sagt noch Robbie Williams, No Regrets, Neil Tennant. Also 4 Punkte.
2: 4?
0: Ja. Die Heike kriegt 2 Punkte. Der Meister Thorsten kriegt 1 Punkt. Wow.
2: Was hat er erkannt, Robbie Williams?
0: Robbie Williams,
2: ja. Es brummt unglaublich hier.
0: Ja, ja. Weiß auch nicht genau. Naja, wir nehmen es hin, wie es ist.
2: So ist es.
0: Ja. Du bist dran. Ich bin sehr gespannt.
2: Und ich starte.

0: Wer hat denn das so schnell erkannt?
1: Das
2: keine
1: weiß man.
2: Ahnung, es klingt nach Be My Little Baby von irgendjemandem, aber ich möchte nur erinnern daran, dass ich schrieb, keine Entschuldigungen.
1: Ah, ja, du mit deinen ja, okay,
0: ich dachte,
1: no regrets.
0: Ich dachte, du auf die Birne danach. Okay, alles klar.
2: Jo, ciao.
1: Ciao.
0: So.
1: Der Titel war auch falsch, den der Thorsten genannt hat. Der Titel wird aber gesungen von Robbie. Just Like Robbie.

0: Du suchst die, die Be My Little Baby singt. Ja, die ist, das ist also eine Frau. Wir suchen also eine Frau. Es klang aber auch wieder wie so ähnlich wie Katie Pearson, wie vorhin schon mal, oder?
1: Nee, ist es nicht. Nee.
0: Geh mal ans Telefon. Hallo.
2: Nils, guten Morgen.
1: Oh,
2: morgen
1: ja, Nils, guten Morgen.
2: Moische, Moische. Ich habe noch nicht so ganz kapiert, was ihr jetzt braucht. Wollt ihr dann immer den Sänger? Da kann ich ja, also das hier nicht.
1: Titel, Interpret und wer singt da mit? Das ist das Motto unserer heutigen Sendung.
2: Aber vorhin habt ihr auch einen Drummer gesucht.
1: Ja, haben wir auch. Ja. Wir haben auch mal die Esther Schweiz gesucht, die nur im Video.
0: Stars im Hintergrund, die, oder die irgendwie mitmachen bei dem Lied. Ja.
2: Okay. Also gut, da kann ich nicht viel helfen. Also Take Me Home Tonight heißt das, glaube ich.
1: Richtig.
2: Ne? Und ich glaube Foreigner.
1: Nee.
2: Dann irgendwas aber ähnliches.
1: Wenn du die Sendung Queens gesehen hättest, die haben mal den Sänger eingeladen, weil sie zu viel Geld gewonnen hatten und wollten es vor ihren Frauen verheimlichen und haben dann ein Heimkonzert gegeben und furchtbar gegähnt bei dem.
2: Ah, okay. Also wenn ihr es gleich sagt, dann fällt mir wahrscheinlich die Schuppen von
0: also
2: den Augen.
0: Also ich kann das jetzt nicht sagen, weil ich kenne das Lied, aber ich weiß, dass ich es immer überspielt habe.
2: Ich muss einen kurzen Tipp, weil bei Drummer fällt mir gerade ein, wahrscheinlich kennen das einige schon, es gibt so ein Format auf YouTube, das heißt Drumeo. Und da sind absolute Top-Drummer, die Lieder vorgespielt kriegen, auch Hits oft, die aber irgendwie nicht kennen. Das ist alles so im Rock- und Metal-Bereich meistens.
1: Mhm.
2: Und dann kriegen die den Track raus, also den Drum-Track rausgenommen und sollen einfach spielen,
1: selbst
2: was
1: spielen.
2: Sie denken. Das
1: Stark.
2: Ist der absolute Hammer. Drumeo, kann ich nur empfehlen.
0: Ja, es ist, glaube ich, auch eine Zeitung, Drumeo. Eine Musikzeitschrift.
2: Also kann sein, Drum, das fing, glaube ich, irgendwie mal als Schulkram.
0: Und vergibt, glaube ich, auch immer die jährlichen Best Drummer Awards, wenn mich nicht alles täuscht. Ich kann aber auch gesundes Halbwissen sein, was komplett, aber ich meine, im Hintergrund meines Vorderkopfs meine ich, dass das so ist.
2: Ja, das kann gut sein. Ja. Also das ist recht vielfältig, aber gerade dieses eine Format, bei dem das der absolute ist.
0: Ja.
2: Na gut.
0: Alles klärchen. Nils, danke dir. Kriegst zwei Punkte, weil mehr als Take Me Home Tonight hat er ja nicht gewusst.
1: Richtig.
0: Die Ina hat Dusty Springfield mit Take Me Home Tonight gesagt. Ich habe keine Ahnung, ehrlich gesagt.
1: Nee, Dusty Springfield ist es nicht, aber
0: und
1: sie hat einen
0: Martin Punkt. Vom Texter-Team hat gesagt, Be My Little Baby von Journey.
1: Nee, beides falsch.
0: Und jetzt gehen wir nochmal ans Telefon. Hallo?
3: Ja, Jürgen hier. Ich habe jetzt so lange in der Begleitung.
0: Sorry, wir waren so lange am Babbeln.
3: Ja, ich habe es im Hintergrund gehört, aber ich weiß nicht, ob es aufgelöst ist. Baby war das, glaube ich. Ach, ich weiß es nicht. Ronnie Spector singt auf jeden Fall mit im Hintergrund. Und das war der Sänger, sah aus wie Udo Lindenberg früher. Warte mal, Eddie Money.
0: Ich habe keine Ahnung. Ich gucke Dagi an.
1: Ja, drei Punkte.
0: Take
3: Me Home Tonight hieß das Lied. So.
1: Nee, vier Punkte sogar.
0: Wer hat denn dann im Hintergrund gesungen?
3: Na, Ronnie Spector, meine ich.
1: Die Frau von Phil Spector, dem
0: okay.
1: Verrückten genau. Produzenten.
0: Alles klar, siehst du, ich lerne ja auch was.
1: Ja, und deswegen sagt, just like Ronnie said, singt er und dann Ronnie Spector singt tatsächlich auch.
0: Okay, ich gebe
1: auch ein
0: zu,
1: schönes
0: ich habe mein
1: ganzes
0: Leben noch nie Ronnie Spector gehört. Phil Spector kenne ich.
1: Aber Ronnie Spector, ja, weil die hat ja früher, den 50er, 60er, 70er Jahren, war die ja richtig drauf.
0: Okay. Gut, Mamu sagt, blödes Telefon, Ronnie Spector, Eddie Money.
1: Dann kriegt sie drei.
0: Gut. So, ach, ich mache jetzt mal was, was man. Das wird wirklich schwierig. Da bin ich wirklich gespannt, ob das irgendeiner weiß. Aber ich lasse mich überraschen. Mal sehen. Hört genau hin. Sie singt nur drei Wörter. Das war's.

0: wir gerade von Schlagzeugern sprechen.
1: Okay.
0: Jetzt mit der neuen deutschen Schlagzeugerin auf Tour nächstes Jahr, Rush. Ich bin sehr gespannt. Mhm. Hallihallo.
2: Test, test, test.
1: Ja.
2: Ja.
0: Ja.
2: Ha. Amen, man. Time stands still. Und Rush sind es.
0: Ja. Ja. 5 Punkte.
2: Danke.
0: Woher hast du Amy Mann herausgehört? Wie kam
1: das? Weil man das weiß wahrscheinlich.
0: Okay, ciao. Jetzt hatte ich mir so einen coolen Tipp noch überlegt. Eine Frau, obwohl es ein Mann ist oder so aus einer Richtung. Aber nein. Oder umgedreht.
1: Ja, ja.
0: Naja, wäre sowieso ein schlechtes Wortspiel.
1: Ja, gewesen. Ja, ein schlechtes. Das ist so ein Thomas-Wortspiel.
0: Ja, genau. Nee, oh, so schlimm ist es aber mir auch nicht. So, du bist dran.
1: Oberja.
0: Also ja. Es war R.E.M., Time Stand Still und Amy Mann. Hat man gesucht. So.
1: R.E.M.?
0: Quatsch. Rush.
1: Rush.
0: Rush.
1: Ja.
0: Ich bin okay. Völlig durch. So.
1: Wir sind im Jahr 97.
0: Oh, ich mach nichts.

0: sie ist schon zu erkennen.
1: Also die Band meines Wissens ja.
0: Geht da auch die Stimme ein.
1: Mal sehen, ob es jemand erkannt hat. Hallo.
2: Also, wer da noch irgendwie mitmacht, weiß ich nicht. Aber ich kann euch sagen, es sind Blechika mit The Memory Remains.
0: Ja, 3 Punkte.
1: Okay.
2: Dankeschön.
1: Ciao.
0: Tschüss.
1: Ist das nicht Metallica?
0: Doch, hast du doch gesagt.
1: Ja, Rich Car, verstanden.
0: Nee, nee. Okay. Naja, das liegt an Mamas Telefon.
1: Ja, möglicherweise. Hallo.
3: Ja, junges Krem.
1: Servus.
3: Ja, ich habe gerade noch im Hintergrund die Mami gesagt, ja, Memory Remains von Metallica und das ist jüngst verstorben, Marianne Faithfull.
0: Ja.
1: Sehr gut. Wieder 5 Punkte.
0: So ist es, Marianne Faithfull.
1: Prima, danke dir.
0: Auch mal lange Zeit Freundin von Keith Richards.
1: Die Ina hat übrigens auch Marianne Faithfull gewusst. Von daher gibt sie 2 Punkte.
0: Ja.
1: Und bei... das war's.
0: Ja, auf Mastodon kommt auch nichts. Dann bist du wieder dran.
1: Eben hat noch der Martin vom Texter-Team reingeschrieben, die Marianne von Mick Jagger.
0: Auch die war ja mit beiden, ja. Also Clouds in my coffee or you...
1: Und Mario hat mich bestätigt, sie hat nämlich nicht Metallica gesagt, sondern Blechika.
0: Gut, als, dann merken, als, haben wir als, einen im Sinn.
1: Als alten blöden Witz hat sie es gemeint.
0: Ach so. Blechika, Blechika.
1: Ja.
0: Ah.
1: Ja. Und ich bin nicht, ich bin ja noch jung. Von daher kann ich natürlich keinen alten blöden Witz erkennen. So.
0: Du
1: jetzt,
0: wieder.
1: Jetzt bin ich vom Stuhl gefallen. Komm, wir machen ja wieder was Einfaches.
0: Yeah, well, it hurt me real bad when you left. Das war's, was ich da höre.

0: doch ziemlich viel Anteil hat.
1: Aber, na gut.
0: Hallo.
2: Ja, hi, Junge, ist Iggy Pop mit Candy und Kate Pearson.
0: Ja, es ist wieder Kate Pearson, genau, richtig.
2: Okay.
0: Sehr gut.
2: Jo.
0: Ciao. Lauschen wir nochmal.
1: Dieses Lied. Candy, dieses Lied hat Elton gesungen bei Inas Nacht.
0: Boah.
1: Schlecht, aber er sagt, er ist ja kein Sänger, aber er liebt dieses Lied.
0: Ja, das Lied ist ja auch
1: super. Ja, ja.
0: Da könnte ich mir auch wirklich jetzt die Ina da als Kate Pearson auch gut vorstellen sogar.

0: So, die Mamü hat noch Kate Pearson und Iggy Pop erkannt. Das sind 3 Punkte. Meister Markus, 4 Punkte. Ja, das war's.
1: Meister Markus, wo ist er? So, er hat auch die 40 überschritten.
0: Heidewitzka. Na gut.

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1: Was willst du eigentlich jetzt hier hören? Wissen?
2: Wer das singt, von wem ist das Lied, wie heißt es und wer singt damit?
1: Klingt wie ein Duett, deshalb frage ich.
2: Klingt wie was?
1: Klingt wie ein Duett, also wie also.
2: Ah ja, nee.
0: Gefühlt. Ich hab zum ersten Mal das Leben gespürt. Ich weiß auch, dass so.
1: Ich sag nochmal die Nummer, da keiner anruft. 069 299 71211. Die Nummer müssen wir doch langsam auswendig wissen. Ihr Hörer, ihr.
0: Eine Stein besonders.
2: 2011.
0: Du hast ihn mitgenommen und nicht im Meer versenkt.
1: Also es kommen hier ein paar Antworten beim... Ah, und jetzt geht's. Jetzt klingt es silberner. Dann gehe ich doch freudig ans Telefon. Grüße.
3: Hört ihr mich?
1: Ja.
2: Ja.
3: Hört ihr mich?
1: Kurz.
3: Das ist der Kerl, der früher mit so einer Maske das Telefon hatte.
1: Ich habe nichts verstanden.
2: Ich auch nicht.
3: Schon wieder.
1: Okay.
3: Jetzt wieder?
1: Ein bisschen.
2: Ein bisschen.
3: Bisschen. Sido ist das?
2: Ja.
3: Und ich fürchte, das ist dieser bebrillte Mark Forster.
2: Ist es auch.
1: Ich habe keine
2: Vier
1: Ahnung.
2: Punkte.
1: Okay.
2: Wie heißt das Lied?
1: Achso. Wie heißt das Lied?
3: Danke. Wie das Lied okay. heißt, weiß ich nicht.
1: Okay, gut. Ciao.
2: Ciao.
1: Und wer das jetzt eigentlich gesucht? Den Mark Forster oder den Sido?
2: Das Lied ist von Sido. Und Mark Forster, Mark nachdem Forster. Er bei Kurt Krömer aufgehört hat, die Berliner unter sich, hat er den bisschen an, hat er gesagt, komm, du bist so gut, du darfst bei mir Background singen.
1: Ah, okay.
2: Was viel Foreground ist eigentlich.
1: Ja, ja. Ina meint Sido und irgendwas mit Steinen.
2: Einer dieser Steine, so heißt das Lied. Okay. Genau, Ina kriegt zwei.
1: So, jetzt musst du entscheiden, ob Meister Thorsten, ob das irgendein Insider-Gag ist. Fred Feuerstein und Barney Geröllheimer.
2: Verstehe ich nicht.
1: Vielleicht wegen Steine, ich habe keine Ahnung. Und das war's.
2: Die Flintstones. Nein, für solche Scherze kriegt er jetzt keinen. Ich bin's leid. Auch noch, ich habe Schwierigkeiten, diese ganze Punktenotation zu übernehmen. Da muss ich auch noch nachdenken, was die Leute für verdrehte Hirnwendungen haben.
1: Ja, das geht
2: um,
1: ja nicht.
2: Um ihre Antwort zu bepunkten. Nein, nein.
1: Nein, nein. So, jetzt machen wir etwas für dich.
2: Für mich?
1: Ja,
2: da freue ich mich.
1: Für dich, weil du bist ja
2: bin
1: ein Fan.
2: Bin ich gespannt.
1: Bist ja ein Fan. Auch wenn wir den nicht suchen.
2: Danke.

0: Ich bin mir sicher, das kann man gar nicht hören, sondern man muss es wissen.
1: Ja.
0: Hallo.
2: Was denn? Nils.
1: Nils.
2: Ich will einfach nochmal anrufen, dann nehme ich halt hier so eine billige Ausfahrt.
0: Ja, also, aber danke dir, dass du einfach mal anrufen willst. Sehr schön.
2: Nicht billig im Sinne des Liedes natürlich schon irgendwie super. Also Elton John muss man schon erkennen. Und Nikita.
1: Auch. Und hast du doch schon drei.
2: So. Aber mehr weiß ich da bestimmt nicht.
1: Warum das ist auch schwer.
0: Ja, also im Hintergrund singt noch jemand. Outside.
2: Ach so, ach du lieber Gott.
0: Und wer
2: nee,
0: ist
2: keine
0: das?
2: Ahnung. Nee, weiß ich nicht.
1: Der geht jetzt wieder auf Tour. Der war bei Hitster letzte Woche.
0: Der im Hintergrund
1: 100
0: singt,
1: Pro.
0: Ist tot.
2: Mann, ja, ist nu. Tot.
1: Nein.
2: Tour oder tot? T oder T?
0: Der da im bin Hintergrund ich gespannt. Singt, ist tot.
2: Ja gut, nee, also das weiß ich auf keinen Fall. Also wenn ihr sagt, bin ich mal gespannt, aber keine Ahnung.
0: Jetzt gucke ich aber selber nochmal nach.
1: Nein!
0: Doch, er ist tot.
1: Dann hast du was Falsches aufgeschrieben.
2: Ich mal aus.
0: Ja, wir streiten uns gerade. Ja. So.
1: Nein.
0: Da gibt's
1: Faust. Wir diskutieren, ja genau.
0: Fresse nach vorne!

0: Also, da das ja ein Lied von mir ist.
1: Ja.
0: Seid euch sicher, er ist tot. So.
1: Also du hast hier deinen ersten Entwurf.
0: Ja, der Gitarrist lebt noch. Aber der hinten im Hintergrund singt.
1: Ach, da hast du recht.
0: Ja.
1: Ja.
0: So.
1: Okay.
0: Wir gehen nochmal ans Telefon.
1: Du hast so recht.
0: Hallo?
2: Hi, da singt George Michael im Hintergrund.
0: Genau. Ja. Genau. Und lebt der noch?
2: Ja.
0: Nee. Nein.
2: Nicht?
1: Nee.
2: Ach du lieber Gott.
0: Okay. Ich glaube, wir sollten doch eine Sendung machen nach. Lebt der noch?
1: Fünf Jahre, sechs Jahre, wann ist er gestorben? Ich weiß. Oh, 2016. Zehn Jahre.
0: Ja,
1: zehn Jahre.
2: Ach du lieber Gott. Ja, aber er singt da auf jeden Fall im Hintergrund.
0: Ja, und jetzt ist doch die Bonusfrage, wer spielt die Gitarre?
1: Der auf Tour geht.
2: Keine Ahnung.
1: Der letzte Woche aufgetreten ist, der Sendung Hitstuff. Jeden Samstag um 18 Uhr. Auf Pro7.
2: Ihr seid doof.
0: Nein, das ist die Sendung, die ich gar nicht kenne.
1: Es ist ein wirklicher Tipp, wenn du die Sendung gesehen hast. Da war der live da.
0: Echt jetzt? Ja. Also,
2: ich gucke kein Pro7. Ich gucke fast nie Fernsehen.
1: Ja, das höre ich ja sehr oft.
0: Willkommen im Club. Ich kenne ja nicht.
2: Ciao.
1: Ciao. Ich gucke alles, was mit Musik zu tun hat. Alles.
0: So, die Ina sagt, der kann doch gar nicht tot sein. Er hat auch eben gerade noch gesungen.
1: Ja.
0: Das ist ein Punkt wert.
1: Sehr gut. Ja, Ina, Punkt. Das ist mal gut, ja.
3: Ja, Jürgen, ist ja schon alles aufgelöst. Nikita, Elton John, George Michael ist seit 10 Jahren tot.
1: Ja.
3: Und an der Gitarre, das habe ich zufällig auch gesehen, in dieser schrecklichen Sendung Nick Kirschsaft.
0: Ja, richtig.
1: In der schrecklichen Sendung.
0: Durch Zufall bin ich da reingefallen. Ja, alles klar.
1: Die Sendung ist wunderbar. Und ich täusche mich so, ich gebe ja immer die Jahreszeiten mit, Jahreszahlen mit, wenn ich einen Blog schreibe.
0: Ja.
1: Und da musst du die Jahreszahlen raten. Und es ist so schwierig. Wann kam welches Lied raus?
0: Ja.
1: Davon besteht die ganze Sendung.
0: Okay. Vielleicht gucke ich mir sie mal auch mal an.
1: Was alles findet klar, er da ciao. Schrecklich?
0: So, Martin vom Texter-Team. Elton John, Nikita, würde ich sagen, 2 Punkte.
1: Ja.
0: Heike, Elton John, 1 Punkt.
1: Ja.
0: Meister Thorsten. George Michael kann nicht auf Tour gehen, der tot. Also von daher
1: also
0: zwei Punkte. Ina, ja wie gesagt, das habe ich. Ach, die hat aber ursprünglich auch noch Elton John, Nikita gesagt, also auch nochmal 2 Punkte.
1: Okay.
0: Und Hartz Hamster meinte Nikita.
1: Ja.
0: Und Meister Markus meinte Elton John Nikita. George Michael hatte da aber keiner gehört.
1: Nee.
0: Und Nick Kershaw hatte sowieso kaum einer gehört. Gut, das wäre ja auch wirklich nur die absolute Bonus-on-top-Frage.
1: Ja, das muss man wissen. Das sind so Sachen, das muss man wissen.
0: Ja, du bist wieder dran. Ich bin sehr gespannt.
1: Ja, das baut jetzt auf das, was wir davor
0: gehört haben.

0: ist so. 2014 muss man kennen.
1: Ich glaube, so heißt das Lied. Mehr weiß ich nicht. Aber es klingelt. Hallo.
2: Das ist schon wieder.
1: Wie bitte?
0: Schon wieder habe ich verstanden.
2: Hallo? Schon wieder Mark Forster.
0: Ja, im Foreground oder Background?
2: Nee, der ist im Foreground.
0: Richtig, ist und, nämlich sein
2: ja,
0: Lied.
2: Und ich finde den ganz furchtbar und den Rest merke ich mir jetzt nicht.
0: Gut, dann kriegst du auch nur 2 Punkte.
1: Gut, ciao.
0: Ciao.
1: Meister Thorsten meint Sportfreunde Stille. Nee, das definitiv nicht, das kann ich ausschließen. Und die Heike meint Mark Forster mit Au Revoir. Und in dem Fall ist es umgedreht, Sido singt.
0: Genau so. 4 Punkte kriegt sie ja nur. Sie hat ja keinen Anruferpunkt.
1: Aber
0: die Heike war das eben.
1: Ja, hallo. Okay.
3: Ja, Jürgen aus Krem, ich finde es auch ganz scheußlich. Mark Forster, Au Revoir. Mit Lena Meyer Landstuhl.
0: Ist er verheiratet? Die singt aber nicht mit.
3: Bitte?
0: Ist er verheiratet? Die singt aber nicht mit.
3: Singt nicht mit, okay.
0: Nee.
3: Das wusste ich nicht.
1: Naja, egal.
3: Ja, okay.
1: Alles klar, ciao. Die Ida meinte noch Au Revoir. Ich hoffe nicht zu uns.
0: Nein, nein, nein, nein. Wir bleiben noch 20 Minuten. Nicht absolut. Ganz, eine Viertelstunde.
1: So, und das war's. Aber du bist sicher, dass sie da gar nicht erwähnt werden? Stehst nicht da auf dem
0: doch,
1: Platz
0: doch,
1: drauf?
0: Doch, doch,
1: so,
0: doch, doch.
1: Gesagt,
0: ich finde es da so witzig, 3 Jahre später war Mark Forster dann bekannt und dann hat er den Sido mit draufgenommen.
1: Okay.
0: So hat sich das entwickelt. 2011 hat ihn Sido aufs Fahrrad geholfen und dann hat er den Sido 2014 mit in seine WM-Hymne, die er dann natürlich umgetextet hat entsprechend.
1: Okay, okay. Hey, weil ich, wie gesagt, ich habe extra darauf geachtet, dass bei mir nie die Interpreten, die ich gesucht werden, auch irgendwo draufstehen. Deshalb habe ich gemeint. Und da bin ich mir fast sicher, dass es draufsteht. So, soll ich jetzt mal eins machen für die Katrin oder soll ich eins machen, was ich übersprungen habe? Du entscheidest schnell.
0: Übersprungen.
1: Ich
0: möchte gerne das, was du dann nicht wolltest.
1: Ja, was ich...
0: Ja, mach's einfach.
1: Mach's einfach.
0: Mach's einfach.
1: Ja.
0: Das habe ich auch. Das Leben.
1: Also nur dass das im Hintergrund dieses, gell? Das da. Den nicht, den kennt man ja.
0: Ja.
1: Hallo.
2: Hi, ich kann euch jetzt nur sagen, Tom Petty, Free Fallin. Aber wer da mitsingt, weiß ich nicht.
1: Aber
0: schon 3 Punkte.
1: Danke. Ciao.
2: Ciao.
1: Und eben war auch Januf wieder von
0: uns. Super, ja. Als wäre nie was gewesen.
1: Die Ina kriegt auch diese 2 Punkte. Der Martin vom Textor-Team kriegt 2 Punkte. Nein, sagen wir mal einen.
0: Okay.
1: Und Björn kriegt auch einen. Hat Patti Smith geschrieben? Nein. Meister Markus
0: interessant.
1: Kriegt
0: ja.
1: auch 2. Aber ich suche ja eigentlich immer noch, wer im Hintergrund ist. Hallo.
3: Ja, Jürgen hier. Ich meine, das war das Electric Light Orchestra, Jeff Lynne.
0: Stimmt.
1: Ja. Ja.
0: Muss man einfach so sagen. Stimmt.
3: Und
0: ja.
3: Free Falling heißt es.
1: Genau.
0: Ja.
1: Richtig.
0: 105 Punkte, mein Gott.
1: Super.
0: Ja.
1: Okay. Ciao. Jeff Lynne, ja. Weil, wenn man, das war ja da so eine Zeit, wo Jeff Lynne immer mit den gleichen...
0: Ja, genau.
1: Immer irgendwie rumhing, sozusagen. Und auch immer irgendwie da so dann dieses...
0: 13 Minuten noch, hurry up.
1: Ja, du bist dran.
0: Zieh mal, genau.
1: Du bist dran.
0: Externa hoch.

0: Sänger kann man erkennen. Aber wer spielt die Gitarre und wem ist das Lied gewidmet? Derjenige, dem es gewidmet wurde, der ist gestorben und Teile seines Liedes fließen da ein. Und den Titel kann ich nicht aussprechen, weil Spanisch oder Portugiesisch.
1: Das würde ja bedeuten, dass wir einen Spanier suchen.
0: Nein. Ja, nee, der ist, glaube ich, Italiener, der Sänger. Schönes Gitarrenspiel.
1: Es hat jemand angerufen. Hallo.
2: Hallo, Mikey Bikey. Das ist das Concerto de Aranjes.
0: Bist du gut?
2: Andrea Bocelli.
0: Bist du gut? Ja.
2: Aber wer spielt die Gitarre?
0: Das hat man aber gesehen, wenn du das Konzert gesehen hast.
2: Nee, das Konzert habe ich nicht gesehen. Ah. Ich habe das jetzt nur am Hören.
0: Okay. Es war herzzerreißend. Der ist Mitglied bei den Hollywood Vampires unter anderem. Ist eigentlich ein Schauspieler. Jetzt habe ich doch einen ultimativen Tipp gegeben.
2: Was war das nochmal?
0: Er ist auch Mitglied bei den Hollywood Vampires und eigentlich ist er ein Schauspieler.
2: Vampires.
1: Mir sagt Hollywood Vampires nix, aber...
2: Ja.
0: Supergroup.
2: Der Bruce Willis?
0: Nee.
2: Der spielt auch Gitarre, ne? Dann okay. Daneben.
1: Okay, ich kann dir auch keine Hilfe geben, da ich ja nur nicht einmal Hollywood Vampires kenne.
0: Alice Cooper.
1: Alles klar, ciao.
2: Ja.
1: Ja. Ich schau mal, was noch angekommen ist. Berlin, Concerto de Aranjes, Andrea Bocelli, sagt Meister Thorsten.
0: Ja.
1: Und Martin vom Textor-Team sagt Aranjes.
0: Ja.
1: Jan Ackermann hat da auch gespielt. Und er hat vorhin noch gesagt, es war aber falsch. Von daher können wir es überspringen. Nee, geht noch mal kurz ins Telefon. Ah, Ich war zu spät. Zu viel gewartet.
0: Hollywood Vampires sind Alice Cooper, der Schauspieler, und Joe Perry von... Joe Perry. Ganz berühmt. Ah, muss ich nachgucken.
1: Er ist so berühmt, dass er es nicht hat.
0: Nein.
1: So, jetzt klingelt es nochmal. Ich gehe nochmal dran. Hallo.
3: Ja, ich höre schon im Hintergrund irgendwie...
0: Aerosmith.
3: Das noch von den Hollywood Vampires.
1: Wen hast du gesagt?
3: Johnny Depp.
0: Ja.
3: Ja.
0: Haben wir es doch. Wer ist das jetzt? Jürgen wieder?
3: Jürgen aus Kreml.
0: Ja,
3: genau.
0: Gut.
3: Okay, tschö.
1: Ciao. Johnny Depp, der hat gespielt.
0: Ja.
1: Okay.
0: Hat eine sehr eigenartige Gitarrenhaltung, aber schön.
1: Okay.
0: Du bist dran.
1: Ich bin dran. Ach komm, weißt du was? Dann machen wir mal das hier. Ich such den Gitarrist, wo wir gerade dabei sind.
0: Ja.

0: Ja, die Band kann man jetzt erkennen.
1: Das war auch Johnny Depp.
0: Das war auch Johnny Depp, das ist richtig. Deshalb habe ich gedacht, jetzt baue ich den kleinen Gag ein. Wollte ich
2: super.
0: Erst beim nächsten Mal spielen. Aber, und wie heißt der? Wie heißt die Band und das Lied?
1: Oasis waren das. Und ich bin ja Blur-Fan, insofern.
0: Ja, Oasis stimmt auch. Okay, danke, ciao. Genau, das ist auch Johnny Depp.
2: Großartig.
0: Aber nur dieses Wow.
2: Ja, ja, ja. Aber ja, das kann er gut. Dieses das macht er gerne. Ja. Ja. Da ist jetzt die Nachfolgesendung schon da.
0: Ja,
2: beziehungsweise der Gatte der Nachfolgesendung.
0: Aber wir gehen erstmal ans Telefon nochmal. Hallo.
3: Ja, ich bin's nochmal, Jürgen aus Kremen. Ja, das war ein Oasis mit Fade In Out.
0: Fade In Out, das war das, was noch gefehlt hat.
2: Ja.
0: Sehr
2: gut.
3: Ja. Okay, tschö.
0: Ciao. Tschö. So, da haben wir jetzt, also das war, ich wusste nicht, dass du auch Johnny Depp suchst. Ich dachte, Johnny Depp sucht ja keiner, aber...
2: Da siehst du mal.
0: Ja. Alle sind Fans von Johnny Depp.
2: Ja, aber auf der Bühne benimmt er sich oft nicht gut. Also ich kann das nicht haben, wenn man raucht und die Zigarette ins Publikum schnipst. Also ich finde das kein gutes Benehmen.
0: Nee, das stimmt. Ich habe ihn noch nie auf der Bühne gesehen.
2: Ja, der war doch hier beim Hessentag. Haben Hollywood Vampires gespielt.
0: Okay. Ja. Ich kann dir aber sagen, da ich ja gerade vorhin gesagt habe, dass Rush mit der neuen Schlagzeugerin aus Aschaffenburg auf die Tour gehen, dass die bei, jetzt habe ich den Namen vergessen, auf Tour war, auch auf Begleitungsschlagzeuger, und Johnny Depp hat die Gitarre gespielt.
2: Ja.
0: Er hat sie Rush empfohlen sozusagen.
2: Sehr stark.
0: Ja. So, genug gebabbelt. Und wir gehen nochmal ans Telefon.
2: Ja.
0: Komm, hallo, servus.
1: Ich möchte nochmal widersprechen mit den Zigaretten. Ich habe früher in der Band gespielt und ich habe mir immer in der ersten Reihe Leute ausgesucht, die mir eine gedreht haben. Und ich habe da auf der Bühne immer geraucht.
2: Es geht, ich habe nichts gegen Rauchen auf der Bühne. Nur ins Publikum zu schmeißen, die Kippe, und dann brennt einer an.
1: Nein, das mache ich dann auch nicht.
2: Nein.
1: Das habe ich dann auf der Bühne ausgetreten.
2: Ja, ich war am Donnerstag tanzen in My Madhouse Flowers, da hat der Schlagzeuger auch auf der Bühne geraucht. Aber er hat die Kippe wenigstens so auf die Bühne geschmissen. Und dann habe ich beobachtet, dass da nichts brennt. Und dann ging's, das geht. Aber du schmeißt die Kippe jemandem an den Kopf oder so, das muss nicht sein.
1: Nee, das
0: wäre
1: gut.
2: Ja.
0: Oh, danke. Und in der Zwischenzeit fiel mir ein, es hat Jeff Beck, mit dem war sie auf Tour,
2: wo
0: sie Schlagzeug gespielt
2: Jeff Beck,
0: hat,
2: genau.
0: Annika Niles. Oder Annika Niles.
2: Damals.
0: Wie es ja, weil es ja eine
2: Deutsche müssen Platz machen,
0: ist.
2: Thomas, oder wie?
4: Nein, ich wollte nur gucken, ob der Bluetooth nutzt.
0: Ich nutze Bluetooth, ja. Ja, und, aber ich bin, glaube ich, durch, weil Dagi hat wahrscheinlich das letzte Lied.
2: Wir machen das letzte Lied und dann den Abspann und dann machen wir dir Platz.
4: Ja. Nur für Bluetooth. Ich kann nicht.
0: Du bist dran, Dagi. Letzte
2: ja.
0: Lied.

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1: Also das Gitarrenriff ist doch von Led Zeppelin, oder?
2: Was weiß ich? Die Sängerin erkennt man.
1: Mal sehen, ob jemand erkennt. Hallo.
3: Hallo, nochmal aus dem Buttergrund. Das ist Frank Zander.
2: Ja.
3: Mit Nina Hagen.
2: Ja.
3: Oh. Liebeskummer, lohnt sich nicht, mein Darling.
2: 5 Punkte, Thorsten.
3: Jo, und am Mittwoch bin ich auch schon wieder da.
1: Yeah.
2: Richtig.
1: Oh, und nächsten Samstag auch.
3: Yeah. Genau, ciao. Ciao.
2: Tschüss.
1: Und ich bin, das ist doch Kaschmir. Also zumindest ist es sehr stark geklaut.
2: Ja, da ist alles geklaut, da ist auch Rammstein geklaut.
1: Ich gehe nochmal ans Telefon. Hallo.
4: Hi, das hätte ich jetzt auch gewusst. Und es ist fast so albern wie die Leichenhalle von den Ersten.
2: Okay. Ja, ich finde es wunderbar. Ja, auch ein bisschen albern, genau.
1: Ja, ciao.
2: Ciao.
1: So, wir sind also quasi durch. Und ich glaube, wir machen noch einen Teil 2. Ach, halt, ich muss natürlich der Dagi noch die Punkte für jetzt sagen.
2: Ja.
1: Bei Mastodon kam nichts mehr. Bei WhatsApp kam Oasis nochmal von Martin vom Textor-Team. Dafür gibt es 1 Punkt.
2: Ja.
1: Ina hat nichts gesagt. Und der Thorsten hat auch nochmal Oasis gesagt. Ja. Mehr gab's jetzt nicht.
2: Der Thorsten noch ein Pünktchen.
1: Ja.
2: Ich rechne mal zusammen.
1: Genau. Ach ja, und Martin vom Sechster Team hat mir noch den Hinweis gegeben mit Jeff Beck. Aber da bin ich selber noch drauf gekommen. Yeah.
5: Voll der Kenner.
1: Ja, yeah, ja, yeah, ja.
2: Yeah. Zieh es nochmal ein bisschen hoch.
1: Ich zieh es nochmal hoch. Dagi braucht nämlich Lautstärke zum Rechnen.
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2: Yeah!
3: Yeah!
2: Jetzt kommt...
3: Jetzt kommt die...
4: Die Punktevergabe!
3: Punktevergabe, aber Dougie. Ich muss auch schon mal die Abschlussmelodie bereithalten. Ach, kannst du? Okay. Ja. Gut. Sehr schön. Ja. Gewonnen hat mit weitem Abstand natürlich der Jürgen aus Kremmen.
4: Ja.
3: 109 Punkte. Ich glaube, 108 Punkte war das Maximum, was wir bisher hatten.
4: Ja.
3: Aber das schreibe ich dann in den Blog.
4: Doppelte Punkte.
3: Ja, wir haben doppelte Punkte gegeben. Ansonsten
4: ja.
3: Mal von oben bis unten und zu 17 Mitspieler. Thorsten, trotz Deko, hat 26. Der Sandro immerhin gegrüßt und irgendwas gewusst. Zwei Punkte.
4: Ja.
3: Mami 69, die Katrin 6. Eberhard 61. Jürgen aus Kremmen, da muss ich wieder rumdrehen. Ach, der hat doch 109, das habe ich doch geschrieben, ja. Heike, 26, Martin Textor-Team, 53, die Ina, 20, der Rich, 8. Du, Jens, der habe ich auch 8 dotiert, ja. Harzhamster, 9, Meister Markus, 45 immerhin. Björn aus dem hohen Norden, danke nochmal, Björn, ganz besonderen Dank an dich, 13. Armin, 6, Mikey Pikey, 6 und der Nils, 5.
4: Ja, da würde ich sagen, wir sind fertig.
3: Ja.
4: Schönes Wochenende, bleibt dran, weil ihr, Meister Thomas, sitzt neben uns und wird in ungefähr 20 Sekunden gleich übernehmen.
3: Ja, und 13 Uhr dann mit dem Bolzers-Mac, ja. Ping-Pong mit dem Bolzers-Mac.
4: Und alpha-b.de könnt ihr die Lieder nochmal nachhören. Bis dann. Ciao.
3: Ciao.
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0: Klappe die zweite. Grüß Gott, Frankfurt. Wir haben eben schön ins Nirvana produziert und fangen jetzt nochmal von vorne an.
1: Wir haben 13 Minuten gebabbelt, wollten aufnehmen und dann kackt unser SD-Karten-Slot, was weiß ich auch immer, ab.
0: Es ist der 9. Mai, hier ist Ping Pong mit dem Bolzersberg.
1: Genau.
0: My Taste
1: Mal
0: Music. Wieder, ja.
1: Und wir haben auch gemerkt, dass mit Kredit können wir nicht umgehen.
0: Mit Kredit können wir nicht umgehen. Ja, weil wir irgendwas hier falsch gedrückt haben.
1: Ja.
0: Okay. Und dann wurden wir beschimpft, ne?
1: Okay, zurück zum Anfang. Wir waren beschäftigt vorhin schon mal, was ihr natürlich nicht wissen könnt.
0: Ja, mit was haben wir
1: über den Record Store.
0: Ja, und ich habe jetzt überhaupt keinen Bock, diese ganze Scheiße nochmal zu erzählen.
1: Ja, genau. Es hört sich an, als hätte deine Platte einen Kratzer, die du dir gekauft hast. Und die fängt dann nach 2 Minuten
0: erstmal,
1: an.
0: Nochmal ganz wichtig. Willkommen, liebe Hörerinnen und Hörer, Musikgeschmackshörerinnen und Hörer, muss man ja sagen.
1: Hörers,
0: wir sind ja da sehr speziell. Wir haben festgestellt, wie schön das ist, dass wir gleichzeitig Musik hören dürfen. Ne?
1: Genau.
0: Das ist schön. Also auch hier, ich darf deine Musik hören.
1: Du meine.
0: Ja, und das ist gleichzeitig. Und ihr dürft mithören. Das ist auch schön. Das ist auch mal so ein geiler Service. Ne? Also auch so ein Luxus.
1: Und
0: ne?
1: Manchmal, macht man das manchmal hat man den wirklich seltenen Moment, dass das jedem gefällt.
0: Ja, das ist
1: aber oder annähernd.
0: Das ist dann der Spooky-Moment.
1: Spooky.
0: Ja, ich war auf dem Record Store Day. Übrigens, wir sind heute nicht live, falls ihr anrufen wollt.
1: Deswegen klappe die zweite.
0: Ja, das ist schon die Klappe die dritte fast.
1: Oh,
0: ja, das können wir gleich mal.
1: Halt die Klappe hoch drei.
0: Da können wir mal richtig in die Klappe.
1: Und das im Radio.
0: Da können wir die Klappe gehen. Ja. So, ich war auf Record Store drei Platten, Schallplattenläden haben mitgemacht aus Frankfurt. Und ich habe mich mal ins Getümmel gestürzt.
1: Welche drei waren das?
0: Das war Big Black. Barrett's Revenge Records und Sick Records in Sachsenhausen.
1: Okay.
0: Also einmal Bornheim, einmal da Friedberger und einmal Sachsenhausen. Und zuerst bin ich zu Big Black. Der hat um 10 Uhr morgens aufgemacht. Ich war um 10.40 Uhr da und bin reingegangen und hab gemeint, wo sind denn die Records?
1: Waren alle weg.
0: Muss ich mit Stelle reden.
1: Ja. Nee, wir haben immer noch eine Stunde.
0: Haben wir immer noch eine Stunde?
1: Ja.
0: Ach, ich habe gedacht, siehst du.
1: Nein, das ziehen Sie nicht von der Zeit ab. Das ist einfach.
0: Ich bin im Zeitkonflikt jetzt.
1: Nein, überhaupt nicht.
0: Wir tun ja so, als ob heute der 9. Mai ist und dann noch das.
1: Alle.
0: Das ist Wahnsinn. Das ist zurück in die Zukunft par excellence.
1: Mit Doctor Who und was weiß ich.
0: Genau. Und dann hat er zu meinen Füßen gezeigt, da unten. Und da waren noch 5 Platten da. Um 9 Uhr wäre schon eine Schlange gewesen, um 10 Uhr hat er aufgemacht und alles weg.
1: Ich finde es ja toll, dass das noch so trendy ist. Und,
0: Und dann bin ich nach Bornheim und da war eine kleine Schlange, da habe ich mich eingereiht, der Laden hat das um 11 aufgemacht. So ein kleiner, süßer Schallplattenladen. Und das Erstaunliche war, in der Schlange, ich habe die Leute dann halt ein bisschen vollgebabbelt.
1: Ist ja nichts Neues.
0: Mit unqualifizierten Bemerkungen. Und
1: die haben sich halt gedacht, was will der Opa hier?
0: Das Geile war, dass halt, das waren total viele junge Leute in der Schlange. Ja. Also junge Mädels, Jungs. Und es war auch interessant zu hören, auch nach was die kennen sogar Pink Floyd.
1: Ja. Ja.
0: Also ich kenne Pink Floyd nicht.
1: Ja, das ist mir klar. Ich schon.
0: Ja. Also ich kenne die schon.
1: Da gibt es richtig geile Sachen. Aber egal, dazu ein anderes
0: Mal. Ja, genau. Es ist doch langweilig da. Mhm. Also Pink Floyd, Beatles, Phil Collins, kannst du alle in der Pfeife rauchen.
1: Das war jetzt aber... Ich sehe die Mailbox schon glühen hier. Braun glühen.
0: Das ist mein Take heute hier.
1: Ja.
0: So, genau. Und das fand ich auch sehr bemerkenswert.
1: Also nicht wegen Phil Collins.
0: Ja. Natürlich nicht.
1: Obwohl, der ist in die Rock'n'Roll Hall of Fame gekommen jetzt, ne?
0: Fängt ja alle mit P an, ne? Phil Collins, Pink Floyd.
1: Aber der ist in die Rock'n'Roll
0: und
1: auf Fame gekommen, das zweite Mal. Er war nämlich mit Genesis schon drin und ist jetzt solo noch reingekommen.
0: Ja,
1: und Susie Quattro ist immer noch mit drin. Das ist eine Frechheit.
0: Iron Maiden sollte ja auch und die gehen nicht hin, haben gemeint, das ist albern.
1: Ah, okay.
0: Machen wir nicht. Ja, weil die haben. Ne? Ja. Die haben es, ne?
1: Haben schon.
0: Die haben, wie sagt man denn? Die haben eine Krawatte an. Sagt man, glaube ich.
1: Sagt man das, echt?
0: Ja, ich habe keine Ahnung. Die Rock'n'Roll-Krawatte. War mal ein bekannter Club, glaube ich.
1: Ist das so?
0: In Massachusetts.
1: Massachusetts.
0: Das kann man gut sagen. Ne?
1: Ja, genau.
0: So, genau. Und nochmal, der allgemeine Tenor von allen Plattenläden hättest du vorbestellt. Ne? Ich bin ja heiß auf 3 Platten. Auf die John Frusciante. Was jetzt auch demnächst bei Punk Prosecco als Summer Edition rauskommt.
1: Ja, genau.
0: Special Collection. Punk Prosecco Frusciante.
1: Frusciante.
0: Richtig geil. Ja,
1: mit 80% Alkohol.
0: Ja. So, und ja, Was hatte ich noch gesagt? Also die haben Vorbestellungen genau, weil für die ist es einfach auch ein zu krasses Risiko, da Vorleistungen, Platten zu bestellen, dann kriegen sie vielleicht auch nicht los.
1: Eigentlich ist der Pre-Order-Day, wenn du haben willst, was du gerne hätten haben wolltest. Und ich kann es ja verstehen. Es ist ja ein Risiko für die Plattenläden und die machen ja auch nicht so das Riesen-Business anymore. Und ja, wäre schöner, wenn es noch so wäre, aber leider hört die halbe Welt Spotify.
0: Genau, schrecklich. So, wollen wir mal mit dem ersten Song starten?
1: Genau, bevor wir gar nicht mehr reden können. Also,
0: ja. Warum?
1: Keine Ahnung. Vielleicht ist es ein Pan Prosecco.
0: Ja, genau.
1: Also ich habe jetzt für dich als kleines Verständnis eine Band, die demnächst ihre Platte, glaube ich, am 8. oder am 1. Mai. Das ist auch so schlimm, weil wir sind ja heute noch im April und die meisten Platten kommen erst ab dem 1. Mai oder sonst irgendwas raus.
0: Ja.
1: Und ich spiele jetzt Platten, die noch gar nicht völlig zu hören waren. Egal, machen wir ja öfters. Also ich spiele euch jetzt...
0: nicht voll zu hören.
1: Genau. The Claypool Lennon Delirium featuring Willow mit dem Golden Egg of...
0: Das finde ich gerade ein bisschen überraschend, dass du das spielst.
1: Empathy. Ja, ich auch. Ja.
0: Nicht Sympathy.
1: Das Erste, was ich höre.
0: Empathy oder Sympathy?
1: Empathy.
0: Ja. Ich kann den Song schon mitsingen, so oft haben wir den
1: auch
0: schon
1: gehört. Ich weiß, genau. Nur weil du die falschen Knöpfe drückst, du Hohlrolle. Okay, hier, viel Spaß damit. Das ist ein geiler Song. Wie die Platte heißt... Vielleicht bei der dritten Nummer, Klappe 3. Los geht's. Ach, Joe, was von Chili Peppers auch.

0: Grüß Gott.
1: Hier sind wir wieder.
0: Oh, Error.
1: Nein, nicht schon wieder. Laber nicht.
0: Ups.
1: Na? Das war kein Error, das war ein...
0: Hast du wieder die Wurstfinger?
1: Ein Teaser.
0: Ein Teaser. Ach, geil, aber es hat sich auch ganz gut angehört.
1: So ja, das ist richtig super.
0: Hast du das, kennst du diese, jetzt muss ich mal ganz kurz, weil das jetzt, muss ich mal abschwurfen. Ja. Die Pastiche-Regel.
1: Pastiche?
0: Ja, oder Pastis? Also ich würde mal Pastiche sagen, also nee. Mit CH.
1: Warte mal, das habe ich irgendwo letztes gehört. Pastiche?
0: Ja, das ist jetzt, da gibt es so diesen Streit zwischen Moses Pelham und Kraftwerk, weil der 2 Sekunden so ein Schnipsel, das geht ja schon seit 20 Jahren.
1: Genau, das hat nämlich der Dings, der Ed Sheeran hat das auch gehabt, du musst jetzt mindestens 20 Sekunden nachweisen können, dass das geklaut ist und dann kann er erst Kohle haben. Also
0: ach so, ja, und ich meine, wenn ich es richtig verstanden habe, ist es auch so, wenn das Werk künstlerisch oder auch komödiantisch oder was weiß ich, keine Ahnung, so... Das, wahrscheinlich laber ich gerade voll die Scheiße.
1: Jede Wette.
0: Also so wertvoll, also anders verändert
1: worden. Ist da so ein brauner Rand?
0: Warum?
1: Um den Mund. Was? Egal, weiter im Text.
0: Echt jetzt? Ist das noch, Schokonuss? Ja, genau. Du verwirrst mich dann auch.
1: Ja, ich weiß.
0: Hast du eigentlich gesagt, was wir gerade gehört haben? Wie heißt
1: ja,
0: der Les Claypool, ne? Und dann noch der John Lennon ist noch dabei.
1: Sean oder Sean, wie auch immer. Wie heißt er denn jetzt? Sean Ono Lennon.
0: Sean Connery.
1: Also Sean Ono Lennon.
0: Das ist heißt Sean Ono?
1: Ja. Oder Sean Ono.
0: Sean Ono. Ja. Klingt so ein bisschen wie so ein Waschmittel oder so.
1: Ja, vor allem mit Yoko Ono und John Lennon halt. Und weißt
0: ja.
1: Und der ist ja bei Primus mit dabei.
0: Mit dem Sean Ono Effekt.
1: Ja, genau.
0: Die neuen Tabs mit dem
1: Be My Yoko Ono. Hätte auch so geil.
0: Ja, geil.
1: Ja, genau. Der andere ist, also einer ist von Primus und der andere ist, warte, ich habe es gerade gelesen und schon wieder überlesen.
0: Übergeben?
1: Nein. Ach, Cake.
0: Ach, Cake?
1: Von Cake ist da auch einer
0: dabei. Gar nicht.
1: Ja, weil ich das sage. Und zwar ist das der Schlagzeuger Paolo Baldi.
0: Ach, der Paolo. Den sehe ich bald.
1: Der Paolo.
0: Ich fahr nach Köln zu Cake.
1: Echt?
0: Ja, dieses Jahr, ja.
1: Mach keinen Kack.
0: Also das sag ich mal. Da mach ich mal einen schönen,
1: Cake, ich hab die,
0: schöne Gruß vom Sean Ono.
1: Ich habe Ono gesehen. Ich habe die gesehen live, 97 glaube ich, auf Roskilde. Ich bin da nicht so warm geworden wie viele andere.
0: Es ist mir egal, ich bin in Köln, dann gehe ich an die Bahn und sage, ich hätte gern Wodka O, aber Sean Ono.
1: Ja, genau.
0: ja.
1: Sean Ono Malt.
0: Ja, gerührt aber Sean Ono.
1: Ja, genau.
0: Und, so.
1: Jetzt zu einem völlig anderen Thema.
0: Record Store Day, noch mal ganz kurz. John Frusciante. Ich habe alles falsch gemacht, was man falsch machen kann. Falsche Taktik angewendet. Ich habe dann danach bei einem Online-Händler meines Vertrauens bestellt und habe heute die Absage gekriegt und das Geld zurücküberwiesen. Und hätte aber diese Platte, die jetzt im Nachhinein schon am selben Tag bei eBay für über 100 Euro wegging. Sauerei, die Schweine, die damit handeln. Ihr Schweine, ich muss jetzt noch mal sagen. Alle, die beim Record Store Day und dann am gleichen Tag noch bei eBay reinstellen, ihr seid Dreckschweine.
1: Ich würde sogar sagen, Record Store Nutten.
0: Hartgeldstricher seid ihr. Record Store Day Hartgeldstricher. Und ich möchte, dass ihr alle mindestens als Nacktschnecke wieder auf die Welt kommt.
1: Ich wünsche euch einen juckenden Hintern und Arme von 30 Zentimetern.
0: Und ich wünsche euch Kratzer in den Platten ohne Ende. Die so hängen dann.
1: Du wirst ja glauben, ich habe letztens eine Platte gekauft von unserem Freund.
0: Sinono.
1: Nein. Entschuldigung.
0: Ja.
1: Der Sohn von Sex and Trucks and Rock'n'Roll, wie heißt der denn? Dexter.
0: Genau, The Jury.
1: Da habe ich mir die LP geholt.
0: Ja,
1: und beim ersten Song, die Anfangsrille, springt. Zum Kotzen. Danach läuft sie gut, aber vorher legst du auf.
0: Manchmal springt es bei der Anfangsrille und dann läuft es gut. Güte.
1: Und ich hab's nicht.
0: Rock'n'Roll.
1: Und ich hab's nicht auf eBay für 300 Euro verkauft.
0: Ja, das ist eine Schweinerei. Ich kann ich auch nicht akzeptieren.
1: Okay, zurück zur Musik, mein Schatz.
0: Genau. Die schwierigste Platte, die ich gedacht habe, die ich am ehesten nicht bekomme, das ist die ich bekommen habe.
1: Und die ist sehr gut, oder?
0: Du findest das gut. Die ich bei. Aber es ist so schön, dass wir es gleichzeitig hören können. Stell dir mal vor, du wärst in den 50er Jahren geboren und könntest es jetzt gleichzeitig hören.
1: Ne? Ach so, ja, okay.
0: Ja. Oder in den 20er Jahren. Oder im Jahr 2300. was hört man denn da? Kennt da noch einer?
1: Aber.
0: Aber und Kiss.
1: Aber und Kakerlaken, die übernehmen alles.
0: Nee, Aber und Kiss als Avatare. Ja. Definitiv. Für immer.
1: Ja, ja. Oh, Alter, was haut
0: oh, der? Oh, sehr laut, ne?
1: Ja. Es brummt.
0: Ja.
1: Da gibt es wieder Ärger von der
0: LPR. Ja, das machen die dann schon.
1: Das war mir gar nicht.
0: Ja, ja. So. Die Solo-LP, die erste Solo-LP von dem Sänger von Ween, hören wir jetzt. Die habe ich bekommen. Ich freue mich sehr. Ich finde es sehr schön. Und ich finde es auch schön, dass ich das euch heute spielen darf.
1: Also ich bin überzeugt davon, dass es sehr eckig und kantig wird.
0: Nein, nein, überhaupt gar nicht.
1: Überhaupt gar nicht.
0: Das ist wie Beatles. Nur besser.
1: Okay.
0: Ja, aber die Beatles haben ja nichts drauf. Aber
1: die hast du beim Take die erste schon beschimpft. Zum Glück haben wir es nicht durchgezogen.
0: Echt? Das war jetzt.
1: Oder war das jetzt?
0: Ja,
1: ich weiß gar nicht mehr, wann es war.
0: Ich weiß auch überhaupt gar nicht mehr, was wir für eine Zeit haben.
1: Ja, ja, ja.
0: Haben wir was für einen Monat, was für ein Jahr?
1: Ja.
0: Ich weiß es nicht. Die wievielte, ach, wo sind wir denn?
1: Die wievielte Flasche ist es eigentlich jetzt?
0: Freeman hören wir jetzt mit dem Song. So weit sind wir letztes Mal gekommen, wir haben noch keinen Error. Aber wir babbeln zu viel heute.
1: Ich höre mir wir.
0: English and Western Stallion hören wir jetzt. Freeman. Und ich hab's auf Vinyl in bunt.
1: Vinyl.
0: Vinyl.

0: Ja.
1: Jetzt musst du es aber wieder anmachen. Ey.
0: Ja, jetzt.
1: Freeman, English and Western Stallion.
0: Hat was von Smokey.
1: Ja, und ja, Freeman und Smokey sind die besseren Beatles, Alter.
0: Das ist das so?
1: Ja. So. Und es läuft immer noch.
0: Pickpocken wurde
1: ich wurde ja beschimpft, ne, aber ich, wie wirst du sagen können, ne, wir können ja, wie hast du es gesagt, wir können mit Kredit?
0: Mit Kredit können wir nicht umgehen.
1: Mit Kredit können wir nicht umgehen. So, ich habe gar nichts gemacht.
0: Ja, ja. Ich weiß nicht.
1: Ach, hör drauf. Das ist alles so gefaked hier alles. Wir sind eine einzige Fake-Sendung eigentlich, ne?
0: Ja, hey.
1: Ist aber auch geil eigentlich.
0: Willkommen in den 2000ern.
1: Was? So weit sind wir schon.
0: Ja, ja, genau.
1: Ach Gott. So, machen wir weiter. Und ich muss noch mal betonen an unsere Hörerinnen und Hörer, wie schön, dass wir
0: gleich... Hörers.
1: Hörers. Hörerschaft. Mein Erschaff. Wie schön, dass wir gleichzeitig Musik hören können.
0: Genau.
1: Das auch, freue ich mich richtig. Freut ihr euch da draußen auch so sehr wie wir?
0: Ich schon.
1: Ich kann nichts hören.
0: Ich habe jetzt hier, also ich habe ja Pipi in den Augen.
1: Oh.
0: Ich warte schon seit 2015, glaube ich.
1: Das ist, weil deine Fötze so auf deine Blase drücken.
0: Das mein größter Star, also mittlerweile hat es ja ein bisschen gechanged, ne? Also früher war es ja der Iggy und heute ist es Tom Waits.
1: Aha.
0: Und Tom Waits hat was Neues draußen. Und rat mal, mit wem er eine Co-Lab macht.
1: Okay, Tom Waits macht eine Co-Labo.
0: Da kommst du nie drauf.
1: Komm ich nie drauf.
0: Nein.
1: Finde ich den gut, die Band? Ja. Ist es eine Band oder einzeln?
0: Band.
1: Band? Und ich finde die gut?
0: Ja.
1: Macht eine Co-Labo mit Slayer. Nein. Warte, mit.
0: Also mit Cake ja nicht.
1: Geh mal ins Groovige oder so?
0: Ins Groovige. Trip-Hop. Ich sag mal Trip-Hop.
1: Trip-Hop. Ich will Messe für Tech.
0: Ja, Mann! Alter, aber wie aus der Pistole geschossen. Ja, unglaublich. Wer hätte das erwartet? Also anscheinend sind wir schon lange in Kontakt, seit 10 Jahren oder was. Die haben da schon mal was ausgetauscht und jetzt ist wirklich dazu gekommen. Also es gibt eine neue Platte, eigentlich eine Maxi-Single, die wird aber auf der Tom Waits-Seite für 30 Euro vertickert. Ich vermute, da ist noch ein bisschen mehr drauf. Also es ist bekannt, dass auf der B-Seite von Tom Waits ein Song drauf ist, The Fly. Und das Hauptwerk ist Boots on the Ground und ist ein Fuckfinger zu unserem Freund mit den orangen Haaren aus dem Überseeland. Und ja, ich bin so froh. Ich hoffe, dass da mehr kommt. Ich hoffe, ihn nochmal live sehen zu können. Wie auch immer, ich kredenze euch jetzt. Tom Waits oder Tom Waits featuring Massive Attack. Andersrum kann das gar nicht sein. Mit dem Song Boots on the Ground. Kommt jetzt auch im Mai irgendwie, ich glaube noch später raus. Also es ist irgendwie schon YouTube-isch zu sehen oder auch auf anderen Plattformen, auf LP, dauert es einen Moment. Viel Spaß mit meinem größten Musikgut überhaupt, Tom Waits. Los geht's.

0: Ja. Der Meister ist zurück.
1: Sehr.
2: Ah, Mann, geil, ich liebe es. Tommy Waits ist wirklich einer der allergrößten ever made. Und ist auch in der Rock'n'Roll Hall of Fame.
1: Ja. Der darf das. Der darf
2: alles.
1: Ja. Und wir haben so ein bisschen vorhin so ein bisschen rumlamentiert hier. Haben wir uns gesagt, wir kommen ein bisschen schwer in die Gänge heute, ne? Aber dazu ein kleiner Werbejingle. Wenn dir der Tag nichts Gutes beschert, dann ist das ein Punk Prosecco wert.
2: Ja, genau.
1: Punk Prosecco, jetzt auch in der Frusciante Edition. Genau. Und ich habe mir überlegt, Tante Gutzel, wenn wir das nächste Mal nicht so richtig, wenn wir das Gefühl haben, wir kommen nicht so in Fahrt. Ich habe mir echt mal überlegt, ob wir einfach mal wirklich nackt moderieren, ob das dann was bringt.
2: Vielleicht, ja.
1: Ja. Ja. Einfach, stell dir mal vor, jetzt, wir würden nackt aber, hier sitzen.
2: Aber dann möchte ich noch wissen, Team Kokosmatte oder Team glatt gelenkt?
1: Auf jeden Fall, ja, was soll ich sagen? Es ist schön, dass wir gleichzeitig Musik hören.
2: Auch nackt.
1: Jetzt zu einem völlig anderen Thema. Ja, aber jetzt mal beim Tom Waits Thema zu bleiben. Ja. Weil wir hatten ja letztes Mal, die Rolling Stone hatte irgend so eine langweilige Liste der 50 besten Bands und so. Und da haben wir ja schon gedacht, ach du Scheiße.
2: Geh kacken.
1: Das ist, ist ja auch so unser ein bisschen Motto. Wir wollen euch ja da draußen auch an den Hörgeräten.
2: Ich hoffe, es sind noch ein paar Jüngere dabei.
1: Wollen wir euch ein bisschen langweilen halt auch so. Aber ich habe echt ein Thema dabei, weil ich habe jetzt eine Liste aufgeschnappt. Der Hörgerät ist halt
2: am Volksempfänger.
1: Ja, manchmal kommt das raus, ja. Wenn ich erstmal locker bin, dann geht's.
2: Manchmal kommt aus dem Volksempfänger was Gutes raus, wenn du Tom Waits spielst oder so.
1: Auf jeden Fall habe ich eine Liste von Tom Waits von seinen 20 Lieblingsplatten.
2: Echt?
1: Ja.
2: Ach ja.
1: Ich hab heute hier.
2: Raus damit, du Sau.
1: Naja, wir können ja mal. Ich kenne vieles nicht, aber vielleicht könntest du dir vorstellen,
2: also was ich da, weiß, was sag, auf alle Fälle das
1: nenn mir drei, liefert. Nenn mir drei Interpreten, drei Künstler. Wenn du mir drei nennst, gebe ich dir nachher in der Dr. Flotter einen aus.
2: Okay, Captain Beefheart.
1: Warte, ja, ist dabei tatsächlich.
2: Siehst du aber schon einen.
1: Nein, du brauchst noch zwei von 20.
2: Iggy Pop.
1: Iggy Pop ist nicht dabei, glaube ich.
2: Stooges.
1: Iggy Pop ist nicht dabei, mein Friend. Du darfst aber noch weiter. Du hast 5 Versuche.
2: Ach du Scheiße, das wird eng.
1: Also sind ein paar bekannte Namen dabei.
2: Ja, definitiv.
1: Unter anderem ein Name, ich gebe dir einen Tipp.
2: Ja.
1: Haben wir heute schon mal was von gehört?
2: Beatles. Nee, ach so, Entschuldigung.
1: Beatles. Rembrandt.
2: Abba.
1: Abba und Kiss. Weißt du, was geil ist? Ich habe mir eben, als der Song lief, sind mir so Sachen noch eingefallen, ne? Wegen Sagen und so. Ich weiß jetzt schon nicht mehr, was wir in der Sendung gesagt haben, die nicht geklappt hat. Und
2: haben wir das vorher gesagt oder jetzt? Oder haben wir es nur gedacht?
1: Das ist ja eigentlich ein ganz großes Problem.
2: Nee, eigentlich ist das Beste. Das ist auch, unsere Sendung ausmacht.
1: Und das ist auch euer Problem. Und das ist so schön.
2: Okay, warte mal zurück zu Tom Waits.
1: Komm, hau noch mal welche raus. Also, ich sag mal so, es sind also ganz bekannte Namen dabei, ganz bekannte Bandnamen auch, Namen, die ich überhaupt nicht kenne. Also, da sind Sachen dabei, auch die dein
2: John Bass.
1: Was?
2: John Bass.
1: John Bass.
2: Mit der war er, glaube ich, mal zusammen.
1: Ah, das ist eine Frau.
2: Ja.
1: Die heißt John?
2: John.
1: Oder ist
2: Shawn Bass.
1: Oder Sid Ono.
2: Das
1: sind John und Sid Ono. Naja, egal. Nein, die ist aber auch nicht dabei. Ah, aber wir haben den heute schon gehört. Heute, jetzt hier in der Sendung.
2: Gehört?
1: Ja.
2: Musikalisch? Oder?
1: Ja, am End.
2: Am End? Ach, der John Lennon.
1: Nein, der Anne.
2: Der Anne, Paul McCartney.
1: Oh Mann, was wir schon gehört haben.
2: Was haben wir denn gehört? Ich hab das schon mit dir vergessen.
1: Also es war nicht Wien.
2: Ja. Was war denn? Frusciante, echt?
1: Nein. spielt demnächst in der Batschka, aber ich meine nicht die Band, sondern den Sänger da von der Band. Der Sänger von der Band, der mit Sin Odo spielt.
2: Ach so. Primus?
1: Nee. Ja, aber wie heißt der Sänger? Weißt
2: du
1: das?
2: Achso, das habe ich schon wieder vergessen.
1: Claypool, der Les Claypool.
2: Ja, genau.
1: Les Claypool ist dabei. Ja, super, Gutzel. Dann noch einen, den ich total gut finde. So
2: jetzt bin ich total nervös.
1: Ja, ist okay. Ich sag dir mal ein paar Namen. Ich gebe dir trotzdem mal aus. Frank Sinatra ist dabei. Okay. Rolling Stones ist dabei. Bob Dylan ist dabei.
2: Ja, ist ja ein super Freund von Keith Richards.
1: The Pokes ist dabei. Leonard Cohen ist dabei.
2: The Pokes, Alter. Ja. The Pokes, die spielen mir viel zu wenig.
1: Die Run, Sodomy and the Lash, ja. James Brown. Frank Zappa.
2: Hey, da war er vorher immer Vorband gewesen von Zappa, Frank Zappa and the Mothers. Und er war immer total angepisst von dem Publikum und war total genervt. Er hat jahrelang vor Frank Zappa gespielt. Ja, ja. Als Opener.
1: Ja. Und Elvis Costello vor allen Dingen. Die Platte kennst du nicht, die muss ich mir unbedingt mal anhören. So, hier, wir labern uns hier in Wolf. Ja, halt die Sendung ist schon halb
2: rum. Halt's Maul, mach Musik.
1: Du bist, sind wir jetzt abwechselnd?
2: Ich hab Boots on the Ground gerade gemacht, oder?
1: Und bin ich jetzt dran, oder
2: was? Ich meine schon, aber ich spiele gerne auch einen.
1: Ah ja, genau.
2: Weil ich habe die bessere Musik dabei.
1: Nein, ich muss das jetzt spielen, auf jeden Fall. Und es ist mir eine Ehre, das zu spielen. Heute Abend, am 9.5. spielt in Dreikönigskeller das Record Release Party von der Frankfurter Band The Phobes. Das wird ein tolles Konzert, definitiv. Kommt alle vorbei. Moment, ich muss es erstmal einstellen, deswegen bin ich zögerlich.
2: Ich rolle gerade ab, Entschuldigung. Ich war's nicht.
1: Also, ja, oh Gott, das macht der denn?
2: Gruß an die Technik, ich war's nicht.
1: Ja. Also, um es jetzt mal kurz zu machen, wir hören jetzt The Phobes mit dem Song One Way or Another. Heute Abend im Dreikönigskeller. Kommt alle vorbei und ich trinke dann gerne mit euch einen Schnaps. Los geht's.
2: Mate-Tee.

0: Warte mal, ich hab den Kopfhörer.
1: Ja, hallo. Ja, The Phobes.
2: Grüß
1: Dich. Phobes, heute Abend. Wie fandst du es?
0: Sehr gut. Also,
1: war begeistert.
0: Ich glaube, ich auch, wir treffen uns nach deiner Kiosk-Tour und meiner.
1: Deswegen ist ja die Vorproduktion heute, weil ich mache ein bisschen manchmal kulturell Wasserhäuschen-Tour in Frankfurt. Geführte
0: Wasserhäuschen. Kulturell.
1: Geführte Volltour. Genau. Und danach werde ich im Dreikönigsteller sein.
0: Ich glaube, ich bin auch da. Also ich fand's geil, die Trompete. Ja. Und also, hey, Hut ab.
1: Ich geb's weiter.
0: Mir gefällt's. Ich habe jetzt eine Band, die hat mich, ich habe die bestimmt schon 3-4 Mal live gesehen, hat mich live immer enttäuscht. Machen schon geile Sachen. Es kommt jetzt das 8. Studioalbum raus, das eigentlich schon geplant ist seit, was schreiben sie hier? Seit 2010 hatte das schon in Planung und sie haben das dann jetzt irgendwie wieder in die Gänge gebracht. Dann hatte er Mandelkrebs. Ich habe noch nie was von Mandelkrebs gehört.
1: Mandeln.
0: Ach so. Tonsillen sind es, glaube ich, ne? Wir sprechen von Mike Ness, Social Distortion.
1: Ach, Mike Ness, echt?
0: Ja.
1: Der Mike Ness hat mal schon geile Soloalben auch.
0: Ist aber zusammen mit Social Distortion.
1: Ja. Ja, stimmt, der hat Krebs gehabt.
0: Mandelkrebs. Ich habe noch nie was von Mandelkrebs gehört. Manche Leute haben keine Mandeln mehr.
1: Ich kenne nur Cashewkrebs.
0: Genau.
1: Oder wie heißen die? Paranuskrebs.
0: Die Platte kommt halt erst am
1: 8. Aber Krebs ist scheiße, ehrlich gesagt.
0: Ja, Mann. Wem sagst du das?
1: Aber die Mandeln haben doch einfach rausnehmen.
0: Eben, deswegen war ich ja so verwundert, dass wir in den Mandeln noch Krebs kriegen.
1: Ich will da auch gar nichts von wissen.
0: Nein, okay. Also das Album kommt am 8. Mai raus, also eigentlich gestern. Für mich ist es noch zu weit weg,
1: Weil wir im Hier und Jetzt leben.
0: Noch in den Mai tanzen.
1: Und weil es auch voll schön ist, dass wir gleichzeitig Musik hören.
0: Genau. Die Platte heißt Born to Kill, ist wie gesagt seit 2010 geplant.
1: Ich
0: jetzt
1: freu mich.
0: Lange dran gearbeitet. Ja. Das Video ist geil, Iggy wird gezeigt und ich find's überraschend gut. Ich war echt skeptisch, aber...
1: Man munkelt, wir würden auch nackt mal kurz das Video rennen.
0: Genau. Ja, unrasiert. Ich wünsche euch viel Spaß.
1: Mit Kokoswatte.
0: Genau, mit dem Bild in dem Kopf und mit Mike Ness. Mit Born to Kill von dem neuen Album Born to Kill, was eigentlich schon längst draußen sein sollte. Wie auch immer, hier viel Spaß. Los geht's. Ja. Das Krachen. Jutta.

0: Alter, ist das ein Brett, oder?
1: Grutzel.
0: Alter, ist ein Song, der schießt sich, fertig. Bam! Und er bleibt, weißt du, wieso? Ich kann es überhaupt nicht beschreiben.
1: Ja, Mike Ness. Und es ist so geil, dass wir den Song jetzt gemeinsam alle hören konnten.
0: Genau.
1: Zur gleichen Zeit.
0: Alter, ich bin bestimmt ganz rot im Gesicht.
1: Ja, ja. Also, wie hieß der nochmal?
0: Born to Kill.
1: Und das Album heißt?
0: Born to Kill. Social Distortion. Fuck off. Ich gehe wieder hin, obwohl sie mich schon dreimal enttäuscht haben.
1: Das ist so geil.
0: Der Song zieht mich wieder hin.
1: Also, ich wollte eigentlich einen anderen Song spielen.
0: Aber jetzt spiele ich einen anderen.
1: Jetzt spiele ich einfach mal einen anderen. Ich bin jetzt ein bisschen im Rockmodus. Du hast mich jetzt ein bisschen im Rockmodus angesteckt. Also, weil
0: dafür bin ich hier.
1: Das andere kann ich jetzt dann
0: bringen. Hör auf dem Scheiß.
1: So, aber bevor ich anfange, eine kleine Anekdote. Boston.
0: Anekdote.
1: Anekdote ist
0: voll. Eine Anekdote.
1: Auch eine Torte.
0: Bist du schon mal eine Totenanekdote?
1: Ach,
0: was soll ich sagen?
1: Ich habe auch nur Scheiße gerade gelabert. Ja, genau. Aber was ich eigentlich sagen wollte, ist, es gibt ja so Albencover, die kennt man schon immer so, Boston. Ich rede von, kennst du noch Boston? More than a feeling. Ja, ja. Kennst du doch, oder?
0: Ja. Der Gabi hört es voll, ich verstehe nicht, warum.
1: Aber dieses Cover ist doch auch voll bekannt, ne?
0: Ist das so? Ich kenn's gar nicht.
1: Das super, dass ich mit dir reden kann, ey. Ich habe gedacht, du gehst ja jetzt drauf ein.
0: Ich bin ja kein Boston-Fan.
1: Ja, ich doch auch nicht.
0: Ist da ein Teebeutel drauf? Oder?
1: Man kennt ja auch so ungefähr. Oh. Weil das sieht doch so ein bisschen so aus wie so UFOs oder so. Kennst du nicht mehr dieses Cover?
0: Ich kenn von ELO was mit UFOs.
1: Ah, ja, nicht das. Das ist
0: alle UFOs.
1: Das Phönix-Spiel, wo du so abschießen musst. Nein, aber du kennst es nicht. Das ist ja auch egal. So, für alle Leute da draußen, mit denen ich jetzt gleichzeitig, die mir gleichzeitig zuhören.
0: Ja, genau. Ja. Viel Spaß mit Boston.
1: Nein, ich will gar nicht Boston spielen. Ach, okay. Ich würde sagen, weil ich das so...
0: Da sind wir aber alle beruhigt.
1: Man guckt sich dieses Cover an und wenn man mal genau hinguckt, das sind gar keine UFOs, das sind Gitarren. Das fand ich total krass. Du musst dir dieses Cover mal genau... Guckt euch mal alle zu Hause euer... Geht ihr jetzt mal an die Plattensammlung?
0: An die Plattensammlung eurer Oma.
1: Ja, okay. Am Uropa.
0: Genau. Und guckt euch mal die Boston-Cover an.
1: Ja, genau. Demnächst beim Record Store Day in Limited Edition.
0: Für Boston Tea Party.
1: 35.000 Euro bei eBay. So, ich spiele jetzt einen neuen Song von Quicksand. Gutzel, mit dir kann man auch so Sachen nicht besprechen, das ist doch scheiße. Quicksand hat eine neue Platte draußen, das musste ich auch einfach nochmal sagen. Aber er kann ja mit Kredit nicht umgehen. Das ist ja ekelhaft.
0: Auf keinen Fall.
1: Der gibt ja immer gleich alles aus. Ja. Und dann wird er auch äbsch.
0: Ja.
1: Jetzt ist alles weg.
0: Aber der wurde mal äbsch.
1: Scheiße, gar nicht. Ja, genau. Quicksand hat eine neue Platte draußen. Quicksand kennen wir ja alle. Kultband.
0: Ich hatte mal ein T-Shirt.
1: Die bringen eine neue Platte raus. Ich weiß gar nicht, ob die jetzt schon draußen ist. Also jetzt ist sie noch nicht draußen, aber so dann draußen ist, wenn die Sendung kommt. Auf jeden Fall haben wir einen...
0: Das ist der Erklärbär, der Ping-Pong mit dem Prozess.
1: Ich habe ja jahrelang für Sendung mit der Maus geschrieben.
0: Genau.
1: So.
0: Die Gags.
1: Wir hören auf jeden Fall einen Song, der schon ausgekoppelt worden ist. Und der heißt Get to It und geht mir jetzt alle da auf den Sack.

0: Ach du Scheiße.
1: Mach doch mal hoch jetzt. Wir haben uns mal, der Schöpfer hat ein geiler Song, oder?
2: Ja. Eigentlich sollte der Gutzel bei diesem stillen Teil sagen, dramatische Pause.
1: Ja, genau.
2: Hat er den nicht gemacht?
1: Nein.
2: Ah, ja,
1: ich kann den Song ja nicht.
2: Ja. Aber geil, wir sind jetzt kommen wir langsam im Modus, noch 10 Minuten.
1: Genau. Wir machen noch eine, klappen die dritte und dann wird's gut.
2: Ja.
1: Ich habe hier noch was richtig Geiles dabei, was ich auch feiere. Ich habe die letzte Sendung schon einen Song von dieser Platte gespielt.
2: Darf ich hochziehen schon mal?
1: Ja, zieh hoch. Genau. Peaches,
2: ja.
1: Black Keys. Ja. Ich bin ein großer Dan Auerbach-Fan, Easy Eye Record. Und neue Auskopplung. Ich glaube, die Platte ist ab morgen draußen, also eigentlich schon eine Woche für euch, für uns erst ab morgen, weil für uns heute immer noch Tanzen im Mai ist.
2: Ich kriege gerade einen Zeitkonflikt. Nein, also du so, was du gerade sagst. So.
1: So.
2: Ne? Muss ich auf die Uhr gucken jetzt?
1: Musst du? Nein, musst du nicht. Du musst einfach nur zuhören, was ich erzähle und die Klappe halten.
2: Ich spiel euch jetzt. Du machst das auch immer so mit mir. Dann mach ich das auch.
1: Where there's smoke, there's fire.
2: Wow, das hast du aber gerade wie so ein Pastor gesagt. Geil.
1: Ich hab,
2: also wie aus so einem geilen Tarantino-Film.
1: Ich habe probiert, beim Reden nicht aufzustoßen, deswegen hört ihr nicht.
2: Ja, ja.
1: Ja, sonst wären wir es rausgerutscht. Egal, viel Spaß sehr beim impressive. Aufstoßen. Ja. Wir hören jetzt The Black Keys vom neuen Album Peaches mit dem Song Where Smoke, There's Fire.
2: Ja.
1: Und ich finde ihn geil.
2: The Roof. 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
1: Du bist nah dran. Okay.
2: We don't need no water, let the motherfucker burn.
1: Fast gut, aber dahin. Den Auerbach.

0: Tarauchte Hütte.
1: Ja, ja, sehr schön. Das war sehr schön. Also
0: Alter, live, kann ich mir so ein geiles Brett.
1: Gutzel geht so ab. Und das Geilste ist, dass ich das mit dir hier gleichzeitig erlebe.
0: Und glaub, auch noch selber, ja, selber ja, es gut findest.
1: So, wir sind am Ende. Ich will doch gerne einen Song anspielen. Die nächste Sendung wird live sein. Versprochen, im Juni. Schaffen wir irgendwie, oder?
0: Wann ist das?
1: Weiß ich nicht.
0: Egal. Apropos Juni, bin ich nochmal auf Nick Cave. Nick Cave spielt, ja, ist auf Tour. Guckt euch den unbedingt an.
1: Ich spiele jetzt die Vorgruppe von Franz Ferdinand.
0: Heimspiel ist auch im Juli.
1: Ja, das mal Heimspiel machen wir die nächste Sendung.
0: Okay.
1: Machen wir nur Heimspiel.
0: Okay.
1: Machen wir.
0: Okay.
1: Ich weiß nicht, wie die Band ausgesprochen wird. Das ist eine französische Band. Irnini Mon heißen die, keine Ahnung. Haben in Köln abgerockt. Die wurden abgefeiert. Hören wir schon mal rein. Warte mal, ich mach mal so ein bisschen ran hier. Genau. Und der Song heißt Feu de Joie, Freudenfeuer. Und die total verrückte Band, Mädels, Jungs, alles singen, alles total crazy, Schlagzeugerin singt, komplett verrückt. Hören wir noch ein bisschen rein, der Song geht leider über 5 Minuten, aber noch 2 Minuten könnt ihr.
0: Wir werden weiter in den Mai tanzen, wir wünschen euch allen frohen Ende des Zweiten Weltkriegs.
1: Und wir sehen uns alle heute Abend im Dreikönigskeller bei The Forbes.
0: Genau.
1: Macht's gut.
0: Arschbombe, dritte Reihe.
1: Tschö.
0: Tschüss.

Einen wunderschönen guten Abend bei Radio Soul Train auf Radio X. Entschuldigt das kleine Malheur zu Beginn dieser Sendung. Da hat sich ein zweites Lied eingeschlichen. Ein technischer Fauxpas ist auch, ja, war so ein kleines Pre-Listening. Da kommt bald, das ist noch ein Track, der noch nicht veröffentlicht ist. Und der kriegt auch noch seinen richtigen Platz auf jeden Fall. Ja, ihr seid bei Soul Train, Samstagnachmittag. Wir gehen es jetzt auf jeden Fall gechillter an und viel Spaß, kommt gut durch den Nachmittag mit uns.

auf der Terrasse, in der Sonne. Schön, Pfefferminztee in der Hand. Geil, geil, geil. Nächster Track ist von diesem Upsilon, Sonne Gold. Von der Gast-EP. Schön, dass ihr dabei seid. 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

Sonne Gold. Absilon. Im Juli kommt sein neues Album. Bleibt alle die Öhrchen auf. Afterglow. Dub kommt jetzt. Singularis Schakaleien.

Yeah, home sweet home. Philanthropy. Dieser Soul Train. Radio X. Wie schön. Nächster Track. La Bomba. Cooking Soul hat man wieder eingebacken. Geiles Ding. Sehr, sehr, sehr fleißig.

Mach doch mal. Guter Vorschlag. Oder chillt einfach. Ihr seid bei Soul Train of RDX. Sehr, sehr, sehr schön, dass ihr dabei seid. Nächster Track. Athletic Progression. Emilev. Chillig.

Yeah, ihr seid bei Radio Soul Train. Ganz entspannte Nachmittagsunterhaltung. Ich hoffe, ihr entspannt euch, genießt es. Wir hören Yates, Alone with the Moon. Und davor hatten wir den Track Weil du es liebst gehört. A zum J, Kobe und Absilon. Yeah, Soul Train. Erste Stunde fast im Kasten. Es gibt, glaube ich, noch so ein, zwei Tempo-Verschärfungen. Aber lasst uns mal überraschen. Bei mir geht das Gechillte auch ganz gut rein, gerade so. Yeah. 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

Yeah, der Teufelchen. Me and the Devil, Jill Scott Heron vom Album I'm New Here. Ja, Evergreen. Evergreen. Soul Train seid ihr. Flaneur hören wir als nächstes. Wir flanieren. Flaniert mit.

0: Dead Palm. Nächster Track, neuer Track. BAD-Verbot, Moloch Dilemma, Karate, Andy und Sportler 99.
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0: BRD-Verbot. Ja, ist auf so einem Track mit Morlock Dilemma zu sein, immer dünnes Eis auf jeden Fall. Morlock hat einfach so ein bisschen mehr Qualität als die allermeisten. Aber ist schon noch ein rundes Ding. Ich will ja auch keinen fronten oder so. Aber Morlock Dilemma schon best auf diesem Paar. Ja, lasst chillen. Nächster Track bei Soul Train.
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hier. SOS, Bush Babies und Mos Def. Klassige. Bei Soul Train seid ihr immer noch. Letzte halbe Stunde läuft. Kehlani, Lil Wayne, Another Love. Nächster Track.

Dr. Art. Coral. Ja, Ende naht auf jeden Fall. Rock'n'Call, nächste Sendung hier. Bleibt gerne dran. 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Nächste Soul Train Sendung ist dann am 22.05., das ist der Freitag, 21 bis 23 Uhr und darauf folgen 23.15 bis 17 Uhr mit DJ Ska. Ja, hört rein, vielen Dank fürs Zuhören, es ehrt uns sehr, habt noch ein schönes Wochenende und kommt gut durch den Mai. Auf Wiedersehen. Tschüss. Ciao, ciao.

Also wir spielen noch was Neues von OJ Kimo. Meinen ersten Track vom Berserker Plus Chaos. Ich bin gespannt.

Einen wunderschönen guten Abend. Hier ist Virus Musikradio heute mit Rock'n'Call. Ich habe mich heute mal auf ein bisschen Punk eingeschossen, weil ja vor Monaten oder fast schon vor einem Jahr oder etwas länger war ja 5 Minuten Ruhm die Band bei mir und die haben mir erzählt, dass es eine Band gab, die... Ich hatte es mir eigentlich auch aufgeschrieben. Na toll, Selbstverstümmelt hieß, die es leider nicht mehr gibt. Und jetzt hat aber der Assinger von 5 Minuten Ruhm ein Live-Album veröffentlicht auf den üblichen Streaming-Portalen. Und das habe ich mir reingezogen, fand ich total toll. Und dann dachte ich mir, das spiele ich einfach mal, aber nicht das ganze Album. Und dann fiel mir ein, dass es ja in der DDR auch diverse Punkbands gab. Und davon habe ich mir 2 rausgesucht. Zum einen Planlos und die zweite Band, die vielleicht der eine oder andere kennt, Feeling B. Planlos, die haben sich gegründet 1980 und die gab es wohl bis 83 und die sind ein bisschen bekannt geworden durch das Geheimkonzert der Toten Hosen, was ja in Berlin in der Erlöserkirche stattfand und da haben die Toten Hosen zusammen mit Planlos gespielt und von denen habe ich jetzt 3 Songs dabei, 1, 2, 3, habe ich 3? Wie viele habe ich? 4 insgesamt. Und das erste heißt Sinnlos, das zweite Tag ein, Tag aus, dann Smoke und Ruß und das vierte überall wohin's dich führt, featuring die Toten Hosen. Und ich finde, das ist coole Mucke, die muss man auch mal spielen. Und in der zweiten halben Stunde widme ich mich dann komplett der Band Selbstverstümmelt. Aber jetzt erstmal Planlos. So ungefähr, wie ich heute in die Sendung gekommen bin. Planlos.

das waren Planlos, die sich nochmal neu erfunden haben und jetzt unter dem Namen Planlos X unterwegs sind. Was mir ein bisschen Kopfschmerzen bei der Suche nach Musik von der Band bereitet hat, weil ich habe immer nach Planlos gesucht, habe auch Planlos gefunden, aber es war nicht das, was ich schon mal gehört habe irgendwo. Und dann bin ich irgendwann drauf gestoßen, Planlos X, und da war die Musik, die ich kannte. Also die haben ihren Namen geändert, weil es inzwischen eine andere Band gibt. Nach der Auflösung von Planlos gab es später eine andere Band, die sich auch Planlos nannte. Deshalb haben die das Ganze unter Planlos X weitergemacht. Und die nächste Band, Feeling B. Die wurden 1983 unter dem Namen Feeling Berlin gegründet. Aber es gab bereits eine Band, die Feeling B hieß. Deshalb Feeling Berlin, deshalb nannte man sich Feeling B. Und die Band bestand damals aus den Kernen von, das war Paul Landers, Gitarre, und Flagge am Keyboard. Die beiden kennt man ja auch von Rammstein. Und Feeling B wird ja bei vielen gehandelt als so eine Art Ursprung von Rammstein. Und später, 1990, kam auch noch Christoph Schneider dazu, der jetzige Schlagzeuger von Rammstein. Und das war Feeling B. 2007 ist ein Album erschienen unter Motor Music, das heißt Grün und Blau, und das ist so eine Art Best-of-Album, und entstanden ist das Ding, das finde ich ganz interessant, weil der Flake in seinem Keller alte 24-Spur-Bänder der DDR-Marke Orwo gefunden hatte und jemand sagte ihm, dass sich die Magnetschicht auflösen würde nach 20 Jahren, und so alt waren die ungefähr auch. Und man könnte das aber beim Aufbacken verhindern. Also hat er die ganze Sache bei 60 Grad für mehrere Tage aufbacken lassen. Und das Verfahren sollte die Haltbarkeit für ein Abspielen ermöglichen und dann auch zum Digitalisieren genutzt werden. Ich finde, das hat er ganz gut hingekriegt. Es hat wohl funktioniert, weil wenn man sich, ich habe zu Hause sogar noch eine uralte Kassette vom Feeling B. Die Aufnahmen sind nicht nahezu so gut wie das, was die jetzt daraus gemacht haben. Und deshalb habe ich jetzt mal 4 Songs vom Feeling B. Der erste ist Langeweile, danach Herzschrittmacher, Hässlich und Gipfel. Und man hört natürlich überhaupt nicht raus, dass da der Gitarrist von Rammstein am Werk ist oder der Schlagzeuger. Das merkt man gar nicht. Aber viel Spaß jetzt mit Feeling B.

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Wunderbar. Muss man mal gehört haben, denke ich. Ja, bevor ich aber zu selbstverstümmelt komme, wie gesagt, von denen hörte ich ja zum ersten Mal, als 5 Minuten Ruhm bei mir waren, da ja der Assinger, der Gitarrist und der Bassist, der Schröder, die haben früher bei selbstverstümmelt gespielt und jetzt bei 5 Minuten Ruhm. Wer es nicht gehört hat oder noch nie was von denen gehört hat, denke ich mir, spiele ich jetzt erstmal 3 Songs von 5 Minuten Ruhm und die restliche Zeit der Sendung widme ich dann selbstverstümmelt diesem phänomenalen Live-Album. Aber jetzt erstmal 5 Minuten Ruhm mit den Songs Wir lieben laut, Wenn du tanzt und Piraten. Viel Spaß damit. Hier sind 5 Minuten Ruhm.

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Das war 5 Minuten Ruhm und der Sänger von 5 Minuten Ruhm ist übrigens der Assinger, der ehemalige Gitarrist von Selbstverstümmelt, der die Band gemeinsam mit Dietmar, Sänger Dietmar, Bassist Schröder und Schlagzeuger Köhler gegründet hatte. Und die hatten da in der damaligen Zeit sehr viele Auftritte hier.

im hessischen Raum und bis heute 3 Alben aufgenommen. 92 Machtspieler, 94 Kopfkiller und zu guter Letzt hatten sie Schnell, Hart, Laut, Dreckig, Gemein, hieß das Album, 1998 aufgenommen. Vielleicht gibt's ja irgendwann mal eine Wiederkehr der Band. Wäre nicht schlecht. Ich habe jetzt in der letzten halben Stunde, Viertelstunde, ist keine halbe Stunde mehr, spiele ich euch einen Teil von dem veröffentlichten Live-Album vor. Das findet ihr auf allen gängigen Streaming-Portalen. Zieht's euch rein. Ich weiß nicht, ob es das vielleicht mal wieder auf Vinyl oder CD geben wird. Auch die anderen Platten, ob es die noch irgendwo gibt, keine Ahnung. Aber ich werde mich da mal schlau machen. Auf jeden Fall jetzt erstmal selbstverstümmelt. Selbstverstümmelt. So rum. Viel Spaß damit.

Schönen guten Abend! Freuen uns, dass ihr so zahlreich erschienen seid. Ich sehe natürlich niemanden, weil es so hell ist hier. Unser nächstes Stück...

0: Ich glaube, ihr habt ein bisschen Hemmung mit dem hellen Licht hier vorne, dass ihr euch nicht traut, in den Scheinwerferkegel zu kommen. Na ja, gut.
1: Später.
0: Die Scheißwurst kommt auch später. Jetzt kommt erstmal Krieg.

0: Dankeschön.
1: Dankeschön.
0: Asozial und Spaß dabei.

So, jetzt sind wir schon am Ende. Ich muss leider an der Stelle abbrechen, denn jetzt um 18 Uhr kommen die Nachrichten in einer Übernahme vom Deutschlandfunk. Und dann kommt XW raus, heute mit dem Künder, und er hat auch wieder einen interessanten Studiogast. Ciao.

0: 18 Uhr die Nachrichten. Zunächst die Übersicht. In Ungarn ist der neue Ministerpräsident Murgyo im Parlament vereidigt worden. In Baden-Württemberg haben Grüne und CDU ihrem Koalitionsvertrag zugestimmt. Bundeskanzler Merz kündigt weitere Diskussionen über finanzielle Entlastungen an. Die Meldungen im Einzelnen. In Ungarn hat das neue Parlament den konservativen Politiker Murgyo als Ministerpräsidenten gewählt. In der konstituierenden Sitzung des Parlaments in Budapest legte Murgyo den Amtseid ab. In seiner Rede versprach er, nicht zu herrschen und Ungarn stattdessen zu dienen. Heute sei der erste Tag der Systemwende. Murgyos konservative Tiso-Partei verfügt in dem Abgeordnetenhaus über eine Zweidrittelmehrheit und kann somit umfassende Veränderungen voranbringen. Mit dem Wahlsieg Mitte April beendete sie die 16-jährige Regierungszeit des rechtsnationalen Ministerpräsidenten Orbán. Vor Amtsantritt hatte Murgyo angekündigt, gegen Korruption vorzugehen, das Gesundheitswesen zu reformieren und unter anderem das Mediensystem neu aufzustellen. Er stellte auch bessere Beziehungen zur Europäischen Union in Aussicht. In Baden-Württemberg haben zwei Monate nach der Landtagswahl die Grünen und die CDU einer Neuauflage ihrer Koalition zugestimmt. Bei Landesparteitagen billigten die Delegierten jeweils den Koalitionsvertrag. Der designierte Ministerpräsident Özdemir appellierte an die Grünen, seinem Kurs der Mitte auch weiter zu folgen. Dass bei der Bundestagswahl 2025 nur 14% die Grünen gewählt hätten, bei der Landtagswahl aber mehr als doppelt so viele, habe Gründe. Der CDU-Landesvorsitzende Hagel warb für die Zusammenarbeit mit den Grünen. Er sprach von einem Bündnis auf Augenhöhe. In dem Koalitionsvertrag wird die Sicherung der wirtschaftlichen Zukunft in den Mittelpunkt gerückt. Die Grünen hatten die Landtagswahl im März knapp vor der CDU gewonnen. Nach dem vorläufigen Scheitern der 1.000-Euro-Entlastungsprämie im Bundesrat hat Bundeskanzler Merz Gespräche über andere Möglichkeiten angekündigt. Man versuche, den Bürgern und den Beschäftigten in den deutschen Unternehmen etwas Erleichterung zu verschaffen, sagte Merz während eines Besuchs in Schweden und kündigte weitere Diskussionen über das Thema an. Für Dienstag ist eine Sitzung des Koalitionsausschusses geplant. Der Bundesrat hatte gestern die vom Bundestag beschlossene Entlastungsprämie von 1.000 Euro für Beschäftigte abgelehnt. Länder und Kommunen hatten Einnahmeausfälle befürchtet. Der wirtschaftspolitische Sprecher der SPD-Fraktion Roloff schlug im Deutschlandfunk vor, auch weiterhin über eine Prämie als Teil eines Entlastungspakets zu diskutieren. Der CSU-Vorsitzende Söder hat die schwarz-rote Koalition auf Bundesebene zu mehr Kompromissfähigkeit aufgerufen. Union und SPD dürften nicht in eine, Zitat, Spirale gegenseitiger Empfindlichkeiten geraten, sagte Söder der Welt am Sonntag. Überlegungen zu einer Minderheitsregierung im Bund wies der bayerische Ministerpräsident zurück. Dies würde die Demokratie destabilisieren und die Schwäche demokratischer Parteien beim Scheitern der Weimarer Republik dürfe sich nicht wiederholen. Die Bundesregierung und Kanzler Merz haben laut Umfragen nach einem Jahr im Amt sinkende Zustimmungswerte. Die Aussagen von Gesundheitsministerin Warken zu Milliardendefiziten und erforderlichen Reformen in der Pflegeversicherung haben zu unterschiedlichen Reaktionen geführt. Der Vorsitzende der Deutschen Stiftung Patientenschutz, Brüsch, sagte der deutschen Presseagentur, die Bundesregierung habe die Finanzkrise selbst befeuert, weil sie die Ausgaben der Pflegekassen zur Unterstützung des Bundes während der Corona-Pandemie nicht zurückgezahlt habe. Der Verband der privaten Krankenversicherung erklärte dagegen, die Pflegeversicherung müsse ihre Leistungen in Zukunft auf diejenigen konzentrieren, die sie wirklich benötigten. Das strukturelle Defizit der Umlagefinanzierung sei nicht mehr zu leugnen. Warken hatte von einer drohenden Finanzlücke von 22,5 Milliarden Euro in den kommenden 2 Jahren gesprochen und baldige Vorschläge für eine Reform angekündigt. Bundestagspräsidentin Klöckner hat vorgeschlagen, den mehr als 600 Millionen Euro teuren Neubau eines Bürokomplexes für den Bundestag abzusagen. Die CDU-Politikerin betonte im Magazin Der Spiegel, in Zeiten knapper Haushaltskassen dürfe man keine teuren Erweiterungen des Parlaments vorantreiben, die nicht zwingend gebraucht würden. Wenn hunderte Millionen Euro eingespart werden könnten, müsse es eine Selbstverständlichkeit sein, den Rotstift anzusetzen. Ähnlich argumentierte Bundestagsvizepräsident Nuripur. Man solle sich auf das Nötigste konzentrieren. Dies seien die Sicherheit und die Sanierung bestehender Gebäude, betonte der Grünen-Politiker. Demnach wird befürchtet, dass die Kosten des seit Jahren geplanten Projekts Luisenblock Ost 2 auf mehr als 1 Milliarde Euro ansteigen könnten. Über die Empfehlung der beiden Politiker soll Ende des Monats auf einer Sondersitzung der Bau- und Raumkommission des Bundestags entschieden werden. Mit einer Militärparade ist in Moskau an den Sieg der Sowjetunion über das NS-Regime vor 81 Jahren erinnert worden. Auf dem Roten Platz präsentierten sich Soldatengruppen aus unterschiedlichen Bereichen der russischen Armee. Staatschef Putin verfolgte die Parade von einer Tribüne aus. In der Nacht auf den 9. Mai 1945 war die bedingungslose Kapitulation der Wehrmacht in Kraft getreten. Die diesjährige Parade zu diesem Anlass fand wegen des Ukraine-Kriegs unter besonderen Sicherheitsvorkehrungen statt. Aus Sorge vor Drohnenangriffen wurde die traditionelle Vorführung von Panzern, Geschützen und Raketen gestrichen. Der britische Premierminister Starmer hat nach dem schlechten Abschneiden seiner Labour-Partei bei den Kommunalwahlen einen Rücktritt abgelehnt. Die Resultate seien schmerzlich, er werde jedoch weder nach links oder rechts abbiegen, schrieb Starmer in einer Kolumne für den britischen Guardian. Die Mehrheit der Briten wolle sichere Grenzen und geringe Lebenshaltungskosten unabhängig von ihrem Wahlverhalten. In Wales kam die Labour-Partei nach vorläufigen Ergebnissen auf den 3. Platz. Stärkste Kraft wird nach aktuellem Stand die Unabhängigkeitspartei Plaid Cymru vor der rechtspopulistischen Partei Reform UK. In Schottland zeichnet sich ein deutlicher Sieg für die Unabhängigkeitspartei SNP ab. Auch bei der Kommunalwahl in England musste sich in ersten Ergebnissen zufolge die Labour-Partei der Reform UK von Parteichef Farage geschlagen geben. Nach Angaben der spanischen Regierung sind international koordinierte Bemühungen zur Evakuierung des Kreuzfahrtschiffes angelaufen, auf dem das Hunter-Virus ausgebrochen ist. Innenminister Grande Malasca teilte mit, Deutschland, Frankreich, Belgien, Irland und die Niederlande hätten die Entsendung von Flugzeugen zugesagt. 2 weitere Maschinen würden von der Europäischen Union bereitgestellt. Weiter hieß es, für Passagiere aus Nicht-EU-Staaten, deren Heimatländer keine eigenen Flüge organisieren könnten, bereiteten die USA und Großbritannien Notfallpläne und Transportmöglichkeiten vor. Die MV Hondius ist derzeit auf dem Weg von den Kapverden zur kanarischen Insel Teneriffa, wo sie am frühen Morgen anlegen soll. Ankunft und Evakuierung sollen dort auch von Mitarbeitern der Weltgesundheitsorganisation überwacht werden. In Venedig ist die 61. Kunstbiennale eröffnet worden. Wegen politischer Streitigkeiten um die Teilnahme Russlands und Israels fand die Eröffnung ohne offizielle Zeremonie statt. Die für die Verleihung des Preises Goldener Löwe zuständige Jury war im Vorfeld bereits zurückgetreten. Sie distanzierte sich von der Entscheidung der Biennale-Leitung, wieder einen russischen Pavillon zuzulassen. Gegen die Teilnahme Israels gab es am Abend vor der Eröffnung Proteste. Die alle 2 Jahre stattfindende Biennale von Venedig gilt mit der Documenta in Kassel als wichtigste internationale Veranstaltung für zeitgenössische Kunst. Sie dauert bis zum 22. November. In der Fußball-Bundesliga hat es folgende Ergebnisse gegeben. Leipzig St. Pauli 2:1, Augsburg Mönchengladbach 3:1, Hoffenheim Bremen 1:0, Stuttgart Leverkusen 3:1. Im Abendspiel treffen Wolfsburg und Bayern München aufeinander. Und hier noch einmal die Übersicht. In Ungarn ist der neue Ministerpräsident Modjo im Parlament vereidigt worden. In Baden-Württemberg haben Grüne und CDU ihrem Koalitionsvertrag zugestimmt. Bundeskanzler Merz kündigt weitere Diskussionen über finanzielle Entlastungen an. Das Wetter. Am Abend und in der Nacht im Norden teils stark bewölkt, sonst gering bewölkt und meist trocken. Temperaturrückgang auf 11 bis 2 Grad. Morgen im Osten und Südosten länger sonnig, sonst wolkig bis stark bewölkt. Später von Südwesten her Schauer und Gewitter. 15 bis 26 Grad mit den höchsten Werten in Niederbayern. Die Aussichten am Montag meist stark bewölkt und regional kräftiger Regen. Im Nordwesten und Norden wechselnd wolkig mit Schauern. An der Nordsee längere.
1: Ja, das waren die Nachrichten in einer Übernahme vom Deutschlandfunk. Es folgt X-Virus. 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

0: Ja, herzlich willkommen heute hier bei X wird raus. Wunderschönes Sommerwetter draußen. Wir sind hier im Studio und werden euch Infos geben, was ihr bei diesem schönen Sommerwetter draußen alles so machen könnt. Es sind echt coole Events in der Stadt. Der Urban Hippie Market ist am Blauen Wasser. Der Character Jam ist im Bonnermees im Jugendhaus am Bügel. Da wird eifrig gesprayt heute und morgen. Tolle Konzerte, tolle Partys und bei uns geht's heute wieder um ein spezielles Thema. Wir werden, heute müssen wir eigentlich sagen, mehrere Themen, weil ich habe einen ganz tollen Gast hier sitzen, der ganz viel verschiedene Dinge macht, aber es wird um Poetry Slam gehen, es wird um Sprechgesang gehen, es wird um Poesie, Lyrik, verschiedene Events geben. Mir gegenüber sitzt Dirk Hüllstrunk.
1: Hallo.
0: Schön, dass du da bist. Ja, wir werden natürlich, ich denke, nur einen Teil von dem, was du alles, den unglaublich vielen Dingen, die du machst, durchgehen können. Aber zumindest können wir den Leuten mal so ein bisschen einen Überblick geben, was du denn alles machst, wie umfangreich du da kreativ tätig bist. Und natürlich geben wir den Leuten aktuelle Infos. Also stehen nämlich auch einige Dinge an. Du hast nämlich gerade so eine Artist in Residency in Prag. Hat April angefangen, jetzt auch noch im Mai über. Und ja, dieses Jahr bei der Buchmesse ist ja Tschechien das Gastland quasi. Und das Ganze ist in so einem Art Rahmen, also so eine Art Austausch. Und jetzt hast du da auch Leute mitgebracht quasi. Und nächste Woche ist am Dienstag in der Romanfabrik ein Event dazu. Und am Mittwoch haben wir auch noch was mit aus der Schnittstellenreihe. Also wir werden ein bisschen in die Vergangenheit eintauchen. Du warst ja auch bei Radio X hier tätig, hast lang das Knallverbet gemacht und noch vor Radio X, 1988 war das, hast du quasi das erste Kunstradio hier in der Stadt mit aufgebaut und mitgemacht. Ja, also es gibt viel zu erzählen und alles werden wir nicht durchbekommen, aber zu den verschiedenen Dingen mal so ein bisschen Infos geben und eben jetzt auch zu den aktuellen Events. Und wir haben auch Musik- und Soundbeispiele von dir. Wir spielen jetzt mal als Start Kosmopolit. Sag da ein paar Worte dazu.
1: Das ist ein Projekt mit zwei Jazzmusikern, was ich gemacht habe. Ich glaube, kurz vor Corona haben wir das angefangen und es ist eigentlich so ein richtiges Bandprojekt noch gewesen, also wo man richtig Stücke komponiert hat und durchgeplant hat und das ist eigentlich so ein bisschen, ich weiß nicht, wie man den Stil irgendwie nennen sollte, irgendwie Texte, die halt eben musikalisch dann eben aufbereitet wurden von diesen beiden Musikern. Also klingt jetzt nicht nach Jazz, obwohl es beide Jazzmusiker sind. Und wir hatten tatsächlich einen Auftritt geplant im Musungturm. Wir hatten da einen Gig und dann kam Corona und irgendwie ist das Projekt dann gestorben. Es hat es dann nicht überlebt, leider. Aber dieses schöne Stück ist noch übrig geblieben.
0: Ja, hört rein und wir sind gleich wieder da.
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1: Bitte warten. Bitte warten.
2: Bitte warten. Ja, ein toller Song. Auch die Thematik weiterhin sehr aktuell. Ja, und weitere aktuelle Dinge zu heute. Events für heute. Ja, heute und morgen findet der Character Jam am Jugendhaus am Bügel statt. Da gab es die Woche über Workshops mit Jugendlichen, Mesa und Hertha. Die machen das schon seit ein paar Jahren. Dass die Kids da auch mit einbezogen werden, selber malen, aber auch irgendwelche Ideen entwickeln, die dann die großen Artists, nämlich heute und morgen, an die Wand zaubern. Das sind, ist ein tolles Line-Up. Monkey macht das seit Jahren auch schon den Flyer, auch wie das sehr schön aussieht. Und ja, heute malen die jetzt wahrscheinlich immer noch ein bisschen, das Wetter ist ja schön, die Sonne scheint und morgen auch den ganzen Tag, da könnt ihr den Leuten auch zuschauen, quasi Live-Action-Spraying im Jugendhaus am Bügel. Dann haben wir heute, das ging auch schon los, um 12 Uhr, den Urban Hippie Market von Pino Casuso und der war letzte Woche zusammen mit Trashcan hier in der Sendung, einer der DJs. Den ganzen Tag über tolle Stände mit unterschiedlichsten Kunstgegenständen, Tattoo, Graffiti-Painting gibt's auch. Das Blaue Wasserhaus, das eine Gebäude wird ja mittlerweile mit Graffiti bestückt. Und ja, da geht's den ganzen Tag über mit diesem Markt ab. Und dann abends ist noch weiter Party, also da wird aufgelegt bis spät in die Nacht. Ihr könnt jetzt hin, später hin, da läuft noch dieser Open Hippie Market. Und wenn ihr ja komplett auf Märkte aus seid, wir haben heute noch einen weiteren Markt, nämlich den Marche de Nuit, also den Frankfurter Night Market, Frankfurter Nachtmarkt mit Design, Musik, Street Food und zwar im Zoo Gesellschaftshaus ab 18 Uhr. Also vor einer Viertelstunde ging es da los und auch bis spät in die Nacht. Da könnt ihr heute alternativ shoppen gehen. Und dann habe ich hier noch was Jazziges. Im Mampf ist heute das Barry Blue Trio ab 20 Uhr mit Jazz. Und im Zoom haben wir heute auch ein Konzert mit Orchester Guajan im Zoom. So, nun zu dir, Dirk. Als das Lied gerade lief, hast du noch gemeint, quasi die Hauptbezeichnung für dich, weil ich habe hier eine Liste mit, ich glaube, irgendwie 20 Wörtern, was du alles bist und was du alles machst, aber du hast gemeint, so die Hauptdinge sind Soundpoet, Autor und Kulturaktivist, würdest du sagen, das sind so die...
3: Genau, wenn man es mal kurz zusammenfassen müsste, dann ist es genau das hier.
2: Ja, erzähl uns ein bisschen zu deinem Werdegang. Wie kamst du überhaupt zu dem Ganzen? Wie hat es angefangen, dass du dich so mit Wörtern, mit Sprechen, mit Texten und wie man Texte schreiben oder auch aussprechen kann, dass du dich damit so intensiv beschäftigt hast?
3: Ich glaube, das hat wie bei vielen anderen Menschen bereits in meiner Jugend angefangen. Wahrscheinlich war die Hauptmotivation Langeweile, weil ich hatte nicht viel zu tun, ich hatte nicht viele Freunde, bin in einer Scheidungsfamilie aufgewachsen, war viel alleine. Was macht man, wenn man alleine ist? Klar, heute macht man PC-Spiele, damals hatte ich das irgendwie nicht zur Verfügung und ich habe viel gelesen und dann eben auch angefangen zu schreiben. Interessanterweise am Anfang waren es Science-Fiction-Geschichten, die mich sehr interessiert haben. Dann aber auch schnell politische Gedichte war so ein Thema. Damals war Umweltbewegungen, war ich sehr aktiv, Friedensbewegung, Antifa-Bewegungen. Das waren alles so Gruppen, in denen ich aktiv war und das hat sich dann einem auch textlich irgendwie niedergeschlagen, schon relativ früh. Und ich hatte echt recht früh auch ein Interesse, irgendwie das irgendwie nach draußen zu bringen. Und das hat sich dann auch kombiniert, weil ich eben auch als Jugendlicher schon in einer Band gewesen bin. Und wir hatten dann auch Auftritte und dann habe ich das aber auch genutzt, quasi über die Bandauftritte hinaus dann quasi immer noch so einen kleinen Leseblock zu machen. Und wenn man natürlich in so einer Musiksituation ist, ist es fast ein bisschen langweilig, wenn man so klassische, Wasserglasliteratur liest. Da muss man vielleicht auch ein bisschen was Lauteres, Performativeres machen. Und das hat mich da wahrscheinlich in diese Richtung gedrückt. Dann war natürlich ein ganz großer Inspiration, weil die offene Bühne der Romanfabrik, die es damals gab, die war ja noch in der Uhlandstraße im Keller gewesen, die alte Romanfabrik, und von Peter Zingler gegründet und seinem Ex-Knasti, ne, der dann irgendwie aus dem Knast kam und dann, also eine sehr skurrile Location, irgendwie die Türsteher vom Puff haben da irgendwie die Bar gemacht und also es war alles irgendwie ziemlich strange und da gab es eine offene Bühne, wo im Prinzip jeder auftreten durfte. Und ich glaube, da hat mich quasi der damalige Vorsitzende des Schriftstellerverbandes, hatte ja Toller Hübsch, könnte man sagen, entdeckt. Ja, also da haben wir jedenfalls Kontakt bekommen. Ich hatte da auch schon während des Studiums, ich habe also Germanistik studiert, an der Uni habe ich schon so eine kleine Literaturgruppe, mich da irgendwie eingebracht. Und wir haben regelmäßig uns Texte vorgelesen. Und und das hat sich dann so ein bisschen aufgeschaukelt. Wie gesagt, ich hatte auch damals wieder eine andere Band und wir haben oft so zusammen so Textsachen und Musiksachen gemacht. Ich habe dann eben auch Texte für die Band geschrieben. Und so dieses Klang-Musik-Text-Ding hat sich da einfach über diese Dinge erstmal aufgebaut. So langsam.
2: Ja, also zum einen die Texte zu schreiben, aber ich finde diese Bezeichnung, also auch so Soundpoet oder Klangkünstler, du hast dann entdeckt, man kann ja durch unterschiedliche Aussprachen der Wörter kann man ja quasi wieder neuen Sound kreieren. Also jetzt nicht ein Musikinstrument nehmen, sondern ich nehme meine Stimme als Instrument und mache dadurch irgendwelche. Also jetzt nicht Beatbox, sondern es geht wirklich um das gesprochene Wort, aber ich lege die irgendwie übereinander oder spreche die dann unterschiedlich aus und kann dadurch eine ganze Geschichte aufbauen durch mein Sprechorgan.
3: Ja, eigentlich ging es oft gar nicht darum, eine Geschichte aufzubauen, sondern gerade gegen eine Geschichte zu arbeiten. Das war, zumindest am Anfang war das so ein Thema. Und ganz klar waren da die Vorbilder am Anfang natürlich Dadaismus, Futurismus sehr stark, die das ja schon in den 1920er Jahren oder schon früher teilweise gemacht haben. Das fand ich unglaublich spannend. Später habe ich dann auch mehr ein bisschen darüber gelernt, dass es eben dann eben auch schon ab 45 so eine Art Sound-Poetry-Szene gibt, irgendwie von Leuten, die das weitergeführt haben, zum Teil eben mit Kassetten gearbeitet haben, mit Technik, mit Schallplatten, und den Ton bearbeitet haben. Da gab es die Lettristen in Frankreich und die Situationisten, die es wieder mehr performativ gemacht haben. Und es gab dann auch so eine Art Radiokunst in der Szene. Jetzt gerade war, glaube ich, 100. Geburtstag von Franz Mohn, auch ein Frankfurt-Offenbacher Autor der konkreten Poesie. Also die konkrete Poesie hat mich damals auch sehr, sehr inspiriert. Und ich glaube, einen großen Schritt habe ich gemacht, als ich die Möglichkeit hatte, zur Wiener Schule für Dichtung zu gehen. Die machten in den 90er Jahren Kurse, aber es waren keine klassischen Lyrikkurse, sondern die haben quasi, ja, ich sag mal, wirklich schräge Avantgarde-Leute eingeladen, die ganz schräges Zeug gemacht haben. Und man hat wirklich Literatur, Poesie von einer ganz anderen Seite kennengelernt. Und da habe ich den eben Soundpoeten Henri Chapin kennengelernt aus Frankreich oder Jaap Blonk aus Holland, der mich da so ein bisschen unter seine Fittiche genommen hat. Und der hat mir dann gesagt, das ist so dein Weg irgendwie, mach das weiter. Und ja, deswegen hat mich diese Soundpoetry sehr stark interessiert und beeinflusst. Und ich habe versucht, eben dann auch ein bisschen was Eigenes daraus zu entwickeln, anfangs mit Samples gearbeitet, dann aber eben jetzt vermehrt mit Loops. Also ich arbeite mit Loopstations ausschließlich live, also oder fast ausschließlich, muss ich sagen, dass ich Live-Sounds loope. Und anfangs war ich ganz streng, habe gesagt, nur die Stimme, meine eigene Stimme. Mittlerweile nehme ich auch Field Recordings, die ich vorher gemacht habe, kommen noch dazu. Und kleine Instrumente dürfen auch sein, also wie Melodika oder eine Maultrommel oder also die so ein bisschen mehr so einen Geräusch-Sound, musikalischen Sound noch reinbringen. Und ich habe eben natürlich auch viel mit Musikern zusammengearbeitet dann. Ja,
2: ja, für die Zuhörer, also über deine Webseite findet man auch einen Link zu deinem Soundcloud-Kanal.
3: Wenn man meinen Namen entziffern kann, oder ja, ja. Dirk Hülsdruck.
2: Ja. Ja, genau, das sind einige Soundbeispiele, also auch was, wo du zum Beispiel irgendwie so U-Bahn-Geräusche oder irgendwie so durch die Stadt läufst und einfach so Sounds mit eingebaut hast.
3: Ja, genau. Also vor allem bei Soundcloud habe ich natürlich irgendwie meine Soundsachen dann liegen, aber man kommt auch über die Website drauf. Es gibt eine ganze Reihe von Videos natürlich mittlerweile auch. Genau, da ist, wenn man Zeit hat, kann man da mal suchen.
2: Ich würde sagen, wir hören mal kurz in so ein Stück mal rein, dass auch die Zuhörer so sich ein bisschen besser vorstellen können, von was wir hier sprechen. Und da hast du gemeint, was ganz gut wäre, das wäre dieses Divö. Sag da kurz ein, zwei Worte, Infos dazu, Divö.
3: Naja, das ist im Prinzip ein klassisches Lautgedicht mit Loops, was natürlich eben die Wörter in Bruchstücken behandelt, eben die Wö, ne? Also die Wörter. Ja. Aber da fehlt eben Teil. Das heißt, deswegen, das ist die Lautpoesie, die mit Lauten arbeitet. Man braucht gar nicht mehr das ganze Wort.
2: Okay, dann hören wir da mal rein.
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0: Ja, das Stück geht noch um einiges länger. Könnt ihr euch in voller Länge beim Dirk auf seinem Kanal anhören.
1: Auf Soundcloud, genau genommen.
0: Ja, wieder dazwischen ein paar Event-Tipps. Ich habe mal was Schönes aus dem Bereich Hip-Hop. Wirklich ein Knaller für heute Abend. Es gibt nämlich eine Release-Party im Fortuna Irgendwo, und zwar von Vito Vendetta, der präsentiert sein neues Album Königliche Werte. Ab 19 Uhr, das Ganze wurde produziert von Royal Marquise. Vito Vendetta wird auftreten und hat aber auch noch einige Kollegen zu Gast, unter anderem Jonesman und Jace, die Chubbs, Chanel und Umut. Ja, also heute Abend Release Party mit Konzert und im Fortuna irgendwo ab 19 Uhr. Und hier haben wir auch noch was Schönes im Gusti mit DJ Jazzmatters. Ja, der Robert Lochmann, der hier auch immer samstags die Jazzmatters Radio Show macht, ist heute Abend im Gusti ab 20 Uhr und bietet dort beste Sounds. So, der kehrt dieses Divö. Wir hatten gerade noch so gesprochen, da habe ich gemeint, dass ich irgendwie das Wort, als ich es mir angehört habe, das Wort Möwe, weshalb auch in meinem Kopf hatte, und dann ging dieser Sing-Sang so weiter, und auf einmal hatte ich so Bilder, wie irgendwelche Vögel, also so Möwen, da irgendwie rummachen oder am Strand irgendwie was picken. Hast du gemeint, ich soll es auch für die Zuhörer sagen, weil das ja auch so ein bisschen deine Intention dabei ist, dass Leute eigene Bilder dadurch bekommen, eigene Assoziationen knüpfen, und du erstmal mit etwas Schrägem anfängst, aber jeder kriegt dann auf einmal, sieht wie eigentlich wie bei einem Leinwandbild, nur als Soundeffekt eben.
1: Ja, genau. Also im Prinzip kann man das eigentlich wie so ein abstraktes Bild auch betrachten. Und das Material ist ja sehr minimalistisch, und das ist auch etwas, was jetzt bei mir so ein bisschen das Typische ist, was jetzt vielleicht auch anders ist als bei Dada oder Futurismus. Ich arbeite mit sehr wenigem Material, und aber oft eben repetitiv und eben mit diesen Loops und mit minimalen Variationen. Und das führt natürlich dazu, wenn du eine Sache öfters wiederholst, das wird dem Gehirn meistens zu langweilig des Zuhörers, und deswegen setzen da die eigenen Assoziationen ein, und da kommen dann die Möwen oder andere Dinge zum Vorschein, die ich natürlich nie erwähnt habe, aber ich finde das ein fantastisches Phänomen. Also es gibt auch diesen Begriff der Phantomwörter. Das sind also Wörter, die praktisch, die man irgendwie meint zu hören, obwohl ich sie nicht gesagt habe. Ja, und das ist passiert bei meinen Stücken eigentlich immer wieder. Das ist, glaube ich, auch ein Effekt, der vor allem bei so Überlagerungen auch entsteht. Und ich kann die jetzt natürlich nicht bewusst hervorrufen, Phantomwörter, aber ich kann natürlich so einen Raum aufmachen, dass solche Wörter entstehen können. Also ich selbst höre bei meinen Stücken manchmal auch andere Wörter, also Sachen, die ich gar nicht gesagt habe. Was wieder dann manchmal Inspiration ist für ein neues Stück, oder das dann auszubauen oder einzubauen, also in Live-Kontexten.
0: Ja, du hast das über die Jahre alles weiterentwickelt, es kamen immer weitere neue Projekte hinzu, aber du hast dann eben nicht nur deine eigenen Sachen quasi produziert, sondern du hast dann auch Spaß daran gefunden, Events für andere zu organisieren. Also es war so um 1996 rum. Da ging es dann los mit diesen Poetry Slams und Spoken Word Events. Du bist bei mehreren Gruppen, Kollektiven und so mit involviert, oder hast sie selber mitgegründet. Zum Beispiel halt auch den Poetry Slam Frankfurt oder den in Eschborn. Sag uns da ein paar Worte dazu. Wie hat sich das dann mit dem Poetry Slam, diese Sparte entwickelt?
1: Ja, also im Prinzip, es ist insofern ganz einfach, weil natürlich, wenn man ein unbekannter Autor ist oder ein unbekannter Dichter, ist einer der Wege, ist natürlich, dass man versucht, quasi sich selbst Bühnen zu schaffen, und sich mit anderen Leuten zusammenzutun. Und das bedingt manchmal, dass man eben dann auch reihum Dinge veranstaltet. Und das war eigentlich so der Ausgangspunkt. Das war noch vor Poetry Slam, gab es Anfang der 90er Jahre, so 93 oder so, gab es irgendwie so eine Underground-Literaturbewegung, die nannte sich Social Beat. Und das waren irgendwie Leute, wir haben es meistens auf der Mini-Pressenmesse in Mainz kennengelernt, die damals noch ein sehr, sehr spannender Ort war, muss ich sagen, für Underground-Literatur. Also Leute, die quasi in die richtige Buchmesse nicht reinkamen und dann dafür sich dort gesammelt haben und sich natürlich sehr stark auch von der amerikanischen Underground-Literatur haben inspirieren lassen, von Bukowski, von den Beats und so weiter. Und da war von Anfang an die Idee, wir müssen uns unsere eigenen Bühnen schaffen. Wir wollen auch nicht nur in Literaturorten, sondern wir wollen zum Beispiel auch auf Clubbühnen, in Punkschuppen, also das wollen wir alles benutzen. Und dann gab es mehrere Festivals irgendwie in ganz Deutschland, in Berlin. Aber am Ende war dann auch das Ding, Dirk, mach mal was in Frankfurt. Und dann habe ich damals zusammen noch mit Hadia Tuller-Hübsch meine erste Lesereihe in der Romanfabrik gegründet, die erste Social Beat-Lesereihe. Und sehr bald folgte dann die nächste Lesereihe im Club Voltaire. Und diese Lesereihe im Club Voltaire war wiederum eigentlich die Grundlage für meine Arbeit mit Radio X. Ich bin ja also eigentlich von der Gründung von 97 an dabei gewesen und hatte eben diese Literaturveranstaltung und dann war die Idee, was könnte ich dort machen? Und dann war natürlich erstmal meine Vorstellung, okay, dann nehme ich einfach die Lesungen, die dort waren, auf und spiele die dann im Radio ab. Also recht arbeitssparendes Prinzip, sage ich mal, ne? Zweitverwertung. Und so war das dann auch am Anfang. Später habe ich es dann ausgebaut und habe dann natürlich die Studiogäste eingeladen und habe das dann nochmal aufbereitet, die ganzen Sachen. Und so fing das dann langsam an und dann ging es ja, glaube ich, bis 2019, 2020 mit der Sendung Knallphabet weiter. Ne? Also ursprünglich hieß die Leserei hieß Literatur Knallbumm, auch ein völlig bescheuerter Titel. Ich weiß bis heute nicht, was mich da geritten hat. Dann auch die Sendung dann das Knallphabet, auch ziemlich bescheuert, aber irgendwie konnten sich's die Leute merken und deswegen, weil das irgendwie so ein Ding war, was die Leute sich gemerkt haben, habe ich es auch nie geändert. Also
0: ich fand Knallphabet immer super, allein schon vom Namen her, weil genau deshalb, weil es auch irgendwie so ein bisschen bescheuert ist, aber auch mit Alphabet und irgendwie auch ein genialer Witz dabei ist und so weiter.
1: Ich glaube, der Witz war vor allem irgendwie, wir hatten ja Poetry Slam erwähnt, habe ich jetzt noch gar nichts dazu gesagt, aber es gab immer der Versuch in der deutschen Szene, den Begriff zu übersetzen. Und eine der Versuche, das zu übersetzen, war die Knalldichtung. Ne? Poetry Slam, also Slam the Doors, Tür zu knallen und sowas. Ne? Hat dann jemand mit Knalldichtung übersetzt. Dann habe ich gedacht, okay, nenne ich das Ding Knallphabet. Genau, das war eigentlich so der Ansatz. Du hast jetzt nach Poetry Slam gefragt. Ich glaube,

0: Ort gemacht. Da hat es aber nicht so richtig gefunzt, muss ich sagen. Also weder die Autoren noch das Publikum wusste so richtig, was das ist. Ich wusste es ehrlich gesagt auch nicht so richtig. Und irgendwie war das dann noch nicht so das Ding. Und vor allem im linken Club Voltaire, wenn du da was mit Amerika und Wettbewerb machst, denken die, was ist das für ein Kapitalistenschwein? Ja, sowas. Und das war auch in der Szene, auch in dieser Underground-Szene erstmal eine große Diskussion. Darf man sowas aus den USA übernehmen und schon gar mit Wettbewerbsgedanken? Das fanden viele erstmal total scheiße. Auch in der Underground-Szene. Und ich fand aber diese Energie, die da rauskam, so besonders, dass ich gedacht habe, das rechtfertigt das irgendwie. Und dann habe ich die Leute vom Café 1 oder damals BCN Café von der Fachhochschule Frankfurt kennengelernt. Die haben gesagt, mach's bei uns. Jürgen Klumpe und damals noch Halvor Schiffke.
1: Auf jeden Fall.
0: Jürgen Klumpe macht ja hier auch noch Sendungen aktuell.
1: Studio X,
0: Studio X, genau,
1: falls
0: ja.
1: Er zuhört.
0: Und schönen Gruß an Jürgen, genau. Und haben wir dort, ich glaube, als allererstes haben wir noch quasi die Moderatorin eingeflogen aus München, weil wir es uns nicht zugetraut haben. Und dann hat das so gefunzt irgendwie. Wir hatten einen DJ, Crazy Cuts, ein Amerikaner, der hier quasi als Soldat illegal geblieben ist und sich als DJ dann geübt hat und der so aus dieser Afrika-Bambata-Ecke kam. Und also, so der Jimi Hendrix an dem Plattenteller, also völlig wirklich irrer Typ, der dann auf den Platten rumgetanzt ist, hatte so einen langen Bart und also ein Schwarzer dann mit Sonnenbrille und hat dann mit der Zunge seine Platten gespielt und lauter so crazy Shit gemacht. Die Leute haben wirklich fasziniert davor gestanden auch. Und er war quasi nur unser Pausenfüller, ne? Die Leute kamen schon allein wegen dem. Und da war das von Anfang an, waren da 200 Leute da und dann haben wir das halt als monatliche Veranstaltung gemacht erstmal.
1: Ja, ich meine, es war ja was ganz Neues. Die Leute kannten das noch nicht, aber wenn du jetzt sagst, das mit diesem Competition und so, es war ja da in dem Sinn dann eher vergleichbar, fast schon so mit der Graffiti- und Hip-Hop-Welt. Wenn jetzt zum Beispiel so zwei Rapper so ein Rap-Battle haben, so ein Gegeneinander rappen, jeder hat so seine...
0: Da schreit auch keiner Kapitalismus, oder?
1: Also, ja, es ist eher in dem Sinn so ein Sketch-Battle oder ein Spray-Battle, also das war eher mit sowas zu vergleichen.
0: Natürlich,
1: und Leute, die jetzt Literatur kannten, die waren, ja, wie, was jetzt hier mit Gedichtet, wie sollen die sich jetzt battlen? Also das kannte ja noch niemand.
0: Genau, das war also erstmal eine Zeit, wo man das auch lernen musste. Also wir haben das dann auch dadurch, wir hatten ein bisschen Glück in Frankfurt, muss man sagen, weil wir ja so zentral sind, dass in dieser Zeit dann auch gerade viele amerikanische Autoren angefangen haben zu touren. Das heißt, wir haben die dann abgegriffen, wenn die hier auf Europa-Tournee waren. Das heißt, viele sind ja dann in England irgendwie gewesen. Okay, dann sind wir nochmal schnell nach Deutschland und Europa rumgehüpft und nochmal in Paris, Berlin, Frankfurt oder so, ne? Und da haben wir wirklich coole Leute bekommen aus New York, aus vielen Staaten. Und das war besonders in Frankfurt. Das hatten auch viele andere Slams zu der Zeit nicht. Wir hatten wirklich diese internationalen Gäste. Und ich glaube, da hat unser Publikum, aber auch unsere Autoren viel von gelernt, von diesen Gästen. Und dann hat sich halt nach und nach auch ein bisschen hier so dieser Slam-Stil entwickelt. Aber natürlich muss man sagen, dass die Slam-Szene hier ja sowieso anders entwickelt hat als in den USA. In den USA ist das ein Battle von Kurztexten, sagen wir maximal 3 Minuten lang. Und in Deutschland wir hatten am Anfang, glaube ich, 10-Minuten-Slots, was einfach enorm lang ist für sowas dann, vor allem, wenn es ein langweiliger Text ist. Und dann haben wir es, glaube ich, auf 7 Minuten reduziert und es ist immer noch recht lang. Und bei uns hat sich halt auch so das Genre der Slam-Geschichte herausgebildet. Ne? Also, weil wir hatten von Anfang an Geschichtenerzähler dabei, wie Jaromir Konecny aus München, der fantastische, total witzige Geschichten erzählt hat. Und die haben halt diese Zeit auch ein bisschen gebraucht, ja. Und jetzt jetzt aktuell, ich glaube, ist das völlig Konsens, dass man 5 Minuten auch irgendwie so einen Text da raushauen kann. Ja, das ist, da hat sich viel, viel entwickelt. Also die Szene hat sich sowieso total entwickelt, verändert und verschieden. Am Anfang waren es fast nur Männer auf der Bühne, muss man sagen. Heute ist fast umgekehrt. Also heute hast du die Mehrzahl Frauen auf der Bühne. Hat sich extrem gewandelt.
1: Ja, also 1996 ging es da los. Mit den ersten Events dann 98 quasi, als du dieses Poetry Slam Frankfurt gegründet hast, auch das
0: mit Jürgen Klumpe, das war an der Fachhochschule
1: dann gab es auch noch viele Einzelveranstaltungen, unter anderem im Goethehaus, auch in der Schirn, im Städel, im Schauspiel, 2013 kam dann auch noch, das hast du auch mitgegründet, der Song Slam

0: Wettbewerb für Singer-Songwriter 2020, da dann auch der Song Slam Ashbourne hier das Wort- und Klangbild stellen, das hast du schon erwähnt, mit Michael Blöck, da müssen wir auch gleich noch dazu kommen. Also es ist, kam ja immer weiter so Bausteine dazu, die manchmal länger gingen, manchmal weniger lang, und wenn eins zu Ende war, kam was Neues. Also du warst da immer durchgehend am Erschaffen. Aber bevor wir jetzt hier chronologisch weitergehen, müssen wir, weil das ist nämlich auch noch eine ganz, denke ich, wichtige Station gewesen für Frankfurt, noch vor Radio X, gab es nämlich deine Geschichte und quasi eigentlich als eins, ja, also das erste Radio-Ding, was es hier so in Frankfurt überhaupt gab, also noch nicht fest in einem Sender, aber ihr habt da aus einem Bauwagen vom Portikus gesendet und das war 1988 war das, und war da eine ganze Gruppe an Leuten, Kunstinteressierten und so. Moses Pelham war da sogar auch mit dabei und hat dann quasi auch so ein Interview gegeben und aus dem Bauwagen vom Portikus.
1: Ja, das stimmt. Ich glaube, ich habe da irgendwie einen Aussagen an der Uni gesehen, dass sowas stattfindet, ob da Leute Interesse haben. Und da habe ich mich dann irgendwie gemeldet und ich habe das jetzt nicht direkt mit aufgebaut, aber ich habe da, ich kann mich erinnern, ich habe eine Sendung auf jeden Fall mitgestaltet. Ich weiß sogar noch, was es war. Das war eine Sendung zum Thema Flucht und Migration, weil ich damals gerade in der Flüchtlingsinitiative aktiv war auch. War das irgendwie so ein Thema, was mich da interessiert hat und was ansonsten eigentlich fast niemanden interessiert hat damals. Ja, das war eine schöne Sache, dass sich das so underground-mäßig irgendwie aufgebaut hat und dann irgendwann zu einem richtigen Radio wurde. Irgendwie wirklich toll. Und toll, dass es bis heute noch existiert und dass ich jetzt heute mal auf der anderen Seite sitze, nachdem ich ja so viele Jahre lang auch als Moderator an deinem Platz jetzt gesessen habe, ist das mal eine schöne schöne Umdrehung. Wie fühlt man sich eigentlich als Gast? Ne? So.
0: Ja, ich fand, es war auf jeden Fall wichtig, das noch zu erwähnen. Ja, unzählige weitere Dinge. Also 2000, also du machst doch immer mal wieder Lyrikveranstaltungen, klar zur Buchmesse, beschäftigt sich da mit dem Gastland. So seit 2014 ging das los. 2017 warst du einer der Juroren beim Literaturpreis Text und Sprache des Kulturkreises der deutschen Wirtschaft, und seit 2024 kuratierst du die interdisziplinäre Lesereihe Schnittstellen, auch wieder mit Michael Blöck. War neulich, ja, was das letzte war, jetzt in Montes? Kann das sein? Das war, glaube ich, noch gar nicht so lang.
1: Nee, Montes ist schon länger her. Genau, Lesereihe Schnittstellen, die gibt's jetzt seit, ich glaube, seit 2024. Tatsächlich ist das Kulturamt auf uns zugekommen und hat gesagt, irgendwie wollte er nicht was machen. Also es gibt diese sogenannte Koalition der freien Szene, da ist auch Michael Blöck irgendwie drin, mit dem ich schon länger zusammenarbeite. Und der hat es dann auch so ein bisschen angestoßen, und dann haben die den Stadtverordneten gesagt, hier, wir brauchen irgendwie neue Kulturveranstaltungen in Frankfurt. Und dann kam das für mich damals völlig überraschend, irgend so ein Schreiben, ja, hier ist irgendwie ein Etat, mach mal irgendwas. Nicht. Hä? Also, woher kommt das jetzt? Und ja, und jetzt erstmal war es nur für ein Jahr gedacht, und jetzt haben wir jetzt schon weiß nicht, wie viele Verlängerungen bekommen. Es wird auch im nächsten Jahr wieder stattfinden, aber ein bisschen abgespeckt. Das ist
0: eine schöne Sache.
1: Abgespeckt. Und die Idee ist natürlich Literatur in Kunsträumen. Das heißt, wir versuchen wirklich so ein bisschen interdisziplinär zu arbeiten. Interessante, meistens sind es zwei, wie man das schön sagt, kulturelle Positionen oder literarische Positionen zu finden, die sich auch sehr unterscheiden können. Das kann sein ein Spoken-Word-Künstler und ein klassischer Lyriker oder irgendwie jemand, der aus dem Theater oder aus der Musik kommt, und dann wieder was anderes noch. Also wir versuchen immer so Kontraste zu schaffen. Wir hatten ja auch den Alexander Hacke von den Einstürzenden Neubauten, also mittlerweile ist er ausgestiegen, der hat jetzt eine Biografie geschrieben, und deswegen haben wir jetzt mal schnell gesagt, okay, passt irgendwie auch, ist auch Literatur. Wir haben demnächst irgendwie, haben wir noch auch ein Projekt, wo eine Autorin quasi Songtexte übersetzt oder quasi neu schreibt und die dann wiederum mit einer Musikerin einspielt. Auch das ist für mich Literatur. Die nächste Veranstaltung, die wird auch nächste Woche Mittwoch sein, und zwar ist das ganz im Zeichen des Feminismus. Da haben wir die eigentlich sehr, sehr bekannte Frankfurter Feministin Antje Schrupp. Die hat ein neues Buch geschrieben zum Patriarchat, wohin sozusagen eine kritische Bestandsaufnahme. Und da ist dann sozusagen der Kontrast Jessie James LaFleur. Sie ist eine Spoken-Word-Poetin, die eigentlich auch aus der Poetry-Slam-Szene kommt, aber mittlerweile ganz viele andere Projekte macht, aber so richtig Spoken-Word-Sachen. Und sie macht Projekte mit Schülern, mit Ostdeutschland, mit der Ukraine. Da war sie jetzt gerade, ist auch so eine Kulturaktivistin, die wahnsinnig spannend ist und natürlich auch wahrscheinlich feministische Themen mit einbringt, aber natürlich eine ganz andere Generation ist. Das wird, glaube ich, sehr spannend. Da sitze ich nur im Zuschauerraum, aber ich habe es mit kuratiert und Michael und Sandra Lee werden das moderieren da.
0: Genau, das Ganze, also jetzt kommenden Mittwoch, 13. Mai, ab 19.30 Uhr im Be Poet of Space, also von Micha Blöck, da in den West End Galerien im Gallus. Ja, eine schöne Reihe.
1: Ja, vielleicht nochmal zu dem, was ich dann auch am Tag davor mache, oder?
0: Genau, das war nämlich, weil da steht nämlich noch was anderes an. Wir haben gar nicht mehr so viel Zeit, aber sag uns kurz ein paar Worte zu diesem Austausch. Du bist ja eigentlich in Prag und jetzt nur für ein paar Tage hier zu Besuch. Deshalb hat das auch super gepasst mit der Radiosendung. Und am Dienstag ist wirklich ein Highlight in der Romanfabrik. Also da hast du nämlich interessante Leute mitgebracht.
1: Genau, also ich habe aktuell gerade ein Stipendium in Prag, UNESCO City of Literature. Das ist eigentlich ein Austausch Stadt Frankfurt mit der Stadt Prag, weil dieses Jahr eben Tschechien Gastland der Deutschen Buchmesse ist und ich residiere da standesgemäß im Kafka-Haus, sehr schön, direkt im Zentrum. Und natürlich geht es auch ein bisschen darum, Projekte für die Buchmesse Frankfurt vorzubereiten. Und unter anderem werde ich jetzt am kommenden Dienstag schon einen deutsch-tschechischen Poesie-Dialog führen mit einem tschechischen Dichter, der allerdings auch sehr gut Deutsch spricht, der deutsche Übersetzungen hat, Jaromír Tüppelt. Wir sind in der Romanfabrik zu Gast. Und mit ihm habe ich auch schon früher zusammengearbeitet. Er ist auch vielseitig, er ist Autor, er ist Kunstkritiker, er hat eine eigene Galerie und kennt die Literaturszene in Tschechien natürlich sehr, sehr gut. Das heißt, wir werden auch ein bisschen dialogisch arbeiten. Ich werde von ihm Stücke auf Deutsch lesen. Er liest von mir Texte auf Tschechisch und wir werden auch ein Stück zusammen machen, ein Soundstück, was wir schon mal für den tschechischen Rundfunk aufgenommen haben, nämlich die Totenklage von Hugo Ball. Ist also ein Dada-Stück eigentlich, aber wir haben es natürlich auf unsere ganz eigene Art gemacht. Das wird dann nochmal so ein Ding werden. Das ist, wie gesagt, nächste Woche Dienstag, 19.30 Uhr in der Romanfabrik. Und das Ganze kommt dann die Woche drauf, nochmal, aber da müsst ihr quasi nach Prag fahren, dann gibt's die Veranstaltung nochmal in Prag, erweitert um Bela Čapová, eine tschechische Klangkünstlerin auch, die auch super spannend ist. Ja, also falls ihr mal Lust habt, ist jetzt gerade eine sehr schöne Zeit in Prag auf jeden Fall.
0: Ja, wo man dich auch regelmäßig sieht, das ist auf der Sommerwerft. Da finden ja auch immer verschiedene Events statt, Poetry Slams und ähnliche Sprechgesangaktionen und da bist du maßgeblich auch mit involviert. Und was ich hier noch sehr spannend fand, da musst du uns auch ein paar Worte dazu sagen. Letztes Jahr warst du Co-Kurator beim interdisziplinären Festival Enclave in Mexico City. Wow.
1: Ja, klingt gut. Also wahnsinnig viel hatte ich gar nicht zu kuratieren. Aber es war natürlich eine spannende Erfahrung. Ich war jetzt zum zweiten Mal bei diesem Festival. Das war jetzt
0: quasi auf Spanisch oder Englisch?
1: Oder ja, natürlich auf Spanisch und Englisch, in der Tat. Aber ich hatte, das muss man vielleicht auch sagen, ja gerade ein neues Buch herausgebracht. Interessanterweise auch ein internationales Projekt, nämlich in Slowenien ist mein letztes Buch entstanden, When Repetition Stops You Are Dead, in einem kleinen slowenischen Verlag, und zwar auf Englisch und Deutsch, nicht auf Slowenisch. Und das hatte ich dann gerade am Start. Dann hat das Goethe-Institut noch ein paar Texte von mir ins Spanische übersetzt. Und dann sind wir da durch die Gegend getourt mit diesem Festival an verschiedensten Orten. War noch auf dem Land irgendwie, natürlich in der Stadt irgendwie, in Clubs im Goethe-Haus, Goethe-Institut. Aber eben auch dann in kleinen Orten, in Guanajuato. Also das war eine super spannende Geschichte. Und jetzt dieses Jahr habe ich eine Anfrage in Chile. zum Poetry Music Festival in Santiago de Chile, auch eines der größten Festivals dort. Und ich hoffe, dass das alles klappt mit der Finanzierung. Ist alles immer noch so ein bisschen schwierig. Aber ja, insofern Südamerika, ja, here I come. Also ich find's toll, aber ich mag eigentlich auch alle anderen Länder, Osteuropa. Also durch diese Sound-Poetry-Geschichte, die ist sehr international. Und dadurch habe ich eben auch die Möglichkeit, in diese internationale Szene ein bisschen reinzukommen und war jetzt einfach auch in vielen Ländern, habe mit vielen Leuten in vielen Ländern Austausch. Und das ist eine Szene, die halt nicht Mainstream ist, die ist sehr speziell, aber sie gibt's eben überall. Also ich kann nach Japan fahren, ich kann eben nach Mexiko oder Chile fahren oder nach Island. Überall finde ich Leute, die solche Sachen machen.
0: Ich finde es sehr spannend, vor allem was du halt da auch erlebst. Ich reise ja auch gern viel um die Welt und tauche in Subkulturen ein, aber umgekehrt jetzt auch für die Stadt Frankfurt. Du bist ja auch ein Organisator eben von Events und bringst dadurch ja dann auch Künstler in die Stadt wieder zu Events, die dann hierher kommen und wissen, hey, da ist der Dirk, der stellt dann irgendwas auf die Beine und da kann ich hingehen. Also was du ja schon über die Jahre hinweg immer wieder gemacht hast.
1: Genau, wie ich schon gesagt habe, eigentlich ist das so ein bisschen das Ding, wenn man nicht in dem Mainstream ist, in dem großen Verlagsbusiness, die Sachen für einen organisieren, muss man halt einfach selbsttätig werden, ja. Das kommt auch aus diesem Underground-Gedanken heraus. Wenn es keiner macht, muss ich selbst machen.
0: Und mich mit Gleichgesinnten vernetzen.
1: Sich mit Gleichgesinnten vernetzen, auch überhaupt dieser ganze Netzwerkgedanke, der kam schon eigentlich noch bevor Internet da war, war dieser Netzwerkgedanke im Prinzip da.
0: Ja, das Buch hast du nur ganz kurz angesprochen. Sag uns da noch ein paar Worte, um was geht's in dem Buch? Das ist ja auch
1: jetzt. Genau, im Prinzip ist das eine Sammlung meiner sogenannten Loop Poems. Das heißt, die Sachen, die ich normalerweise auf der Bühne mache mit den Loops. Ich habe es auf eine sehr besondere Art und Weise gesetzt, so dass sie auch irgendwie interessant aussehen. Also nicht die klassischen Gedichte. Und ist gestaltet von Claudia Leffringhausen, die eine sehr schöne Grafik gemacht hat dazu. Und es gibt sogar noch dazu eine DVD, die von dem slowenischen Filmemacher Sascha Mungica erstellt wurde, so eine kleine Dokumentation, wo ich mit dem Verleger eben auch in Isolor durch die Gegend latsche und mich über alle möglichen Dinge unterhalte. Das ist eigentlich auch ganz witzig und gibt es auch online einen Link. Und ja, When Repetition Stops, You Are Dead, so heißt dieses Werk.
0: Ja, und das ist eins von vielen. Also du hast, ist nicht dein erstes Buch, meine ich, damit du schon einige Sachen
1: publiziert. Ja, ich habe einige, aber ich habe jetzt keine großen Verlage. Das sind alles kleine Verlage, muss man sagen. Axel Diemann Verlag waren die letzten beiden, der Frankfurter Axel Diemann Verlag. Vielleicht mache ich da nächstes Jahr wieder ein Stück. Es sind kleine Verlage. Insofern bin ich eigentlich immer noch so ein bisschen underground, wenn man diesen Begriff heute überhaupt noch irgendwie verwenden kann. Also das ist, aber eigentlich finde ich das schön. Ja, ich habe das Gefühl, ich habe da so eine Nische einfach auch gefunden und kann mich da irgendwie bewegen.
0: So, und ja, sind ja fast am Ende. Als Abschluss spielen wir was von deiner CD, die du dir hier mitgebracht hast. Vorübergehend fremd, Audiospaziergänge in Hünfeld 1 bis 6. Und da spielen wir die Nummer 3 davon. Du hast gemeint, das ist ein gutes Beispiel so für deine Sound auf
1: ja, also, Audio Walk. Genau, das ist sozusagen nochmal so ein Element, ein neues Element, und zwar das Thema Field Recording. Hat mich immer fasziniert, also rauszugehen und irgendwelche Geräusche in der Umwelt aufzunehmen. Und da hatte ich die Chance, hatte ich auch ein Stipendium in so einer kleinen Stadt, einfach mal die Geräusche dieser Stadt aufzunehmen und da so eine kleine Field Recording Komposition draus zu machen. Und das sind also vom Wasserrauschen über kleine Gespräche, über irgendwelche musikalischen Einsprengsel, also von Straßenmusik, oder wir hatten in meinem Stipendiumort hatten wir eine Blasmusikkapelle, die immer mal vorbeigekommen ist. Wir haben uns mit denen unterhalten über Dialoge mit zum Zuse-Computer. Also ist alles irgendwie kreuz und quer gemischt, aber also Natur und Lärm.
0: Ja, das als Abschluss. Dirk, mich sehr gefreut, dass du in der Sendung warst. Wow, also wir haben nur einen kleinen Teil von.
1: Eine Sache muss ich noch dringend erwähnen, nämlich Songslam haben wir gesagt. Der nächste Songslam ist am 22. Mai im Ono 2 Club. Der nächste Songslam Frankfurt, also unbedingt da hingehen. Ganz tolle Veranstaltung, tolle Künstler. Ich selbst bin leider in Prag, aber mein Kollege Jürgen wird's wuppen, denke ich mal.
0: Ja, dann wünschen wir euch ein schönes Wochenende. Hier im Studio war der Günther.
1: Ja, und ich bin der Dirk und ich freue mich, dass ich hier nochmal sein durfte im Radio X. Danke, Günther.
0: Ja, und als Abschluss ein Stück von dir,

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Willkommen in Familie Fastos Welt mit Steffen Fasto heute am Samstagabend auf Radio X. Schwungvoll, hoffe ich doch, habe ich begonnen heute mit Blisterhead, Not the Living, Not the Dead. Aktuelles Album Where We Belong, eine schwedische Band, die auch schon länger unterwegs ist. Und eben gerade gehört waren die Heartthrobs aus New York, Lesson Learned. Die waren relativ aktiv in den Jahren 97 bis 99, leider heute nicht mehr. Man sagt, die haben so ein bisschen den Social Distortion Touch und das ist der Übergang zur neuen Social Distortion, die gestern rauskam, bei mir auch dann per Paketpost eingetroffen ist. Born to Kill, die Single, oder der Album-Titeltrack war schon länger als Single irgendwie verfügbar. Der hat ja mich nicht so ganz überzeugt, aber ich habe dann gestern die Platte zweimal gehört und ein paar Sachen sind doch ganz schön. Es ist ein bisschen ruhiger geworden, aber nicht schlecht. Ich habe aber nochmal einen anderen Song jetzt vorneweg von Mike Ness aus einem seiner Solo-Alben Ballad of a Lonely Man und danach den Song von der neuen Platte Born to Kill Tonight und der ist ähnlich wie Ballad of a Lonely Man. Man fährt allein durch die Nacht Tonight. Jetzt erstmal Mike Ness Solo.

Mike Ness und Social Distortion mit Tonight vom neuen Album Born to Kill, was letzten Freitag, also gestern, offiziell rausgekommen ist. Und ja, es ist alles ein bisschen ruhiger, gesetzter geworden. Es wird immer noch von der Einsamkeit, der Melancholie, der Straße, dem unerfüllten Träumen und Sehnsüchten gesungen. Aber ich glaube, Mike Ness in seinem wirklichen Leben ist ziemlich angekommen. In den Interviews, die ich gelesen habe zur Veröffentlichung der neuen Platte, waren viele Dinge, wo er sehr ja ruhig und als Großvater irgendwie mit seinen Pflichten für seine Enkelkinder gut bedient ist und sehr, sehr stabil daherkommt und zur politischen Situation in seinem Land auch eine klare Meinung hat, dass das irgendwie nicht in die richtige Richtung führt. So, nicht mehr so ganz so wild wie früher, aber dafür haben wir ja noch die Hard Drops. Da habe ich jetzt noch einen Song mitgebracht, Torn. Und danach eine Band aus England, die ich vorletzte Woche im Nachtleben gesehen habe, Phantom Spell, als Vorband von Witch Hazel. Wobei mir die Vorband deutlich besser gefallen hat, deswegen auch ein Song, A Distant Shore. Jetzt aber erst nochmal richtig gerumpelt mit den Hard Drops.

Ja, das waren Phantom Spell aus England und wie gesagt auch live großartige Band. Jetzt gehen wir ganz weit zurück in die 70er Jahre. Da gab es eine Band namens Death, und zwar nicht die aus Florida, Gründer oder Mitorganisator des gleichnamigen Death Metal, sondern Death aus Detroit, Anfang der 70er Jahre gegründet von den Hackney-Brüdern. Und es gab nur eine Single, später sind dann auch LPs rausgekommen mit Studioaufnahmen. Und von einer dieser LPs, die da heißt For the Whole World to See, habe ich einen Song ausgesucht, den letzten Song auf der B-Seite, Politician in My Eyes. Und das ist auch eine ganz, ganz großartige Band. Warum die übersehen, vergessen oder nicht irgendwie zu Lebzeiten groß rausgekommen sind, ich weiß es nicht. Aber wir hören mal rein, Politicians in My Eyes.

Death aus Detroit mit Politician in My Eyes. Ich denke mal, nächste Sendung werde ich da auch noch was weiteres von der Platte spielen. Ganz, ganz großartig. Auf dem Taunus Metal spielte mit Palantir mal wieder eine französische Band. Hat mir sehr gut gefallen, deswegen heute nochmal ein Song von deren aktuellen Album, der da heißt Son of the White Mar und ist eigentlich irgendwie so eine vertonte Märchenerzählung. Das ist sowohl ein ungarisches Märchen, was auch mal verfilmt worden ist, mit drei Königssohnen und drei Königstöchtern. Naja, wie das so ausgeht, kann man sich ja schon denken. Aber ein sehr schöner Song. Und wenn wir beim französischen Metal sind, dann habe ich die Anführer der 80er Jahre Metal-Bewegung aus Frankreich mitgebracht, mit Sortilege, eine ganz, ganz großartige Band, die heute auch noch aktiv ist, mit, glaube ich, einem Urmitglied, dem Sänger, aber der kann es immer noch. Und da habe ich aber auch von der ersten Mini-LP einen Song mitgebracht, der da heißt Projetür und erstmal Sortilege und danach Palantir.

Palantir, da ist das Märchen dann zu Ende, Son of the White Mar. Jetzt habe ich härtertechnisch hier noch ein bisschen was zuzulegen, und zwar eine Band aus San Francisco. Zwei Herren bilden diese Combo. Chain Wolf, Lamentations Turned into Resentment heißt das Album aus dem letzten Jahr, beziehungsweise ist Mini-LP, 4 Songs oder 5 Songs auf jeder Seite, relativ kurz und schnell und schmerzvoll, nicht schmerzlos. Und Human Caillou habe ich ausgesucht, der rattert richtig. Und danach kommt die deutsche Trash-Metal, ja, Hoffnung oder Band aus diesem Jahr mit ihrem Album Rotting on the Golden Throne, Serre aus Würzburg, Aschaffenburg, so die Ecke. Concrete Hell habe ich ausgesucht, und das ist wirklich eine Platte, die wirklich sehr viel Spaß macht, und die sind auch live viel unterwegs. Wird man demnächst auch mal wieder berichten. Jetzt aber erstmal Chain Wolf mit Human Caillou.

So eben noch Zarre, jetzt wird es ein bisschen ruhiger zum Abschluss. Letzte Song für heute von Stone Axe. The Last Setting Sun, also der letzte Sonnenuntergang. Wahrscheinlich nur für heute. Das war Steffen Fasto, Familie Fastos Welt mit Hart aber gerecht. Habt noch einen schönen Abend. Tschüss.

Hey, hallo. Hallo und herzlich willkommen bei Disco Krach mit Hirsch. Der Hirsch bin ich. Und ich bin die nächsten 2 Stunden zuständig. Ja, ich habe heute ein bisschen mit ollen Kamellen angefangen. Aber ich hatte ja schon angekündigt, es gibt bei mir heute ein bisschen Oldschool. Ein bisschen New School. Das war jetzt auf jeden Fall definitiv Oldschool. Aber ich fand für den Einstieg am Samstagabend irgendwie ganz passend. Und ja, was ist Disco Krach? Disco Krach ist das samstagabendliche musikalische Vorglühen, das noch auf den Sonntagmorgen scheint. Und ich hoffe, euch geht's gut. Ich hoffe, ich kann jetzt vielleicht ein bisschen dazu beitragen. Wie gesagt, es gibt ein bisschen alte Musik, ein bisschen neue Musik. Ich habe sehr viel, nicht sehr viel, so halb wahrscheinlich brandneue Musik dabei. Und ich muss aber trotzdem sagen, ich habe gerade eine künstlerische, ja, wie nennt man das, Häutungsphase, aber ich muss mich irgendwie mal wieder neu erfinden. Ab und zu macht man diesen Prozess durch, als Künstler, Künstlerin, dass ich mich frage, ja, was möchte ich denn als DJ überhaupt aussagen oder repräsentieren, wobei das weiß ich eigentlich ganz genau, aber wie ich das musikalisch ausdrücke, weiß ich gerade irgendwie gar nicht. Ich wollte ja nie ein Oldie-DJ sein und stelle jetzt aber fest, so nach 40 Jahren, dass ich doch immer wieder jetzt doch auf ältere Sachen zurückgreife, weil die neuen Sachen irgendwie auch oft wie ältere Sachen klingen. Also wir sind ja immer noch in so einer Retro-Blase, was House-Musik angeht, was Techno-Musik angeht, aber auch was Drum-Bass angeht. Es gibt zwar immer wieder neue Variationen, aber irgendwie, man kennt es doch alles schon. Es hört sich mal so abgeklärt an, ne, wenn man sowas sagt, aber irgendwie fühlt es sich für mich halt gerade so an. Und auch das neue Zeug, wie gesagt, hört sich an wie das alte Zeug, oder ist zitiert das alte Zeug. Zum Beispiel, das ist jedenfalls gerade mein kreatives Problem, das ich so durchmache. Aber das soll euch nicht belasten. Es soll eigentlich auch mich nicht belasten. Aber es tut es ein bisschen. Es macht es jedenfalls manchmal nicht ganz so einfach, sich durch diesen Wust und diese Menge auch an neuer Musik so durchzukämpfen. Es ist so viel vorhanden und es ist richtig Arbeit, sich da durchzuhören und durchzukämpfen und sich inspirieren zu lassen. Und die Zeit muss man halt auch erstmal haben. Die hat man manchmal so im anderen Alltag irgendwie nicht immer. Ich schweife ab. Also ich glaube, wir gehen jetzt mal ein bisschen in den Musikblog in den nächsten, damit es wieder unterhaltsamer wird. Und jetzt kommt wieder so ein Beispiel, wie ich es eben schon erwähnt habe. Es kommt was ganz Neues, ein neues Stück, das auch ganz frisch released ist, das aber trotzdem auf ein altes Stück zurückgreift, beziehungsweise es zitiert. Ist es ein Mashup? Nein, es ist kein Mashup. Für ein Mashup bräuchte man 2 Stücke. Es ist ein Edit oder es ist ein Remix. Was weiß ich. Aber hört selbst. Ich mache jetzt ein bisschen einen Musikblock und dann werde ich mich zwischendrin immer wieder mal melden. Also, das ist Disco Krach mit Hirsch. Und ich muss jetzt aufstehen, zur DJ-Konsole rüberlaufen und das Ding starten. Ihr kennt das ja schon hier aus dem Studio 2 bei Radio X. Draußen ist übrigens gerade ein schöner Sonnenuntergang. Ich gucke hier so aus den Studiofenstern gerade raus. Durch das Fenster von Studio 2 in Studio 1. Und da ist wirklich schöner Sunset. Als ich das letzte Mal hier war, war es schon dunkel um die Zeit. Bald, genau nächsten Monat, haben wir ja schon wieder so Sommersonnenwende. Dann werden die Tage schon wieder kürzer. Krass. Okay. Ich laber einen Scheiß heute.

Ihr hört Disco-Krach mit Hirsch auf Radio X. Ich musste jetzt doch nochmal auch in dieser Sendung einen kleinen Frankie Patella-Themenpark aufmachen. Wobei sagt man da Themenpark? Ein Blog? Ein Special? Ich weiß es nicht. In den letzten zwei Sendungen ging es ja ausschließlich um Frankie Patella. Und wer das nicht gehört hat und jetzt auch überhaupt nicht weiß, wovon ich rede und was es da ging, kann die Sendungen auch nochmal hören. Denn ich habe sie auf Mixcloud hochgeladen. Das findet man unter Maya 64, Mixcloud Maya 64. Da findet man meine Radioshows, aber auch das eine oder andere DJ-Set. Das lohnt sich. Da könnt ihr mal nachgucken. Und Frankie Patella, für die Leute, die nicht wissen, wer das ist, war ein Freund einerseits und er war aber auch ein sehr toller DJ und Producer und er ist leider im Februar verstorben, deswegen haben wir auch in den letzten zwei Sendungen über ihn berichtet und Musik von ihm gespielt und jetzt dachte ich aber eigentlich in dieser Sendung, jetzt ist es mal gut, jetzt mache ich wieder was anderes. Aber gut ist es natürlich noch lange nicht. Und die Themen gehen auch nicht aus, denn jetzt wird wieso der ganze Mensch abgewickelt. Und da tauchen doch auch immer wieder auch schöne Sachen auf, interessante Sachen, kuriose Sachen. Und ich habe ja schon erwähnt, er war ein toller DJ, ein toller Produzent, zumindest eine Zeit lang. In den letzten Jahren hat er leider nicht mehr so viel gemacht. Er hatte aber in Jahren davor sehr, sehr viel Output. Und nun wurde eine Platte entdeckt, ein Dubplate oder jedenfalls eine Einzelplatte, die er sich hat extra anfertigen lassen für ein Edit, das er gemacht hat von Move Your Body, Marshall Jeffersons Move Your Body, also eine House-Hymne. Eine Person, die er auch sehr gemocht hat, er war ja ein großer Fan von House-Music. Und er hat das im Grunde, wie soll ich sagen, ja, nachgespielt, neu interpretiert, geremixed, wie man will. Und wie gesagt, dann für seine DJ-Sets, denn er hat früher, es muss auch aus anderen Zeiten sein, auch sehr viel, natürlich, wie wir alle, die wir schon länger auflegen, mit Vinyl aufgelegt, aber in den letzten Jahren natürlich auch nicht mehr. Aber das ist halt noch aus der Vinyl-Ära. Und da hat er sich dann tatsächlich die Mühe gemacht, diesen Mix, den er produziert hat, auf ein Dubplate pressen zu lassen. Und das wurde mir freundlicherweise von Horst Senegal, schöne Grüße und vielen Dank nochmal an dieser Stelle, digitalisiert und zugeschickt, damit ich das heute für euch spielen kann, denn das lohnt sich. Das Stück, das wir eben gehört haben, war auch von Frankie Patella, Heaven hieß das, Heaven. Und jetzt kommt die Version von Move Your Body von Frankie P. Und dann auch noch erwähnenswert, denn Horst Senegal und Miriam Schulte haben auch eine kleine Hymne für ihren Freund Frankie produziert. Ganz frisch, die hat jetzt dann auch gleich Premiere hier bei Radio X. Und das war es dann vielleicht auch. Naja, mal sehen. Die eine oder andere Platte, die in meinem Besitz gewandert ist, ist heute auch schon gelaufen und wird wahrscheinlich auch noch laufen. Und jetzt also erstmal die Version von Move Your Body von Frankie Patella. Ich muss wieder rübergehen zur DJ-Konsole. Ihr kennt das ja. Und das Ganze starten. Also gleich kommt's.

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5: Ja, das war der Frankie Patella Blog für diese Sendung. Hört immer noch Disco Krach mit Hirsch. Und das waren Horst Senegal und Miriam Schulte, die aus Bodo Elsels Fantasy Mädchen einen Fantasy Frankie Remix gemacht haben. Vielleicht noch erwähnenswert am 14.05., das ist am Donnerstag, ich glaube, das ist der Feiertag, wenn mich nicht alles täuscht, gibt es einen Vinylflohmarkt, bei dem auch Frankie Patellas Platten verkauft werden, die noch übrig sind. Und zwar im Radraum in Offenbach. Das ist in der Bleichstraße 22. Das ist relativ leicht erreichbar. Vom Marktplatz aus kann man hinlaufen. Das ist ein Fahrradreparaturcafé. Ist ein sehr netter Ort. Und wie gesagt, da könnt ihr Vinylschallplatten erwerben aus den Bereichen House und Techno. Und die sind gut. Ja. So, hier bei Disco Krach geht's jetzt weiter mit Musik. Und apropos Musik, die Stücke, die heute gelaufen sind, ich sag ja nicht immer alles an, weil dazu habe ich keine Lust, könnt ihr aber natürlich nachlesen, denn es gibt wie immer eine Playliste, da steht alles drauf, die findet ihr auf der Webseite von Radio X unter www.radiox.de. Und ich muss jetzt wieder zur DJ-Konsole rüberlaufen und gleich kommt Musik.

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Wären wir jetzt in einem Club, wären wir jetzt im Chillout Room. Aber wir sind bei Disco Krach mit Hirsch auf Radio X. Und ihr seid irgendwo. Ich weiß es nicht. Das ist Musik von The Orb.

die Sleaford Mods wurden von The Prodigy remixed und es hört sich dann so an. Ja, ich bin noch nicht ganz sicher, wie ich das finde, aber zumindest erwähnenswert und irgendwie ist da auf jeden Fall ein bisschen Wumms drin. Interessant, die Stimme hört sich mittlerweile irgendwie an, es erinnert mich total an Dead Kennedys. Kennt das noch jemand von euch? Ja, die Älteren unter euch werden sich erinnern. So, das war's denn auch schon fast mit Disco Krach. Ich verabschiede mich jetzt und gehe so die letzten Minuten. Die Playliste könnt ihr natürlich nachlesen. Ich habe es ja schon erzählt. Auf der Webseite von Radio X unter www.radiox.de findet ihr die Playlist zu dieser Sendung. Ich sag jetzt mal Tschüss. Ciao, ciao.

0: 23 Uhr, die Nachrichten. EU-Kommissionspräsidentin von der Leyen hat dem neuen ungarischen Ministerpräsidenten Murgya zum Amtsantritt gratuliert. Die Hoffnung und das Versprechen eines neuen Aufbruchs in Ungarn seien ein starkes Signal in schwierigen Zeiten, teilte sie auf der Plattform X mit. Auch EU-Ratspräsident Costa sprach von einem neuen Kapitel in der Geschichte des Landes. Bundeskanzler Merz erklärte, Deutschland und Ungarn seien bereits eng miteinander verbunden. Er freue sich darauf, die Beziehungen weiter auszubauen. Murgya wurde heute im Parlament in Budapest vereidigt. In seiner Rede sprach er vom ersten Tag eines Systemwechsels. Er versprach, nicht zu herrschen und Ungarn stattdessen zu dienen. Murgyas konservative Tiso-Partei verfügt im Parlament über eine Zweidrittelmehrheit und kann somit umfassende Veränderungen voranbringen. Mit dem Wahlsieg Mitte April beendete sie die 16-jährige Regierungszeit des rechtsnationalen Ministerpräsidenten Orbán. Bundeskanzler Merz blickt trotz der Spannungen mit den USA und des angekündigten Abzugs von US-Truppen aus Deutschland weiter optimistisch auf den Zusammenhalt der NATO. Die Stärke des Bündnisses hänge nicht allein von der Truppenzahl ab, sondern von gemeinsamen Zielen. Und diese Einigkeit bestehe nach wie vor, sagte Merz bei einem Parteitag der schwedischen Konservativen in Stockholm. Er habe keinen Zweifel daran, dass die USA ein großes Interesse daran hätten, einen starken europäischen Teil der NATO an ihrer Seite zu haben und umgekehrt. Das US-Verteidigungsministerium hatte angekündigt, rund 5.000 der etwa 39.000 in Deutschland stationierten Soldaten abzuziehen. Die Ankündigung erfolgte vor dem Hintergrund zunehmender Spannungen zwischen Präsident Trump und Merz. Die Ukraine und Russland haben sich gegenseitig Verstöße gegen die seit heute geltende dreitägige Waffenruhe vorgeworfen. Seit Beginn des Tages seien 51 russische Angriffe verzeichnet worden, teilte der ukrainische Generalstab mit. Das russische Verteidigungsministerium erklärte, ukrainische Kräfte hätten russische Stellungen mit Drohnen und Artillerie angegriffen. Die Feuerpause war gestern Abend von US-Präsident Trump verkündet und von Kiew und Moskau bestätigt worden. Beide Seiten vereinbarten zudem den Austausch von Kriegsgefangenen. Die russische Führung hatte anlässlich der traditionellen Militärparade zum Gedenken an den sowjetischen Sieg über Nazi-Deutschland im Zweiten Weltkrieg bereits für Freitag und Samstag einseitig eine Feuerpause ausgerufen. Diese war ebenfalls gebrochen worden. Die Aussagen von Gesundheitsministerin Warken zu Milliardendefiziten und erforderlichen Reformen in der Pflegeversicherung haben zu unterschiedlichen Reaktionen geführt. Der Vorsitzende der Deutschen Stiftung Patientenschutz, Brüsch, sagte der Deutschen Presseagentur, die Bundesregierung habe die Finanzkrise selbst befeuert, weil sie die Ausgaben der Pflegekassen zur Unterstützung des Bundes während der Corona-Pandemie nicht zurückgezahlt habe. Der Verband der privaten Krankenversicherung erklärte dagegen, die Pflegeversicherung müsse ihre Leistungen in Zukunft auf diejenigen konzentrieren, die sie wirklich benötigten. Warken hatte von einer drohenden Finanzlücke von 22,5 Milliarden Euro in den kommenden 2 Jahren gesprochen und baldige Vorschläge für eine Reform angekündigt. Der CSU-Vorsitzende Söder hat die schwarz-rote Koalition auf Bundesebene zu mehr Kompromissfähigkeit aufgerufen. Union und SPD dürfen nicht in eine, Zitat, Spirale gegenseitiger Empfindlichkeiten geraten, sagte Söder der Welt am Sonntag. Überlegungen zu einer Minderheitsregierung im Bund wies der bayerische Ministerpräsident zurück. Dies würde die Demokratie destabilisieren und die Schwäche demokratischer Parteien beim Scheitern der Weimarer Republik dürfe sich nicht wiederholen. Die Bundesregierung und Kanzler Merz haben laut Umfragen nach einem Jahr im Amt sinkende Zustimmungswerte. In der Fußball-Bundesliga hat es folgende Ergebnisse gegeben. Wolfsburg-Bayern München 0:1, Leipzig-St. Pauli 2:1, Augsburg-Mönchengladbach 3:1, Hoffenheim-Bremen 1:0 und Stuttgart-Leverkusen 3:1. Das Wetter. In der Nacht im Norden teils stark bewölkt, sonst gering bewölkt und meist trocken. Temperaturrückgang auf 11 bis 2 Grad. Morgen im Osten und Südosten länger sonnig, sonst wolkig bis stark bewölkt. Später von Südwesten her Schauer und Gewitter. 15 bis 26 Grad mit den höchsten Werten in Niederbayern. Die Aussichten am Montag meist stark bewölkt und regional kräftiger Regen. Im Nordwesten und Norden wechselnd wolkig mit Schauern. An den Nordsee längere freundliche Abschnitte. 9 bis 20 Grad. Das waren die Nachrichten.
1: Das war die Nachricht auf Radio X in einer Übernahme vom Deutschlandfunk.
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Hier auf Radio X geht's mit der DJ-Nacht weiter. Do the Right Thing heißt es heute. Delacroix legt auf und es wird soulful und ich wünsche gute Unterhaltung.